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4: Pfingstmontag ist Mühlentag. Und es klappern immer noch die Mühlen am rauschenden Bach. Denn entlang der Seitentäler der Saale gibt es noch Papier, Getreide, Holz und Lumpenmühlen. Und ganz in der Nähe auch besondere Kulinarik. Zum Beispiel im Hofladen Gernewitz, Naturhof Papiermühle, Brauereigasthof Ziegenmühle oder natürlich im Eisenberger Mühltal. 11 Uhr heißt man sie auch in der Aumühle bei Saalfeld willkommen. Gezeigt wird dort der Kurzfilm Krebs stoppen von Dr. Sommermeier aus Berlin. Und ab 14 Uhr motiviert eine Pianistin das Publikum, gemeinsam alte deutsche Volkslieder zu singen. 15 Uhr hat man auch die Gelegenheit, an einer Sonderführung durch das ehemals als Gartenpavillon und Konzertgebäude genutzte Schallhaus teilzunehmen. Es thront auf der unteren Terrasse von Schloss Heidecksburg. Eine Anmeldung dafür ist unter 03672 4290221 möglich. Und wandern sowie einkehren kann man auch im Hotel und Restaurant Mellestollen in Saalfeld. Ein wunderschönes, langes Pfingstwochenende wünscht Ihnen das SRB-Team.

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1: Etwas mehr als 200 Einwohner und ein Ortsteil der Stadt Königssee. Und dieses kleine Örtchen plant etwas Großes. Ich spreche mit Nicole Müller, die seit 2014 Ortsteilbürgermeisterin von Sohlsdorf ist und seit 2001 im Dorf lebt. Als ich vorhin in der Redaktionssitzung erklärt habe, mit wem ich dann spreche und dass es um Sohlsdorf geht und um euer Festwochenende, Da war für viele Sohlsdorf eher so ein unbekannter Begriff. Dabei gibt es Sohlsdorf doch eigentlich schon so lange. Wie lange gibt es denn Sohlsdorf jetzt genau?
2: Also seit 876 ist die Ersterwähnung laut dem Ingelheimer Protokoll, sodass unser Ortschronist das so recherchiert hat. Und deswegen feiern wir dieses Jahr 1150 Jahre.
1: Wann ist diese Feier?
2: Am 28. Mai starten wir mit einem Kirchenkonzert. Am 29. Mai folgt ein Lichtbildervortrag. Am 30. Mai haben wir einen Festumzug mit ganz vielen Attraktionen. Danach noch einer Bastelstraße. Und 21 Uhr haben wir Live-Musik mit Galaxis. Und abschließend tun wir die Veranstaltung am 31. Mai mit einem Frühschoppen- und Skatturnier und dem Abschlussgottesdienst um 14 Uhr in unserer Sohlsdorfer Kirche.
1: Wer hat das geplant?
2: In der Planung war der Kinder- und Heimatverein einbezogen und der Ortsteilrat hat sich sehr viel eingebracht.
1: Hattet ihr schon mal so eine Veranstaltung in Sohlsdorf?
2: Ja, wir hatten vor circa 20 Jahren schon mal eine Veranstaltung. Da sind wir aber noch von einem anderen Gründungsdatum ausgegangen, sodass wir jetzt einen ganz schönen Sprung gemacht haben in unserem Alter.
1: Ach, das ist ja auch interessant, dass es da einen Sprung gab und was Neues herausgefunden wurde. Kann ich da genauer mal nachfragen, was wurde denn da letztes Mal für ein Datum angenommen?
2: 1253. Damals sind wir von 1253 ausgegangen, weil es da in kirchlichen Büchern die Übertragung gab, dass der Erzbischof Gerhard von Mainz dem Kloster Paulinzella die Kirchen zu Sohlsdorf übertragen hat. Und da sind wir davon ausgegangen, dass da eben die Kirche schon stand und die Gemeinde drumherum eben auch schon war. Und deswegen ist man immer von 1253 ausgegangen.
1: Und wie viele sind es jetzt nochmal?
2: Jetzt ist es 876.
1: Okay, naja, ist Sohlsdorf ja ein ganz schön alter Hase.
2: Ja.
1: Und was würden Sie denn sagen, warum sollten die Leute mal nach Sohlsdorf kommen?
2: Weil Sohlsdorf eines der ältesten Dörfer ist, die wir in dieser Region mit haben. Wenn wir die umliegenden Orte anschauen, sind die wesentlich jünger. Und wir liegen am Fuße unseres Hausberges, der Wache. Wenn man auf die Wache wandert, hat man einen Blick bis nach Ilmenau oder rüber auch auf die Saalfelder Höhe. Also es ist ein sehr schöner Ausblick. Und der Ort liegt idyllisch und hat ja eine gemischte Gesellschaft eigentlich. Also es gibt zwischen Jung und Alt, es ist alles vertreten. Wir haben eine sehr gute Dorfgemeinschaft, wir haben eine sehr interessante Kirche. Unsere Wochenendgaststätte, die von der Sandra mit ihrer Mutter betrieben wird, wo es immer leckeres Essen und Kuchen gibt. Es ist insgesamt sehr lebenswert bei uns. So würde ich es einschätzen.
1: Okay, und das mit der Wanderung ist, denke ich, auch eine ganz gute Idee, das so zu verbinden. Dann würde ich sagen, lasse ich das einfach mal so stehen und ich bedanke mich recht herzlich für das Gespräch.
2: Vielen Dank.
1: Ich bin Henriette Lichtenheld und habe mit der Ortsteilbürgermeisterin von Sohlsdorf, Nicole Müller, gesprochen. 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
1: Das Veterinär- und Lebensmittelüberwachungsamt des Landkreises Saalfeld-Rudolstadt lädt interessierte Jägerinnen und Jäger am 11. Juni 2026 zu einer Schulung zum Thema Trichinellenprobenentnahme durch den Jäger in die Vorburg von Schloss Eichicht, Schlossstraße 1, Kaulsdorf, Ortsteil Eichicht ein. Die Schulung findet von 17 bis 18 Uhr statt. Die Kosten betragen 25 Euro, die vor Ort passend in bar zu begleichen sind. Anmeldungen sind per E-Mail mit Namen, Adresse und Geburtsdatum an veterinäramt@kreis-slf.de erwünscht. Zur eigenständigen Entnahme von Trichinellenproben beim Wildschwein und Dachs ist diese gesonderte Schulung durch die zuständige Behörde notwendig. Nach erfolgreicher Schulung muss die Erlaubnis zur Entnahme beim Veterinäramt beantragt werden. Übrigens, Trichinellen sind kleine, fadenförmige Würmer, die sich als Parasiten in der Skelettmuskulatur von Wildschweinen ansiedeln. Sie sind die Ursache von Trichinellose, einer Infektionskrankheit, die beim Menschen durch den Verzehr von rohem und unzureichend erhitztem Fleisch übertragen wird. Die Trichinellenuntersuchung dient dazu, Fleisch vor dem Verzehr auf den Parasiten zu untersuchen, um die Gefahr einer Infektion mit der Trichinellose zu minimieren. Das war eine Mitteilung von Franziska Ems, Presse- und Kulturamt des Landratsamtes Saalfeld-Rudolstadt. Am Mikrofon für Sie Karin Berger, Radio SRB.

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2: Ich grüße euch da draußen im Städtedreieck zwischen Saalfeld, Rudolstadt und Bad Blankenburg. Heute ist der 25. Mai. Magdalene, Miriam, Urban und Gregor haben Namenstag. Wir haben Afrikatag, Tag der vermissten Kinder, Tag der Nachbarschaft. In den USA ist Memorial Day. Wir haben Nationalfeiertag in Jordanien und Argentinien. Und obendrein ist Pfingstmontag, ein Feiertag, auch wenn man nicht an den lieben Gott glaubt, und viele können länger liegen bleiben.

So, nun ist es raus. Auf jede Scheidung im Landkreis kommen 3 Hochzeiten. Und das ist viel. Damit liegt Saalfeld-Rudolstadt bei beiden deutlich über dem Thüringer Schnitt. Aber damit steht auch fest, dieser Liebesfilm 4 Hochzeiten und ein Todesfall spielt nicht in dieser Region. Hier kommt was aus dem Soundtrack.

Heute vor 20 Jahren starb Desmond Dekker, einer der bekanntesten jamaikanischen Ska-Sänger, mit nur 64 ganz plötzlich an einem Herzinfarkt. Allerdings sein You Can Get It What You Really Want machte ihn unsterblich. Desmond Dekker.

Ein Happy Birthday zum 50. geht heute an Sandra Nadic von den Guano Apes. 51 wird Lauryn Hill von den Fugees und 61 der Britpopper Simon Fowler. Den 68. hat heute Paul Weller, the Godfather of Britpop. 70 wäre der Reggae-Sänger Sugar Minott geworden und 78 begeht in Würde Klaus Meine von den Scorpions.

Mit ganz viel Liebe geht's jetzt an die historischen Ereignisse vom 25. Mai. Vor 131 Jahren wurde der Schriftsteller Oscar Wilde wegen seiner Homosexualität zu 2 Jahren körperlicher Zwangsarbeit verurteilt. Vor 78 Jahren gründete sich in Deutschland Ost die Blockpartei NDPD und vor 65 Jahren kündigte John F. Kennedy den Wettlauf ins All an, also den bemannten Mondflug, das spätere Apollo-Programm.

Und hier Nachschlag in Geschichte zum 25.05. Heute vor 57 Jahren fuhr Thor Heyerdahl mit seinem Papyrusboot Kon-Tiki über den Atlantik. Vor 8 Jahren trat die Datenschutzgrundverordnung in Kraft und vor 53 Jahren erschien Mike Oldfields Debütalbum Tubular Bells. Der damals 20-Jährige hatte fast alles selber eingespielt. Hier jetzt noch mal ein bisschen späteres Werk vom Mike.

Ich hab's dem Markus vor über 3 Wochen versprochen. Wenn wir zu Pfingsten Kuschelmucke auflegen, gibt's Dido und White Flag.

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2: Heute Morgen ist der Sascha Schwarze bei mir. Guten Morgen erstmal.
3: Hallo Didi, grüß dich.
2: Du bist witzigerweise auch mit deinem Unternehmen, einem Hotel in der Schwarzmühle ansässig. Schwarzer fließt da vorbei, also ist alles schwarz bei euch.
3: Der Running Gag schlechthin. Sascha Schwarze aus Schwarzmühle im Schwarzertal an der Schwarza.
2: Der Knaller, also ich feig's da jedes Mal. Wir kennen uns ewig, weil ihr habt ja schon eine ganze Weile dort eine KAG, also eine Arbeitsgemeinschaft, um den Tourismus anzukurbeln.
3: 2009 gab es visionäre Bürgermeisterinnen und Bürgermeister, die gut verstanden haben, dass es nur noch zusammen geht, dass nur zusammen Tourismus gedacht werden kann. Und wenn dann also noch sich geeinigt wird, dass wir sogar, wenn es übers Geld geht, auch zusammenarbeiten, dann kann das nur gut werden. Und der nächste Schritt war, die KAG ist zwar eine gute Sache, aber wir brauchen eine Körperschaft und deswegen kam später der Tourismusverein dazu.
2: Geile Scheiße, weil das ist ja nicht ganz unser Sendegebiet im UKW, aber Bad Blankenburg gehört ja auch schon dazu. Also unsere Nachbarstadt, wo ihr im UKW uns empfangen könnt, ist im Grunde genommen das Tour in euer Paradies da oben.
3: So ist das. Wir sind ganz, ganz froh, dass Bad Blankenburg sich so pflegt, so hübsch anzusehen ist und dass alle Gäste, die ins Schwarzertal fahren, unweigerlich an so einer schönen Stadt vorbeifahren.
2: Jetzt gab es für euch, und deswegen bist du eingeladen worden, im Grunde genommen zweimal einen Riesenschlag auf die Schulter und es gab Kohle.
3: Richtig. Ja, wir freuen uns riesig, dass das Geld zur Umsetzung unserer touristischen Vision jetzt kommt und vor allem auch, dass das Land merkt, im Schwarzertal wird umgesetzt und dann gibt es das Geld dafür und dann kann man damit auch was bewegen.
2: Es sind auf zwei Tranchen geteilt. Wir machen sie nacheinander. Das erste waren, glaube ich, 80.000.
3: 80.000 Euro für die B- und Entschilderung und 100.000 Euro für die Schwarzertal-Camps.
2: Haben viele Leute jetzt mitbekommen, als Corona war, sind durch den Wald gelaufen. Die Schilder sind teilweise noch aus den 60ern. Die hat Herbert Roth noch gekannt. Die werden jetzt neu gemacht.
3: Ja, das ist wohl wahr. Ich denke mal, einige Holzschilder, wenn die Geschichten erzählen könnten, dann würde das ein oder andere Rennsteiglied da auch in Erinnerung kommen. Ja.
2: Es gab im zweiten Falle 100.000, das sind richtige Brocken, muss man sagen. 100.000, wofür?
3: 100.000 Euro für die Schwarzertal-Camps. Und dazu muss man sagen, ein großer Batzen davon ist die Entsorgungsanlage, die es dann geben wird für Grau- und Schwarzwasser. Das heißt also, ein Camper, der unterwegs ist, der will ja auch irgendwann mal das loswerden, was sich dann da ansammelt. Und das soll er bitte nicht irgendwo in der Wildnis machen, sondern an einem geeigneten Ort. Und den gibt's bald in Bad Blankenburg.
2: Du siehst mich feigst ein Schwarzwasser nochmal zur Schwarza und Sascha Schwarz und so weiter. Also, was ist Grauwasser, was ist Schwarzwasser? Das begreifen viele nicht. Und vor allen Dingen, was ist so ein Schwarzertal-Camp? Siedeln da Indianer mit dem Tipi oder?
3: Das ist eine wunderbare Idee. Wir sollten einfach mal mit den Indianern sprechen, ob die vielleicht auch hier im Schwarzmühle da mal mit weitermachen könnten und die Naturverbundenheit zeigen. Aber was beiseite, Schwarzwasser, Grauwasser, das eine ist also ein Nutzwasser vom Händewaschen, das andere ist über die Toilette, das Schwarzwasser mit Fäkalien und das muss also ordnungsgemäß entsorgt werden. Und das Besondere an den Schwarzertal-Camps ist, dass wir mit einer Stellplatzgröße von maximal 3 Stellplätzen kein Campingplatz in dem Sinne sind und müssen also deswegen nicht die ganzen Verordnungen, die ein Campingplatz einhalten muss, umsetzen. Und deswegen haben wir hier eine niederschwellige Variante, um Urlaubern mit ihrem Dachzeltauto oder Camper die Möglichkeit zu geben, die Natur kennenzulernen, an schönen Orten im Schwarzertal und Umgebung zu stehen und im besten Fall vielleicht auch in die ein oder andere Kneipe drumherum zum Essen zu kommen oder vielleicht in die Sauna zu gehen. Und jetzt kommt's, beste Idee für die Zukunft, wenn die mit der digitalen Gästekarte sich selbst anmelden, dann sogar den öffentlichen Nahverkehr kostenfrei nutzen können und mit der All-Inclusive-Karte vielleicht sogar in die Bäder können, mit der Bergbahn fahren können. Wir haben so viel zu bieten.
2: Die Womos waren ja, wenn wir ganz ehrlich sind, so ein bisschen Schmuddelkind. Das ging relativ spät bei uns los. Jetzt zieht ihr richtig nach. Jetzt knallt das. Also es gibt sowohl eine Beschilderung als auch eine Webpräsenz ist geplant. Und es kommt Bad Blankenburg, du sagst es, andere Stadtteile, da kommt was hin. Wasser rein, Wasser raus.
3: Ganz genau, so wird das sein. Wir werden in Bad Blankenburg, wird es eine Aufteilung geben. Es gibt also einmal den Haltepunkt direkt am Krüsow-Prasswehr, wo also die Camper stehen können. Und im Stadtzentrum wird es dann also die Entsorgungsanlage geben. Die wird gut beschildert sein und ausgeschildert sein, dass die jeder auch finden kann. Und das Tolle ist aber, dass es für diese diese Schwarzertal-Camps wird es auf unserer neuen Website eine gute Übersicht geben, sodass man also ganz genau weiß, wo muss ich noch hin, damit ich die schönsten Spots im Schwarzertal auch wirklich gesehen habe.
2: Das ist ja nun was, was relativ virtuell zwischen uns beiden jetzt läuft, aber wann kann man das mal anfassen? Wann kann man das mal direkt anschauen?
3: Didi, ihr müsst unbedingt am Samstag, den 27.06. nach Schwarzmühle ins Schwarzertal kommen. Dort wird nicht nur die Wasserfrische eröffnet, sondern auch das erste Schwarzertal-Camp in Schwarzmühle. Das wird ein Riesenfest für die ganze Familie.
2: Hab ganz lieben Dank, dass du so früh am Feiertag bei mir warst. Euch ein fettes Schulterklopfen und herzlichen Glückwunsch zu beiden Fördermitteln und für eure Arbeit da oben in der Region. Tschüss, mach's gut. Ahoi.
3: Danke dir, Didi. Bis bald.

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0: Auch zu Pfingsten gibt es Ballastwissen. Zum Beispiel sind Hummeln viel öfter übergewichtig als Buckelwale. Die einzigen zwei Dinge, die ein Mensch unverdaut wieder ausscheidet, sind Maiskörner und XL-Dildos. Wenn man eine Querflöte gerade spielt, klingt sie schief. Wenn ich jetzt mich ganz doll spute, schaffe ich noch zwei Balladen live vom Boss, von Mr. Bruce Springsteen. 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

0: Idee. Es ist 8 Uhr und ich wünsche allen Hörern einen wunderschönen Tag. Bis bald. Tschüss.
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1: Schon 20 Jahre gibt es das MVZ der Thüringen Kliniken im Landkreis. MVZ steht für Medizinisches Versorgungszentrum und umfasst 30 Praxen an 8 Standorten im Landkreis sowie in Pößneck, Neustadt an der Orla und Bad Lobenstein. In den Praxen können Patientinnen und Patienten ambulant versorgt werden und das bei den unterschiedlichsten Beschwerden. Das MVZ umfasst Praxen mit den Schwerpunkten Allgemeinmedizin, Innere Medizin, Angiologie, also die Medizin der Gefäßverengungen, Chirurgie, Dermatologie, Gynäkologie und Geburtshilfe, Kinder- und Jugendmedizin, Neurologie, Orthopädie sowie Psychiatrie, Radiologie und Urologie. Zum Jubiläum luden die Thüringen Kliniken zum Tag der Praxen ein und lockten damit auch einige Besuchende an.
2: Warum ich heute hier bin? Weil ich das Prospekt gesehen habe und das interessiert mich halt.
3: Weil ich im MVZ der Thüringen Klinik arbeite.
4: Wir sind mit der Tochter hier, um Auskunft zu holen für Praktikum.
5: Ich habe mal im MVZ gearbeitet und habe da so eine spezielle Einladung von meiner ehemaligen Chefin bekommen. Und ja, dann triffst du mal alte Leute und hört mal was Neues, was Interessantes. Guck mal die Praxen alle an, sehr interessant.
1: Vor Ort gab es natürlich auch Dinge zum Ausprobieren. So erklärte Hygienefachpfleger Martin Tausendfreund die richtige Desinfektion der Hände mithilfe eines Desinfektionsmittelspenders und einer UV-Kamera.
6: Wie werden richtig Hände desinfiziert?
7: Im klinischen Alltag werden die Hände richtig desinfiziert, wenn man die 5 Momente der Händedesinfektion einsetzt. Das wäre vor aseptischer Tätigkeit, vor Patientenkontakt, nach Kontakt zu potenziell infektiösem Material und nach Kontakt zur unmittelbaren Patientenumgebung. Das ist das, wie wir das Personal im klinischen Alltag schulen. Ärzte, Pflegekräfte, alle, die am Patienten zu tun haben.
6: Und welche Stellen werden oft vergessen?
7: Da gibt es viele Daten drüber und man kann ziemlich eindeutig sagen, dass statistisch am häufigsten der Daumen vergessen wird an den Händen. Deswegen schulen wir die Mitarbeitenden auch so, dass der Daumen extra einzeln noch zusätzlich desinfiziert wird. Und auch die Fingerzwischenräume sollten mit beachtet werden. Die werden auch gern und häufig vergessen.
1: Der Geschäftsführer der Thüringen Kliniken, Dr. Thomas Krönert, sprach darüber, was für den Aktionstag alles geplant war und wie sich das MVZ in den letzten 20 Jahren entwickelt hat. Was ist der Tag der Praxen?
8: Der Tag ist so gestaltet, dass wir haben jetzt kleine Vorträge gehört und im Nachgang werden wir für Gespräche zur Verfügung stehen und einfach die Praxen stellen sich vor, sie zeigen ihr Leistungsspektrum, sie zeigen so kleinere Gerätschaften. Und ja, es ist eine Möglichkeit, miteinander vernünftig zu kommunizieren und zu zeigen, dass das Medizinische Versorgungszentrum der Thüringen Kliniken einen maßgeblichen Anteil an der ambulanten Versorgung im Landkreis hat.
1: Wie hat sich das MVZ seit der Gründung 2006 entwickelt?
8: 2006 hat das MVZ mit einem Standort und 2 Praxen angefangen. Das war damals die Grundvoraussetzung, dass man überhaupt ein medizinisches Versorgungszentrum entwickeln oder gründen durfte. Sicherlich ist der Ansatz zur Gründung eines medizinischen Versorgungszentrums damals ein anderer gewesen. Man hat natürlich versucht, Patientenströme zu bündeln und vielleicht auch dafür zu sorgen, dass man das ortsansässige Krankenhaus versorgt und die Patienten dahin schickt. Das mag so sein. Aber wenn man die 20-jährige Geschichte verfolgt und wenn man die politischen, auch gesundheitspolitischen Veränderungen verfolgt, wenn man sieht, dass die niedergelassene Ärzteschaft immer älter wird, dass es zunehmend schwieriger wird für die Kolleginnen und Kollegen einen Nachfolger zu finden, so müssen wir konstatieren, dass wir jetzt mit 34 Praxen über die beiden Landkreise hinweg einen maßgeblichen Anteil an ambulanter Versorgung übernehmen.
1: Und wie wird es in Zukunft weitergehen?
8: Das medizinische Versorgungszentrum lebt von seinen Mitarbeiterinnen und Mitarbeitern. Und natürlich haben wir in einer Zeit, in der die Demografie ungünstig ist, die Menschen immer älter werden, damit auch die Menschen, die arbeiten gehen, immer älter werden, ist es immer schwieriger, Personal zu finden. Ja, und zunächst mal wird es wichtig sein, dass die Praxen personaltechnisch, ärztlich wie schwesterlich gut aufgestellt sind. Zum anderen müssen wir uns den gesellschaftlichen, wirtschaftlichen Herausforderungen stellen. So eine Praxis muss natürlich auch wirtschaftlich arbeiten. Ja, wir können jeder den Euro nur einmal ausgeben. Ja, und ansonsten hoffe ich und wünsche ich mir, dass wir weiterhin diesen Kurs fahren und dafür sorgen, dass die Menschen, die im Landkreis hier wohnen, vernünftig medizinisch versorgt sind.
1: Für Sie vor Ort beim Tag der Praxen in den Thüringen Kliniken war Emma Hanisch und Sie hören Radio SRB.

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1: Ich bin jetzt verbunden mit dem Vorsitzenden des Thüringer Landesvereins für Mühlenerhaltung und Mühlenkunde mit Sitz in Erfurt.
2: Ist korrekt.
1: Ja, und zwar mit Dr. Thomas Schwarig.
2: Jawohl.
1: Seit wann sind Sie denn Vorsitzender dieses Landesvereins?
2: 2023.
1: Was macht denn so ein Vorsitzender?
2: Er ist natürlich Ansprechpartner, einmal für seine Mitglieder, wenn es darum geht, zu schauen, wo man eventuell Hilfe und Unterstützung bekommt für seine eigene Mühle, dass man da also gewissermaßen Kontaktpartner bzw. Ansprechpartner ist, ein bisschen in das Netzwerk, was man ja so hat, über die Jahre eingreifen kann. Und dann ist es natürlich auch eben die Zusammenführung der Mühlen, die immer am Deutschen Mühlentag teilnehmen, im Nachhinein natürlich auch ein Feedback sich einholt. Und dann gibt es einen großen Schwerpunkt, der eigentlich fast seit Beginn der Amtszeit bei mir auf dem Tisch liegt. In diesem Jahr, und zwar Anfang Juni, am 1. Juni-Wochenende, findet die Jahrestagung der Deutschen Gesellschaft für Mühlenkunde und Mühlenerhaltung statt. Ich muss dazu erklären, die Länder haben Landesvereine, ja, oder Regionalvereine, ja, und da gibt es eine Dachorganisation, das ist die Deutsche Gesellschaft für Mühlenkunde und Mühlenerhaltung, die diese einzelnen Landesverbände zusammenführt, die Gesamtarbeit in Deutschland koordiniert, auch eine eigene Homepage betreibt und aktualisiert und sich eben gewissermaßen als Zentrale versteht, um diese ganzen Dinge, die sich um historische Mühlen in Deutschland drehen, koordiniert. Und diese Gesellschaft tagt jedes Jahr, aber immer in einem anderen Bundesland. Und das ist es in diesem Jahr seit 2008, da war es das letzte Mal nämlich in Thüringen, wieder mal der Landesverein in Thüringen. Und wir werden also uns am 5. bis 7. Juni in Bad Langensalza zusammenfinden.
1: Und was steht diesbezüglich da auf Ihrer Agenda?
2: Und so eine Jahrestagung vorzubereiten, das ist schon ein ganz schönes Stück Arbeit. Angefangen von der Organisation des Veranstaltungsortes, Hotellerie, Referenten. Und dann ist es so, dass wir also auch traditionsgemäß am Samstagnachmittag immer Exkursionen machen. Das heißt, wir müssen uns also überlegen, welche Mühlen in Thüringen stellen wir den Gästen vor. Das Ganze wird über Busfahrten organisiert. Ja, und dann kommt natürlich noch ein Thema hinzu, und das ist Sponsoring. Und das sind einmal unsere noch privaten produzierenden Kleinmühlen, sage ich mal, ob die uns nicht eventuell mit Sachspenden helfen oder mit Geldspenden helfen.
1: Was liegt Ihnen noch besonders am Herzen?
2: Das nennt sich Digitalisierung der Mühlen, weil das einfach heute eben so ist, dass natürlich die Leute entweder mit dem Auto oder auch mit Fahrradtouren unterwegs sind. Und dann kommen sie irgendwo, ach Mensch, hier ist ja eine Mühle, vielleicht können wir da mal rein. Nee, ist verschlossen. Na, das ist natürlich immer ärgerlich, man muss es auch verstehen, das sind ja Privatleute oder Ehrenamtliche, die das Ganze betreuen, die können nicht immer vor Ort sein. Und da war so unsere Idee, dass man über einen QR-Code, den man dort an der Mühle einscannen kann, etwas über die Mühle und auch das, wie das innen aussieht, erfahren kann. Dann ist auch noch ein Thema, wir haben ja das Problem, dass aufgrund der Altersstruktur Müllerwissen, vor allen Dingen mit historischen Mühlen, verloren geht. Einfach durch die Tatsache, dass die Leute, die es noch wussten, wie es ging, immer weniger werden aufgrund des Alters. Mhm. Und das darf nicht passieren, denn wir wollen ja unsere Mühlen auch möglichst funktionsähnlich oder funktionsfähigen Zustand haben. Und dazu bedarf es Leute, die wissen, wie man so eine Windmühle in Betrieb setzt oder eben wie man einen Walzenstuhl oder einen Gang, einen Steingang in Betrieb setzt. Das ist ein bundesweites Problem auch. Und deswegen sind wir eben auf der Suche nach Möglichkeiten der Ja, da gibt es verschiedene Bezeichnungen. Freiwilligen, Freizeitmüller etc. Also Begeisterte, die sich einfach ein bisschen mit Fragen der Müllerei, der praktischen Müllerei beschäftigen wollen, um auch dann natürlich bei Führungen das Ganze möglichst fachlich fundiert auch den Gästen vorstellen können. Da haben wir einen Anfang in diesem Jahr Gott sei Dank geschafft beim Mühlenfreund Johannes Eckert, der selbst eine ursprünglich mal wasserbetriebene Mühle, aber im voll funktionsfähigen Zustand hat, der mehrfach auch im Jahr malt, auch so als Schauvorführungen für Kindergruppen und so weiter. Da werden wir also anfangen, dass wir dort also diese Mühle als Ausbildungsort kreieren können. Das läuft dann wieder zentral über die DGM.
1: Welchen Bezug haben Sie denn persönlich zu diesen technischen Anlagen, zu einer Wind- oder Wassermühle?
2: Ich bin zu der Mühlenkunde gekommen, ja, durch einen puren Zufall. Wir wohnen ja in Erfurt-Gispersleben, also so am nördlichen Rand von Erfurt, 1997 in eine Eigentumswohnanlage eingezogen. Und die nannte sich auf dem Exposé Hildebrandmühle. Und nachdem wir uns dann so einigermaßen häuslich eingerichtet haben, hat mich die Frage interessiert, warum heißt dieses Objekt Hildebrandmühle? Das war eindeutig ein Industriebau, allerdings schon durch die lange Zeit des Leerstandes und so weiter in einem sehr desolaten Zustand, war auch keine Technik mehr drin. Und das hat mich aber alles interessiert, wie das dann mal gewesen ist. Und daraufhin habe ich dann versucht, Unterlagen zu finden und so weiter. Letztendlich hat es dazu geführt, dass ich im Jahr 24 eine Veröffentlichung herausgegeben habe über die Geschichte dieses Unternehmens, das seine Wurzeln hier in diesem Objekt hier in Gispersleben hat, allerdings dann schon um 1910, 1912 über Magdeburg nach Hamburg abgewandert ist und dort ein großes Unternehmen hat. Und das bedeutete natürlich auch, dass ich mich sehr viel mit fachlichen Dingen beschäftigen musste, was Mühlen, was Mühlentechnologie und so weiter betraf. Das sind meine Wurzeln.
1: Und wie viele Mühlen gibt es noch in Thüringen?
2: Ja, wir gehen immer davon aus, dass wir etwa noch 140 historische Mühlen haben.
1: Welche gibt es mehr? Wind- oder Wassermühlen?
2: Ich glaube mehr Windmühlen, aber auch immer noch eine ganz schöne Anzahl an Wassermühlen. Dann gibt es natürlich auch noch so Spezialmühlen, Tabakweidmühlen wegen dem Weidanbau und so weiter und so weiter. Ja.
1: Vielen Dank, Dr. Schwarig, dass Sie Zeit hatten für dieses Gespräch.
2: Ich danke Ihnen.
3: Tschüssi.
2: Tschüss.
1: Das war ein Beitrag von Karin Berger, Radio SRB.

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4: Pfingstmontag ist Mühlentag. Und es klappern immer noch die Mühlen am rauschenden Bach. Denn entlang der Seitentäler der Saale gibt es noch Papier, Getreide, Holz und Lumpenmühlen. Und ganz in der Nähe auch besondere Kulinarik. Zum Beispiel im Hofladen Gernewitz, Naturhof Papiermühle, Brauereigasthof Ziegenmühle oder natürlich im Eisenberger Mühltal. 11 Uhr heißt man sie auch in der Aumühle bei Saalfeld willkommen. Gezeigt wird dort der Kurzfilm Krebs stoppen von Dr. Sommermeier aus Berlin. Und ab 14 Uhr motiviert eine Pianistin das Publikum, gemeinsam alte deutsche Volkslieder zu singen. 15 Uhr hat man auch die Gelegenheit, an einer Sonderführung durch das ehemals als Gartenpavillon und Konzertgebäude genutzte Schallhaus teilzunehmen. Es thront auf der unteren Terrasse von Schloss Heidecksburg. Eine Anmeldung dafür ist unter 03672 4290221 möglich. Und wandern sowie einkehren kann man auch im Hotel und Restaurant Mellestollen in Saalfeld. Ein wunderschönes, langes Pfingstwochenende wünscht Ihnen das SRB-Team.

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1: Etwas mehr als 200 Einwohner und ein Ortsteil der Stadt Königssee. Und dieses kleine Örtchen plant etwas Großes. Ich spreche mit Nicole Müller, die seit 2014 Ortsteilbürgermeisterin von Sohlsdorf ist und seit 2001 im Dorf lebt. Als ich vorhin in der Redaktionssitzung erklärt habe, mit wem ich dann spreche und dass es um Sohlsdorf geht und um euer Festwochenende, ja, da war für viele Sohlsdorf eher so ein unbekannter Begriff. Dabei gibt es Sohlsdorf doch eigentlich schon so lange. Wie lange gibt es denn Sohlsdorf jetzt genau?
2: Also seit 876 ist die Ersterwähnung laut dem Ingelheimer Protokoll, sodass unser Ortschronist das so recherchiert hat. Und deswegen feiern wir dieses Jahr 1150 Jahre.
1: Wann ist diese Feier?
2: Am 28. Mai starten wir mit einem Kirchenkonzert. Am 29. Mai folgt ein Lichtbildervortrag. Am 30. Mai haben wir einen Festumzug mit ganz vielen Attraktionen. Danach noch einer Bastelstraße. Und 21 Uhr haben wir Live-Musik mit Galaxis. Und abschließend tun wir die Veranstaltung am 31. Mai mit einem Frühschoppen- und Skatturnier und dem Abschlussgottesdienst um 14 Uhr in unserer Sohlsdorfer Kirche.
1: Wer hat das geplant?
2: In der Planung war der Kinder- und Heimatverein einbezogen und der Ortsteilrat hat sich sehr viel eingebracht.
1: Hattet ihr schon mal so eine Veranstaltung in Sohlsdorf?
2: Ja, wir hatten vor circa 20 Jahren schon mal eine Veranstaltung. Da sind wir aber noch von einem anderen Gründungsdatum ausgegangen, sodass wir jetzt einen ganz schönen Sprung gemacht haben in unserem Alter.
1: Ach, das ist ja auch interessant, dass es da einen Sprung gab und was Neues herausgefunden wurde. Kann ich da genauer mal nachfragen, was wurde denn da letztes Mal für ein Datum angenommen?
2: 1253. Damals sind wir von 1253 ausgegangen, weil es da in kirchlichen Büchern die Übertragung gab, dass der Erzbischof Gerhard von Mainz dem Kloster Paulinzella die Kirchen zu Sohlsdorf übertragen hat. Und da sind wir davon ausgegangen, dass da eben die Kirche schon stand und die Gemeinde drumherum eben auch schon war. Und deswegen ist man immer von 1253 ausgegangen.
1: Und wie viele sind es jetzt nochmal?
2: Jetzt ist es 876.
1: Okay, naja, ist Sohlsdorf ja ein ganz schön alter Hase.
2: Ja.
1: Und was würden Sie denn sagen, warum sollten die Leute mal nach Sohlsdorf kommen?
2: Weil Sohlsdorf eins der ältesten Dörfer ist, die wir in dieser Region mit haben. Wenn wir die umliegenden Orte anschauen, sind die wesentlich jünger. Und wir liegen am Fuße unseres Hausberges, der Wache. Wenn man auf die Wache wandert, hat man einen Blick bis nach Ilmenau oder rüber auch auf die Saalfelder Höhe. Also es ist ein sehr schöner Ausblick. Und der Ort liegt idyllisch und hat ja eine gemischte Gesellschaft eigentlich. Also es gibt zwischen Jung und Alt, es ist alles vertreten. Wir haben eine sehr gute Dorfgemeinschaft, wir haben eine sehr interessante Kirche. Unsere Wochenendgaststätte, die von der Sandra mit ihrer Mutter betrieben wird, wo es immer leckeres Essen und Kuchen gibt. Es ist insgesamt sehr lebenswert bei uns. So würde ich es einschätzen.
1: Okay, und das mit der Wanderung ist, denke ich, auch eine ganz gute Idee, das so zu verbinden. Dann würde ich sagen, lasse ich das einfach mal so stehen und ich bedanke mich recht herzlich für das Gespräch.
2: Vielen Dank.
1: Ich bin Henriette Lichtenheld und habe mit der Ortsteilbürgermeisterin von Sohlsdorf, Nicole Müller, gesprochen. 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
1: Das Veterinär- und Lebensmittelüberwachungsamt des Landkreises Saalfeld-Rudolstadt lädt interessierte Jägerinnen und Jäger am 11. Juni 2026 zu einer Schulung zum Thema Trichinellenprobenentnahme durch den Jäger in die Vorburg von Schloss Eichicht, Schlossstraße 1, Kaulsdorf, Ortsteil Eichicht ein. Die Schulung findet von 17 bis 18 Uhr statt. Die Kosten betragen 25 Euro, die vor Ort passend in bar zu begleichen sind. Anmeldungen sind per E-Mail mit Namen, Adresse und Geburtsdatum an veterinäramt@kreis-slf.de erwünscht. Zur eigenständigen Entnahme von Trichinellenproben beim Wildschwein und Dachs ist diese gesonderte Schulung durch die zuständige Behörde notwendig. Nach erfolgreicher Schulung muss die Erlaubnis zur Entnahme beim Veterinäramt beantragt werden. Übrigens, Trichinellen sind kleine, fadenförmige Würmer, die sich als Parasiten in der Skelettmuskulatur von Wildschweinen ansiedeln. Sie sind die Ursache von Trichinellose, einer Infektionskrankheit, die beim Menschen durch den Verzehr von rohem und unzureichend erhitztem Fleisch übertragen wird. Die Trichinellenuntersuchung dient dazu, Fleisch vor dem Verzehr auf den Parasiten zu untersuchen, um die Gefahr einer Infektion mit der Trichinellose zu minimieren. Das war eine Mitteilung von Franziska Ems, Presse- und Kulturamt des Landratsamtes Saalfeld-Rudolstadt. Am Mikrofon für Sie Karin Berger, Radio SRB.

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0: Ich grüße euch da draußen im Städtedreieck zwischen Saalfeld, Rudolstadt und Bad Blankenburg. Heute ist der 25. Mai. Magdalene, Miriam, Urban und Gregor haben Namenstag. Wir haben Afrikatag, Tag der vermissten Kinder, Tag der Nachbarschaft. In den USA ist Memorial Day. Wir haben Nationalfeiertag in Jordanien und Argentinien. Und obendrein ist Pfingstmontag, ein Feiertag, auch wenn man nicht an den lieben Gott glaubt. Und viele können länger liegen bleiben.

So, nun ist es raus. Auf jede Scheidung im Landkreis kommen 3 Hochzeiten. Und das ist viel. Damit liegt Saalfeld-Rudolstadt bei beiden deutlich über dem Thüringer Schnitt. Aber damit steht auch fest, dieser Liebesfilm 4 Hochzeiten und ein Todesfall spielt nicht in dieser Region. Hier kommt was aus dem Soundtrack.

Heute vor 20 Jahren starb Desmond Dekker, einer der bekanntesten jamaikanischen Ska-Sänger, mit nur 64 ganz plötzlich an einem Herzinfarkt. Allerdings sein You Can Get It What You Really Want machte ihn unsterblich. Desmond Dekker.

Ein Happy Birthday zum 50. geht heute an Sandra Nadic von den Guano Apes. 51 wird Lauryn Hill von den Fugees und 61 der Britpopper Simon Fowler. Den 68. hat heute Paul Weller, the Godfather of Britpop. 70 wäre der Reggae-Sänger Shaga Menott geworden und 78 begeht in Würde Klaus Meine von den Scorpions.

Mit ganz viel Liebe geht's jetzt an die historischen Ereignisse vom 25. Mai. Vor 131 Jahren wurde der Schriftsteller Oscar Wilde wegen seiner Homosexualität zu 2 Jahren körperlicher Zwangsarbeit verurteilt. Vor 78 Jahren gründete sich in Deutschland Ost die Blockpartei NDPD und vor 65 Jahren kündigte John F. Kennedy den Wettlauf ins All an, also den bemannten Mondflug, das spätere Apollo-Programm.

Und hier Nachschlag in Geschichte zum 25.05. Heute vor 57 Jahren fuhr Thor Heyerdahl mit seinem Papyrusboot Kon-Tiki über den Atlantik. Vor 8 Jahren trat die Datenschutzgrundverordnung in Kraft und vor 53 Jahren erschien Mike Oldfields Debütalbum Tubular Bells. Der damals 20-Jährige hatte fast alles selber eingespielt. Hier jetzt noch mal ein bisschen späteres Werk vom Mike.

Ich hab's dem Markus vor über 3 Wochen versprochen. Wenn wir zu Pfingsten Kuschelmucke auflegen, gibt's Dido und White Flag.

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2: Heute Morgen ist der Sascha Schwarze bei mir. Guten Morgen erstmal.
3: Hallo Didi, grüß dich.
2: Du bist witzigerweise auch mit deinem Unternehmen, einem Hotel in der Schwarzmühle ansässig. Schwarzer fließt da vorbei, also ist alles schwarz bei euch.
3: Der Running Gag schlechthin. Sascha Schwarze aus Schwarzmühle im Schwarzertal an der Schwarza.
2: Der Knaller, also ich feig's da jedes Mal. Wir kennen uns ewig, weil ihr habt ja schon eine ganze Weile dort eine KAG, also eine Arbeitsgemeinschaft, um den Tourismus anzukurbeln.
3: 2009 gab es visionäre Bürgermeisterinnen und Bürgermeister, die gut verstanden haben, dass es nur noch zusammen geht, dass nur zusammen Tourismus gedacht werden kann. Und wenn dann also noch sich geeinigt wird, dass wir sogar, wenn es übers Geld geht, auch zusammenarbeiten, dann kann das nur gut werden. Und der nächste Schritt war, die KAG, es war eine gute Sache, aber wir brauchen eine Körperschaft und deswegen kam später der Tourismusverein dazu.
2: Geile Scheiße, weil das ist ja nicht ganz unser Sendegebiet im UKW, aber Bad Blankenburg gehört ja auch schon dazu. Also unsere Nachbarstadt, wo ihr im UKW uns empfangen könnt, ist im Grunde genommen das Tour in euer Paradies da oben.
3: So ist das. Wir sind ganz, ganz froh, dass Bad Blankenburg sich so pflegt, so hübsch anzusehen ist und dass alle Gäste, die ins Schwarzertal fahren, unweigerlich an so einer schönen Stadt vorbeifahren.
2: Jetzt gab es für euch, und deswegen bist du eingeladen worden, im Grunde genommen zweimal einen Riesenschlag auf die Schulter und es gab Kohle.
3: Richtig, ja, wir freuen uns riesig, dass das Geld zur Umsetzung unserer touristischen Vision jetzt kommt und vor allem auch, dass das Land merkt, im Schwarzertal wird umgesetzt und dann gibt es das Geld dafür und dann kann man damit auch was bewegen.
2: Es sind auf zwei Tranchen geteilt, wir machen sie nacheinander. Das erste waren, glaube ich, 80.000.
3: 80.000 Euro für die B- und Entschilderung und 100.000 Euro für die Schwarzertal-Camps.
2: Haben viele Leute jetzt mitbekommen, als Corona war, sind durch den Wald gelaufen. Die Schilder sind teilweise noch aus den 60ern. Die hat Herbert Roth noch gekannt. Die werden jetzt neu gemacht.
3: Ja, das ist wohl wahr. Ich denke mal, einige Holzschilder, wenn die Geschichten erzählen könnten, dann würde das ein oder andere Rennsteiglied da auch in Erinnerung kommen. Ja.
2: Es gab im zweiten Falle 100.000, das sind richtige Brocken, muss man sagen. 100.000 wofür?
3: 100.000 Euro für die Schwarzertal-Camps. Und dazu muss man sagen, ein großer Batzen davon ist die Entsorgungsanlage, die es dann geben wird für Grau- und Schwarzwasser. Das heißt also, ein Camper, der unterwegs ist, der will ja auch irgendwann mal das loswerden, was sich dann da ansammelt. Und das soll er bitte nicht irgendwo in der Wildnis machen, sondern an einem geeigneten Ort und den gibt es bald in Bad Blankenburg.
2: Du siehst mich feixen, Schwarzwasser nochmal zur Schwarza und Sascha Schwarz und so weiter. Also was ist Grauwasser, was ist Schwarzwasser? Das begreifen viele nicht und vor allen Dingen, was ist so ein Schwarzertal-Camp? Siedeln da Indianer mit dem Tipi oder?
3: Das ist eine wunderbare Idee. Wir sollten einfach mal mit den Indianern sprechen, ob die vielleicht auch hier im Schwarzmühle da mal mit weitermachen könnten und die Naturverbundenheit zeigen. Aber was beiseite, Schwarzwasser, Grauwasser, das eine ist also ein Nutzwasser vom Händewaschen, das andere ist über die Toilette, das Schwarzwasser mit Fäkalien und das muss also ordnungsgemäß entsorgt werden. Und das Besondere an den Schwarzertal-Camps ist, dass wir mit einer Stellplatzgröße von maximal 3 Stellplätzen kein Campingplatz in dem Sinne sind und müssen also deswegen nicht die ganzen Verordnungen, die ein Campingplatz einhalten muss, umsetzen. Und deswegen haben wir hier eine niederschwellige Variante, um Urlaubern mit ihrem Dachzeltauto oder Camper die Möglichkeit zu geben, die Natur kennenzulernen, an schönen Orten im Schwarzertal und Umgebung zu stehen und im besten Fall vielleicht auch in die ein oder andere Kneipe drumherum zum Essen zu kommen oder vielleicht in die Sauna zu gehen. Und jetzt kommt's, beste Idee für die Zukunft, wenn die mit der digitalen Gästekarte sich selbst anmelden, dann sogar den öffentlichen Nahverkehr kostenfrei nutzen können und mit der All-Inclusive-Karte vielleicht sogar in die Bäder können, mit der Bergbahn fahren können. Wir haben so viel zu bieten.
2: Die Womos waren ja, wenn wir ganz ehrlich sind, so ein bisschen Schmuddelkind. Das ging relativ spät bei uns los. Jetzt zieht ihr richtig nach. Jetzt knallt das. Also es gibt sowohl eine Beschilderung, als auch eine Webpräsenz ist geplant und es kommt Bad Blankenburg, du sagst es, andere Stadtteile, da kommt was hin, Wasser rein, Wasser raus.
3: Ganz genau, so wird das sein. Wir werden in Bad Blankenburg, wird es eine Aufteilung geben. Es gibt also einmal den Haltepunkt direkt am Krüsow-Prasswehr, wo also die Camper stehen können und im Stadtzentrum wird es dann also die Entsorgungsanlage geben. Die wird gut beschildert sein und ausgeschildert sein, dass die jeder auch finden kann. Und das Tolle ist aber, dass es für diese Schwarzertal-Camps wird es auf unserer neuen Website eine gute Übersicht geben, sodass man also ganz genau weiß, wo muss ich noch hin, damit ich die schönsten Spots im Schwarzertal auch wirklich gesehen habe.
2: Das ist ja nun was relativ virtuell zwischen uns beiden jetzt läuft, aber wann kann man das mal anfassen, wann kann man das mal direkt anschauen?
3: Didi, ihr müsst um unbedingt am Samstag, den 27.06. nach Schwarzmühle ins Schwarzatal kommen. Dort wird nicht nur die Wasserfrische eröffnet, sondern auch das erste Schwarzatal-Camp in Schwarzmühle. Das wird ein Riesenfest für die ganze Familie.
2: Hab ganz lieben Dank, dass du so früh am Feiertag bei mir warst. Euch ein fettes Schulterklopfen und herzlichen Glückwunsch zu beiden Fördermitteln und für eure Arbeit da oben in der Region. Tschüss, mach's gut, ahoi.
3: Danke dir, Didi. Bis bald.

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0: Auch zu Pfingsten gibt es Ballastwissen. Zum Beispiel sind Hummeln viel öfter übergewichtig als Buckelwale. Die einzigen zwei Dinge, die ein Mensch unverdaut wieder ausscheidet, sind Maiskörner und XL-Dildos. Wenn man eine Querflöte gerade spielt, klingt sie schief. Wenn ich jetzt mich ganz doll spute, schaffe ich noch zwei Balladen live vom Bob.

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1: Schon 20 Jahre gibt es das MVZ der Thüringen Kliniken im Landkreis. MVZ steht für Medizinisches Versorgungszentrum und umfasst 30 Praxen an 8 Standorten im Landkreis sowie in Pößneck, Neustadt an der Orla und Bad Lobenstein. In den Praxen können Patientinnen und Patienten ambulant versorgt werden und das bei den unterschiedlichsten Beschwerden. Das MVZ umfasst Praxen mit den Schwerpunkten Allgemeinmedizin, Innere Medizin, Angiologie, also die Medizin der Gefäßverengungen, Chirurgie, Dermatologie, Gynäkologie und Geburtshilfe, Kinder- und Jugendmedizin, Neurologie, Orthopädie sowie Psychiatrie, Radiologie und Urologie. Zum Jubiläum luden die Thüringen Kliniken zum Tag der Praxen ein und lockten damit auch einige Besuchende an.
2: Warum ich heute hier bin? Weil ich das Prospekt gesehen habe und das interessiert mich halt.
3: Weil ich im MVZ der Thüringen Klinik arbeite.
4: Wir sind mit der Tochter hier, um Auskunft zu holen für Praktikum.
5: Ich habe mal in der MVZ gearbeitet und habe da so eine spezielle Einladung von meiner ehemaligen Chefin bekommen. Und ja, da triffst du mal alte Leute und hört mal was Neues, was Interessantes. Guck mal die Praxen alle an, sehr interessant.
1: Vor Ort gab es natürlich auch Dinge zum Ausprobieren. So erklärte Hygienefachpfleger Martin Tausendfreund die richtige Desinfektion der Hände mithilfe eines Desinfektionsmittelspenders und einer UV-Kamera.
6: Wie werden richtig Hände desinfiziert?
7: Im klinischen Alltag werden die Hände richtig desinfiziert, wenn man die 5 Momente der Händedesinfektion einsetzt. Das wäre vor aseptischer Tätigkeit, vor Patientenkontakt, nach Kontakt zu potenziell infektiösem Material und nach Kontakt zur unmittelbaren Patientenumgebung. Das ist das, wie wir das Personal im klinischen Alltag schulen. Ärzte, Pflegekräfte, alle, die am Patienten zu tun haben.
6: Und welche Stellen werden oft vergessen?
7: Da gibt es viele Daten drüber und man kann ziemlich eindeutig sagen, dass statistisch am häufigsten der Daumen vergessen wird an den Händen. Deswegen schulen wir die Mitarbeitenden auch so, dass der Daumen extra einzeln noch zusätzlich desinfiziert wird. Und auch die Fingerzwischenräume sollten mit beachtet werden. Die werden auch gern und häufig vergessen.
1: Der Geschäftsführer der Thüringen Kliniken, Dr. Thomas Krönert, sprach darüber, was für den Aktionstag alles geplant war und wie sich das MVZ in den letzten 20 Jahren entwickelt hat. Was ist der Tag der Praxen?
8: Der Tag ist so gestaltet, dass wir haben jetzt kleine Vorträge gehört und im Nachgang werden wir für Gespräche zur Verfügung stehen und einfach die Praxen stellen sich vor, sie zeigen ihr Leistungsspektrum, sie zeigen so kleinere Gerätschaften. Und ja, es ist eine Möglichkeit, miteinander vernünftig zu kommunizieren und zu zeigen, dass das Medizinische Versorgungszentrum der Thüringen Kliniken einen maßgeblichen Anteil an der ambulanten Versorgung im Landkreis hat.
1: Wie hat sich das MVZ seit der Gründung 2006 entwickelt?
8: 2006 hat das MVZ mit einem Standort und 2 Praxen angefangen. Das war damals die Grundvoraussetzung, dass man überhaupt ein medizinisches Versorgungszentrum entwickeln oder gründen durfte. Sicherlich ist der Ansatz zur Gründung eines medizinischen Versorgungszentrums damals ein anderer gewesen. Man hat natürlich versucht, Patientenströme zu bündeln und vielleicht auch dafür zu sorgen, dass man das ortsansässige Krankenhaus versorgt und die Patienten dahin schickt. Das mag so sein. Aber wenn man die 20-jährige Geschichte verfolgt und wenn man die politischen, auch gesundheitspolitischen Veränderungen verfolgt, wenn man sieht, dass die niedergelassene Ärzteschaft immer älter wird, dass es zunehmend schwieriger wird, für die Kolleginnen und Kollegen einen Nachfolger zu finden. So müssen wir konstatieren, dass wir jetzt mit 34 Praxen über die beiden Landkreise hinweg einen maßgeblichen Anteil an ambulanter Versorgung übernehmen.
1: Und wie wird es in Zukunft weitergehen?
8: Das Medizinische Versorgungszentrum lebt von seinen Mitarbeiterinnen und Mitarbeitern. Und natürlich haben wir in einer Zeit, in der die Demografie ungünstig ist, die Menschen immer älter werden, damit auch die Menschen, die arbeiten gehen, immer älter werden, ist es immer schwieriger, Personal zu finden. Ja, und zunächst mal wird es wichtig sein, dass die Praxen personaltechnisch, ärztlich wie schwesterlich gut aufgestellt sind. Zum anderen müssen wir uns den gesellschaftlichen, wirtschaftlichen Herausforderungen stellen. So eine Praxis muss natürlich auch wirtschaftlich arbeiten. Ja, wir können jeder den Euro nur einmal ausgeben. Ja, und ansonsten hoffe ich und wünsche ich mir, dass wir weiterhin diesen Kurs fahren und dafür sorgen, dass die Menschen, die im Landkreis hier wohnen, vernünftig medizinisch versorgt sind.
1: Für Sie vor Ort beim Tag der Praxen in den Thüringen Kliniken war Emma Hanisch und Sie hören Radio SRB.

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1: Ich bin jetzt verbunden mit dem Vorsitzenden des Thüringer Landesvereins für Mühlenerhaltung und Mühlenkunde mit Sitz in Erfurt.
2: Ist korrekt.
1: Ja, und zwar mit Dr. Thomas Schwarig.
2: Jawohl.
1: Seit wann sind Sie denn Vorsitzender dieses Landesvereins?
2: 2023.
1: Was macht denn so ein Vorsitzender?
2: Er ist natürlich Ansprechpartner. Einmal für seine Mitglieder, wenn es darum geht, zu schauen, wo man eventuell Hilfe und Unterstützung bekommt für seine eigene Mühle. Dass man da also gewissermaßen Kontaktpartner bzw. Ansprechpartner ist, ein bisschen in das Netzwerk, was man ja so hat, über die Jahre eingreifen kann. Und dann ist es natürlich auch eben die Zusammenführung der Mühlen, die immer am Deutschen Mühlentag teilnehmen, im Nachhinein natürlich auch ein Feedback sich einholt. Und dann gibt es einen großen Schwerpunkt, der eigentlich fast seit Beginn der Amtszeit bei mir auf dem Tisch liegt. In diesem Jahr, und zwar Anfang Juni, am 1. Juni-Wochenende, findet die Jahrestagung der Deutschen Gesellschaft für Mühlenkunde und Mühlenerhaltung statt. Ich muss dazu erklären, die Länder haben Landesvereine,
3: ja,
2: oder Regionalvereine,
3: ja,
2: und da gibt es eine Dachorganisation, das ist die Deutsche Gesellschaft für Mühlenkunde und Mühlenerhaltung, die diese einzelnen Landesverbände zusammenführt, die Gesamtarbeit in Deutschland koordiniert, auch eine eigene Homepage betreibt und aktualisiert und sich eben gewissermaßen als Zentrale versteht, um diese ganzen Dinge, die sich um historische Mühlen in Deutschland drehen, koordiniert. Und diese Gesellschaft tagt jedes Jahr, aber immer in einem anderen Bundesland. Und das ist es in diesem Jahr, seit 2008, da war es das letzte Mal nämlich in Thüringen, wieder mal der Landesverein in Thüringen. Und wir werden also uns am 5. bis 7. Juni in Bad Langensalza zusammenfinden.
1: Und was steht diesbezüglich da auf Ihrer Agenda?
2: Und so eine Jahrestagung vorzubereiten, das ist schon ein ganz schönes Stück Arbeit. Angefangen von der Organisation des Veranstaltungsortes, Hotellerie, Referenten. Dann ist es so, dass wir also auch traditionsgemäß am Samstagnachmittag immer Exkursionen machen. Das heißt, wir müssen uns also überlegen, welche Mühlen in Thüringen stellen wir den Gästen vor. Das Ganze wird über Busfahrten organisiert. Ja, und dann kommt natürlich noch ein Thema hinzu, und das ist Sponsoring. Und das sind einmal unsere noch privaten produzierenden Kleinmühlen, sag ich mal, ob die uns nicht eventuell mit Sachspenden helfen oder mit Geldspenden helfen.
1: Was liegt Ihnen noch besonders am Herzen?
2: Das nennt sich Digitalisierung der Mühlen, weil das einfach heute eben so ist, dass natürlich die Leute entweder mit dem Auto oder auch mit Fahrradtouren unterwegs sind. Und dann kommen sie irgendwo, ach Mensch, hier ist ja eine Mühle, vielleicht können wir da mal rein. Nee, ist verschlossen. Ja, das ist natürlich immer ärgerlich, man muss es auch verstehen, das sind ja Privatleute oder Ehrenamtliche, die das Ganze betreuen, die können nicht immer vor Ort sein. Und da war so unsere Idee, dass man über einen QR-Code, den man dort an der Mühle einscannen kann, etwas über die Mühle und auch das, wie das innen aussieht, erfahren kann. Dann ist auch noch ein Thema, wir haben ja das Problem, dass aufgrund der Altersstruktur Müllerwissen, vor allen Dingen mit historischen Mühlen, verloren geht. Einfach durch die Tatsache, dass die Leute, die es noch wussten, wie es ging, immer weniger werden aufgrund des Alters.
3: Mhm.
2: Und das darf nicht passieren, denn wir wollen ja unsere Mühlen auch möglichst funktionsähnlich oder funktionsfähigen Zustand haben. Und dazu bedarf es Leute, die wissen, wie man so eine Windmühle in Betrieb setzt oder eben wie man einen Walzenstuhl oder einen einen Steingang in Betrieb setzt. Das ist ein bundesweites Problem auch. Und deswegen sind wir eben auf der Suche nach Möglichkeiten der ja, da gibt es verschiedene Bezeichnungen, Freiwilligen, Freizeitmüller etc., also Begeisterte, die sich einfach ein bisschen mit Fragen der Müllerei, der praktischen Müllerei beschäftigen wollen, um auch dann natürlich bei Führungen das Ganze möglichst fachlich fundiert auch den Gästen vorstellen können. Da haben wir einen Anfang in diesem Jahr, Gott sei Dank, geschafft beim Mühlenfreund Johannes Eckert, der selbst eine ursprünglich mal wasserbetriebene Mühle, aber im voll funktionsfähigen Zustand hat, der mehrfach auch im Jahr malt, auch so als Schauvorführungen für Kindergruppen und so weiter. Da werden wir also anfangen, dass wir dort also diese Mühle als Ausbildungsort kreieren können. Das läuft dann wieder zentral über die DGM.
1: Welchen Bezug haben Sie denn persönlich zu diesen technischen Anlagen, zu einer Wind- oder Wassermühle?
2: Ich bin zu der Mühlenkunde gekommen, ja, durch einen puren Zufall. Wir wohnen ja in Erfurt-Gispersleben, also so am nördlichen Rand von Erfurt, 1997 in eine Eigentumswohnanlage eingezogen. Und die nannte sich auf dem Exposé Hildebrandmühle. Und nachdem wir uns dann so einigermaßen häuslich eingerichtet haben, hat mich die Frage interessiert, warum heißt dieses Objekt Hildebrandmühle? Mhm. Es war eindeutig ein Industriebau, allerdings schon durch die lange Zeit des Leerstandes und so weiter in einem sehr desolaten Zustand, war auch keine Technik mehr drin. Und das hat mich aber alles interessiert, wie das dann mal gewesen ist. Und daraufhin habe ich dann versucht, Unterlagen zu finden und so weiter. Letztendlich hat es dazu geführt, dass ich im Jahr 24 eine Veröffentlichung herausgegeben habe über die Geschichte dieses Unternehmens, das seine Wurzeln hier in diesem Objekt hier in Gispersleben hat, allerdings dann schon um 1910, 1912 über Magdeburg nach Hamburg abgewandert ist und dort ein großes Unternehmen hat. Und das bedeutete natürlich auch, dass ich mich sehr viel mit fachlichen Dingen beschäftigen musste, was Mühlen, was Mühlentechnologie und so weiter betraf. Das sind meine Wurzeln.
1: Und wie viele Mühlen gibt es noch in Thüringen?
2: Ja, wir gehen immer davon aus, dass wir etwa noch 140 historische Mühlen haben.
1: Welche gibt es mehr? Wind- oder Wassermühlen?
2: Ich glaube, mehr Windmühlen, aber auch immer noch eine ganz schöne Anzahl an Wassermühlen. Dann gibt es natürlich auch noch so Spezialmühlen, Tabakweidmühlen, wegen dem Weidanbau und so weiter und so weiter. Ja.
1: Vielen Dank, Dr. Schwarig, dass Sie Zeit hatten für dieses Gespräch.
2: Ich danke Ihnen.
3: Tschüssi.
2: Tschüss.
1: Das war ein Beitrag von Karin Berger, Radio SRB.

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4: Pfingstmontag ist Mühlentag. Und es klappern immer noch die Mühlen am rauschenden Bach. Denn entlang der Seitentäler der Saale gibt es noch Papier, Getreide, Holz und Lumpenmühlen. Und ganz in der Nähe auch besondere Kulinarik. Zum Beispiel im Hofladen Gernewitz, Naturhof Papiermühle, Brauereigasthof Ziegenmühle oder natürlich im Eisenberger Mühltal. 11 Uhr heißt man sie auch in der Aumühle bei Saalfeld willkommen. Gezeigt wird dort der Kurzfilm Krebs stoppen von Dr. Sommermeier aus Berlin. Und ab 14 Uhr motiviert eine Pianistin das Publikum, gemeinsam alte deutsche Volkslieder zu singen. 15 Uhr hat man auch die Gelegenheit, an einer Sonderführung durch das ehemals als Gartenpavillon und Konzertgebäude genutzte Schallhaus teilzunehmen. Es thront auf der unteren Terrasse von Schloss Heidecksburg. Eine Anmeldung dafür ist unter 03672 4290221 möglich. Und wandern sowie einkehren kann man auch im Hotel und Restaurant Mellestollen in Saalfeld. Ein wunderschönes, langes Pfingstwochenende wünscht Ihnen das SRB-Team.

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1: Das Veterinär- und Lebensmittelüberwachungsamt des Landkreises Saalfeld-Rudolstadt lädt interessierte Jägerinnen und Jäger am 11. Juni 2026 zu einer Schulung zum Thema Trichinellenprobenentnahme durch den Jäger in die Vorburg von Schloss Eichicht, Schlossstraße 1, Kaulsdorf, Ortsteil Eichicht ein. Die Schulung findet von 17 bis 18 Uhr statt. Die Kosten betragen 25 Euro, die vor Ort passend in bar zu begleichen sind. Anmeldungen sind per E-Mail mit Namen, Adresse und Geburtsdatum an veterinäramt@kreis-slf.de erwünscht. Zur eigenständigen Entnahme von Trichinellenproben beim Wildschwein und Dachs ist diese gesonderte Schulung durch die zuständige Behörde notwendig. Nach erfolgreicher Schulung muss die Erlaubnis zur Entnahme beim Veterinäramt beantragt werden. Übrigens, Trichinellen sind kleine, fadenförmige Würmer, die sich als Parasiten in der Skelettmuskulatur von Wildschweinen ansiedeln. Sie sind die Ursache von Trichinellose, einer Infektionskrankheit, die beim Menschen durch den Verzehr von rohem und unzureichend erhitztem Fleisch übertragen wird. Die Trichinellenuntersuchung dient dazu, Fleisch vor dem Verzehr auf den Parasiten zu untersuchen, um die Gefahr einer Infektion mit der Trichinellose zu minimieren. Das war eine Mitteilung von Franziska Ems, Presse- und Kulturamt

0: hier ist Georg. Es ist 13 Uhr. Leider kommt jetzt nicht SpongeBob, aber ihr seid bei Radio SAB.
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0: Angucker im SRB. Wenn die Sterne funkeln, flüstern sie von fernen Welten und vergessenen Träumen. Neben mir im Studio 2 bei Radio SRB sitzt wieder einmal Wolfgang Letsch, einer der Betreuer der Sternwarte im Jugend- und Stadtteilzentrum Gorndorf-Saalfeld. Hallo! Wir haben in unseren letzten Sendungen viel Neues von Astronomie und Raumfahrt erfahren. Dabei erwähnen wir auch immer wieder die Veranstaltungen in der Sternwarte in Gorndorf. Gibt es da eigentlich etwas Neues?
1: Die Frage, was ist neu? Technisch gibt es noch nichts Neues. Was die Nutzung angeht, hat sich aus meiner Sicht die Situation stabilisiert.
0: Und das heißt genau was?
1: Seit etwa 7 Jahren hat sich das Öffnungsangebot für die Öffentlichkeit verstetigt. Inzwischen sind wir 3 ehrenamtliche Betreuer. Dadurch konnte das Angebot interessanter gestaltet werden.
0: Können Sie das etwas genauer beschreiben?
1: Wir haben jetzt seit einigen Jahren einen festen Rhythmus. Der 3. Donnerstag im Monat ist festgesetzt. Ausnahmen bestätigen die Regel. Der Sternguckerabend selbst beinhaltet immer einen Vortrag zu Themen der Astronomie und Raumfahrt. Die Vorträge werden im monatlichen Wechsel von Herrn Fehn und von mir vorbereitet und gehalten. Unser dritter Mann, Herr Langer, bereitet in der Zeit die Beobachtungen in der Kuppel vor.
0: Ich habe gehört, dass Sie auch Angebote außerhalb der Sternguckerabende haben, zum Beispiel?
1: Das ist richtig. Im Rahmen unserer Möglichkeiten machen wir das. Es handelt sich dabei um Veranstaltungen für die Schulen des Territoriums. Diese werden über die Leitung des Jugend- und Stadtteilzentrums koordiniert und in Absprache mit uns und den Lehrkräften gestaltet.
0: Ja, und wie werden diese Möglichkeiten genutzt?
1: Inzwischen schon etwas mehr als in den letzten Jahren. Allerdings sind die Seife der Regelschulen und Gymnasium mit den Schülern, die im Unterricht Astronomie haben, etwas zurückhaltend.
0: Kann man ungefähr sagen, wie viele Besucher Sie denn eigentlich hatten oder
1: zu
0: haben?
1: Unseren Sternguckerabenden hat sich jetzt eine Zahl von ca. 10 Teilnehmern etabliert. Im vergangenen Jahr waren bei unseren regulären Abenden Veranstaltungen mit Schulklassen, Familien und Sondertermin etwa 500 Sternengucker bei uns. Im ersten Viertel dieses Jahres kamen bereits 140 interessierte Himmelsgucker.
0: Ja, das sind ja ganz schön viele. Wie schaffen Sie denn das alles?
1: Manchmal ist es schon ganz schön stressig und wir können auch nicht alle Wünsche erfüllen. Aber wir denken schon, dass wir für die Austro-Schüler der Regelschulen und Gymnasium aus dem Raum Saalfeld eine Veranstaltung im Jahr anbieten können.
0: Sie haben auch Sonderveranstaltungen erwähnt, die außerhalb der Sternguckerabende stattfinden. Können Sie dazu Näheres sagen?
1: Solche Termine ergeben sich bei besonderen astronomischen und territorialen Ereignissen. In diesem Jahr waren das der Tag der Astronomie und das Demokratiefest. Am 29. Mai werden wir im Rahmen des Stadtteilfestes die Sternwarte öffnen. Die bei uns partielle Sonnenfinsternis am 12. August werden Interessierte beobachten können. Ob eine Beobachtung der Verfinsterung des Mondes möglich sein wird, kann ich noch nicht verbindlich sagen.
0: Ja, und wie wird es weitergehen?
1: Wir haben schon noch einige Ideen. Im kommenden Schuljahr jährt sich die endgültige Inbetriebnahme der Sternwarte das 50. Mal. Dieses Jubiläum wollen wir natürlich würdigen. Schön wäre es, wenn die Sternwarte dann vielleicht einen Namen bekommt. Ideen gibt es hierfür. Mal sehen, ob wir es schaffen. Das ist aber Thema für eine der nächsten Sendungen.
0: Und oder eine Hausaufgabe für unsere Hörer. Und denen wünschen wir wie immer einen wolkenlosen Abend- und Nachthimmel. Bleiben Sie uns treu und hören Sie auch das nächste Mal wieder rein, wenn es heißt Sternengucker im Radio SRB mit Wolfgang und Karin.

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1: Hallo, hallo und herzlich willkommen zu Loris Welt. Ich grüße euch, liebe Hörerinnen und Hörer, hier am Städtetreieck Saalfeld, Ruderstadt und Bad Blankenburg. Ja, der Frühling ist eingekehrt und der Sommer steht vor der Tür. Ja, die Freibäder, die haben auch schon so gut wie auf. Die Saison ist eröffnet. Und ich möchte euch etwas erzählen über den Steinwald. Und zwar liegt er in der Oberpfalz. Ja, Oberpfalz hat nichts zu tun mit Rheinland-Pfalz. Nein, diese Region liegt in Bayern, direkt neben Thüringen sozusagen. Und wir starten erstmal mit Cher Strong.

Ich finde, dieses Lied macht immer wieder gute Laune und hat so viel Power. Genauso viel Power wie der Steinwall, der zwischen dem Fichtegebirge und dem Oberpfälzerwald liegt. Denn es ist ein Naturpark mit Felsen, Wäldern, Teichen und Traditionen. Ja, es gibt dort eine Burgruine Weißenstein. Dann wandert man zu den Teichlandschaften der Karpfenregion und entdeckt das kulturelle Herz der Oberpfälzer in der Zeugelwirtschaft. Tja, starten wir doch einmal von vorne. Die Ruinen erinnern uns daran, dass die Zeit vergeht, aber Bedeutung bleibt. Denn mitten im Steinwald auf einem Granitrücken, da erhebt sich die Burgruine Weißenstein. Die Burg stand aus dem 12. Jahrhundert und war einst ein wichtiger Grenzposten zwischen Bayern und Böhmen. Für diejenigen, die es nicht wissen, Tschechien grenzt an. Und wenn man die letzten Stufen so hinaufsteigt, dann öffnet sich der Blick über den gesamten Steinwald, Felsenmeere, Granitblöcke, tiefe Wälder. Apropos tiefe Wälder. Let it bleed, the Rolling Stones. Die hören wir uns jetzt an. Viel Spaß.

Es heißt so schön, wo Wasser und Geduld zusammenkommen, entsteht Tradition. Wer den Steinwald besucht, der begegnet ihnen überall. Den Karpfenteichen. Ja, sie sind nicht nur typisch, nein, sie sind ein Stück Identität der Oberpfalz. Seit dem Mittelalter werden hier Teiche bewirtschaftet. Der berühmte Oberpfälzer Karpfen, der wächst langsam in kaltem Wasser mit viel Platz. Das Ergebnis? Ein Fisch, der so mild schmeckt, dass er selbst Skeptiker überrascht. Und auffrischend habe ich für euch Sau vom Pazifik. Viel Spaß beim Hören.

Wir gehen ein paar Kilometer weiter und treffen auf den Ort Waldsassen. Der hat einen Hauch Spiritualität, Kunst und Geschichte. Dort liegt die barocke Basilika und eines der bedeutendsten Klöster Deutschlands. Die weltberühmte Stiftsbibliothek mit ihren geschnitzten Figuren ist da zu finden. Ob mit dem Rad oder zu Fuß oder dem Baxi, sowas wie ein Flexbus hier bei uns in der Region, da kommst du auch in die Region der Zeugel. Was ist ein Zeugel? Das ist ein Bier, das nicht in Brauereien entsteht, sondern in Kommunenbrauhäusern. Und ein bestimmter Ort der Oberpfalz. Das Zeugel ist mehr als ein Getränk, es ist ein soziales Ritual, ein Treffpunkt, ein Stück gelebte Gemeinschaft. In so einer Zeugewirtschaft, da sitzt du nicht anonym. Nein, da sitzt du zusammen, gemischt, da wird geredet, du wirst angesprochen. Du teilst Geschichten, du bekommst Geschichten, es wird viel gelacht. Der Zeugel, der wird nach alter Methode gebraut, oft von Familien, die das Handwerk seit Generationen weitergeben. Er ist unfiltriert, naturbelassen und schmeckt ehrlich. Genauso wie der Titel jetzt von Peter Maffay.

Zusammengefasst kann man sagen, der Steinwald, der ist ein Ort, den man erlebt. Mit seinen Felsen, Wäldern, Teichen, Klöstern und Wirtshäusern erzählt er Geschichten. Die Oberpfalz ist auf jeden Fall eine Reise wert und gleich nebenan liegt Tschechien nicht weit entfernt. Ich habe für euch jetzt noch Buh, Buh, Buh und wünsche euch viel

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1: Hallo, das ist die Band Krach und Stille. Wir wünschen euch ganz viel Spaß beim Hören mit dem Radio@RB.

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1: Schon 20 Jahre gibt es das MVZ der Thüringen Kliniken im Landkreis. MVZ steht für Medizinisches Versorgungszentrum und umfasst 30 Praxen an 8 Standorten im Landkreis sowie in Pößneck, Neustadt an der Orla und Bad Lobenstein. In den Praxen können Patientinnen und Patienten ambulant versorgt werden und das bei den unterschiedlichsten Beschwerden. Das MVZ umfasst Praxen mit den Schwerpunkten Allgemeinmedizin, Innere Medizin, Angiologie, also die Medizin der Gefäßverengungen, Chirurgie, Dermatologie, Gynäkologie und Geburtshilfe, Kinder- und Jugendmedizin, Neurologie, Orthopädie sowie Psychiatrie, Radiologie und Urologie. Zum Jubiläum luden die Thüringen Kliniken zum Tag der Praxen ein und lockten damit auch einige Besuchende an.
2: Warum ich heute hier bin? Weil ich das Prospekt gesehen habe und das interessiert mich halt.
3: Weil ich im MVZ der Thüringen Klinik arbeite.
4: Wir sind mit der Tochter hier, um Auskunft zu holen für Praktikum.
5: Ich habe mal in der MVZ gearbeitet und habe da so eine spezielle Einladung von meiner ehemaligen Chefin bekommen. Und ja, da triffst du mal alte Leute und hört mal was Neues, was Interessantes. Guck mal die Praxen alle an, sehr interessant.
1: Vor Ort gab es natürlich auch Dinge zum Ausprobieren. So erklärte Hygienefachpfleger Martin Tausendfreund die richtige Desinfektion der Hände mithilfe eines Desinfektionsmittelspenders und einer UV-Kamera.
6: Wie werden richtig Hände desinfiziert?
7: Im klinischen Alltag werden die Hände richtig desinfiziert, wenn man die 5 Momente der Händedesinfektion einsetzt. Das wäre vor aseptischer Tätigkeit, vor Patientenkontakt, nach Kontakt zu potenziell infektiösem Material und nach Kontakt zur unmittelbaren Patientenumgebung. Das ist das, wie wir das Personal im klinischen Alltag schulen. Ärzte, Pflegekräfte, alle, die am Patienten zu tun haben.
6: Und welche Stellen werden oft vergessen?
7: Da gibt es viele Daten drüber und man kann ziemlich eindeutig sagen, dass statistisch am häufigsten der Daumen vergessen wird an den Händen. Deswegen schulen wir die Mitarbeitenden auch so, dass der Daumen extra einzeln noch zusätzlich desinfiziert wird. Und auch die Fingerzwischenräume sollten mit beachtet werden. Die werden auch gern und häufig vergessen.
1: Der Geschäftsführer der Thüringen Kliniken, Dr. Thomas Krönert, sprach darüber, was für den Aktionstag alles geplant war und wie sich das MVZ in den letzten 20 Jahren entwickelt hat. Was ist der Tag der Praxen?
8: Der Tag ist so gestaltet, dass wir haben jetzt kleine Vorträge gehört und im Nachgang werden wir für Gespräche zur Verfügung stehen und einfach die Praxen stellen sich vor, sie zeigen ihr Leistungsspektrum, sie zeigen so kleinere Gerätschaften. Und ja, es ist eine Möglichkeit, miteinander vernünftig zu kommunizieren und zu zeigen, dass das medizinische Versorgungszentrum der Thüringen Kliniken einen maßgeblichen Anteil an der ambulanten Versorgung im Landkreis hat.
1: Wie hat sich das MVZ seit der Gründung 2006 entwickelt?
8: 2006 hat das MVZ mit einem Standort und 2 Praxen angefangen. Das war damals die Grundvoraussetzung, dass man überhaupt ein medizinisches Versorgungszentrum entwickeln oder gründen durfte. Sicherlich ist der Ansatz zur Gründung eines medizinischen Versorgungszentrums damals ein anderer gewesen. Man hat natürlich versucht, Patientenströme zu bündeln und vielleicht auch dafür zu sorgen, dass man das ortsansässige Krankenhaus versorgt und die Patienten dahin schickt. Das mag so sein. Aber wenn man die 20-jährige Geschichte verfolgt und wenn man die politischen, auch gesundheitspolitischen Veränderungen verfolgt, wenn man sieht, dass die niedergelassene Ärzteschaft immer älter wird, dass es zunehmend schwieriger wird für die Kolleginnen und Kollegen einen Nachfolger zu finden, so müssen wir konstatieren, dass wir jetzt mit 34 Praxen über die beiden Landkreise hinweg einen maßgeblichen Anteil an ambulanter Versorgung übernehmen.
1: Und wie wird es in Zukunft weitergehen?
8: Das medizinische Versorgungszentrum lebt von seinen Mitarbeiterinnen und Mitarbeitern. Und natürlich haben wir in einer Zeit, in der die Demografie ungünstig ist, die Menschen immer älter werden, damit auch die Menschen, die arbeiten gehen, immer älter werden, ist es immer schwieriger, Personal zu finden. Ja, und zunächst mal wird es wichtig sein, dass die Praxen personaltechnisch, ärztlich wie schwesterlich gut aufgestellt sind. Zum anderen müssen wir uns den gesellschaftlichen, wirtschaftlichen Herausforderungen stellen. So eine Praxis muss natürlich auch wirtschaftlich arbeiten. Ja, wir können jeder den Euro nur einmal ausgeben. Ja, und ansonsten hoffe ich und wünsche ich mir, dass wir weiterhin diesen Kurs fahren und dafür sorgen, dass die Menschen, die im Landkreis hier wohnen, vernünftig medizinisch versorgt sind.
1: Für Sie vor Ort beim Tag der Praxen in den Thüringen Kliniken war Emma Hanisch und Sie hören Radio SRB.

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1: Ich bin jetzt verbunden mit dem Vorsitzenden des Thüringer Landesvereins für Mühlenerhaltung und Mühlenkunde mit Sitz in Erfurt.
2: Ist korrekt.
1: Ja, und zwar mit Dr. Thomas Schwarig.
2: Jawohl.
1: Seit wann sind Sie denn Vorsitzender dieses Landesvereins?
2: 2023.
1: Was macht denn so ein Vorsitzender?
2: Er ist natürlich Ansprechpartner. Einmal für seine Mitglieder, wenn es darum geht, zu schauen, wo man eventuell Hilfe und Unterstützung bekommt für seine eigene Mühle. Dass man da also gewissermaßen Kontaktpartner bzw. Ansprechpartner ist, ein bisschen in das Netzwerk, was man ja so hat, über die Jahre eingreifen kann. Dann ist es natürlich auch eben die Zusammenführung der Mühlen, die immer am Deutschen Mühlentag teilnehmen, im Nachhinein natürlich auch ein Feedback sich einholt. Und dann gibt es einen großen Schwerpunkt, der eigentlich fast seit Beginn der Amtszeit bei mir auf dem Tisch liegt. In diesem Jahr, und zwar Anfang Juni, am 1. Juni-Wochenende, findet die Jahrestagung der Deutschen Gesellschaft für Mühlenkunde und Mühlenerhaltung statt. Ich muss dazu erklären, die Länder haben Landesvereine oder Regionalvereine. Ja. Und da gibt es eine Dachorganisation, das ist die Deutsche Gesellschaft für Mühlenkunde und Mühlenerhaltung, die diese einzelnen Landesverbände zusammenführt, die Gesamtarbeit in Deutschland koordiniert, auch eine eigene Homepage betreibt und aktualisiert und sich eben gewissermaßen als Zentrale versteht, um diese ganzen Dinge, die sich um historische Mühlen in Deutschland drehen, koordiniert. Und diese Gesellschaft tagt jedes Jahr, aber immer in einem anderen Bundesland. Und das ist es in diesem Jahr, seit 2008, da war es das letzte Mal nämlich in Thüringen, wieder mal der Landesverein in Thüringen. Und wir werden also uns am 5. bis 7. Juni in Bad Langensalza zusammenfinden.
1: Und was steht diesbezüglich da auf Ihrer Agenda?
2: Und so eine Jahrestagung vorzubereiten, das ist schon ein ganz schönes Stück Arbeit. Angefangen von der Organisation des Veranstaltungsortes, Hotellerie, Referenten. Dann ist es so, dass wir also auch traditionsgemäß am Samstagnachmittag immer Exkursionen machen. Das heißt, wir müssen uns also überlegen, welche Mühlen in Thüringen stellen wir den Gästen vor. Das Ganze wird über Busfahrten organisiert. Und dann kommt natürlich noch ein Thema hinzu, und das ist Sponsoring. Und das sind einmal unsere noch privaten produzierenden Kleinmühlen, sage ich mal, ob die uns nicht eventuell mit Sachspenden helfen oder mit Geldspenden helfen.
1: Was liegt Ihnen noch besonders am Herzen?
2: Das nennt sich Digitalisierung der Mühlen, weil das einfach heute eben so ist, dass natürlich die Leute entweder mit dem Auto oder auch mit Fahrradtouren unterwegs sind. Und dann kommen sie irgendwo, ach Mensch, hier ist ja eine Mühle, vielleicht können wir da mal rein. Nee, ist verschlossen. Ja, das ist natürlich immer ärgerlich, man muss es auch verstehen, das sind ja Privatleute oder Ehrenamtliche, die das Ganze betreuen, die können nicht immer vor Ort sein. Und da war so unsere Idee, dass man über einen QR-Code, den man dort an der Mühle einscannen kann, etwas über die Mühle und auch das, wie das innen aussieht, erfahren kann. Dann ist auch noch ein Thema, wir haben ja das Problem, dass aufgrund der Altersstruktur Müllerwissen, vor allen Dingen mit historischen Mühlen, verloren geht. Einfach durch die Tatsache, dass die Leute, die es noch wussten, wie es ging, immer weniger werden aufgrund des Alters. Mhm. Und das darf nicht passieren, denn wir wollen ja unsere Mühlen auch möglichst funktionsähnlich oder funktionsfähigen Zustand haben. Und dazu bedarf es Leute, die wissen, wie man so eine Windmühle in Betrieb setzt oder eben wie man einen Walzenstuhl oder einen einen Steingang in Betrieb setzt. Das ist ein bundesweites Problem auch. Und deswegen sind wir eben auf der Suche nach Möglichkeiten der Ja, da gibt es verschiedene Bezeichnungen. Freiwilligen, Freizeitmüller etc. Also Begeisterte, die sich einfach ein bisschen mit Fragen der Müllerei, der praktischen Müllerei beschäftigen wollen, um auch dann natürlich bei Führungen das Ganze möglichst fachlich fundiert auch den Gästen vorstellen können. Da haben wir einen Anfang in diesem Jahr Gott sei Dank geschafft beim Mühlenfreund Johannes Eckert, der selbst eine ursprünglich mal wasserbetriebene Mühle, aber im voll funktionsfähigen Zustand hat, der mehrfach auch im Jahr malt, auch so als Schauvorführungen für Kindergruppen und so weiter. Da werden wir also anfangen, dass wir dort also diese Mühle als Ausbildungsort kreieren können. Das läuft dann wieder zentral über die DGM.
1: Welchen Bezug haben Sie denn persönlich zu diesen technischen Anlagen, zu einer Wind- oder Wassermühle?
2: Ich bin zu der Mühlenkunde gekommen, ja, durch einen puren Zufall. Wir wohnen ja in Erfurt-Gispersleben, also so am nördlichen Rand von Erfurt, 1997 in eine Eigentumswohnanlage eingezogen. Und die nannte sich auf dem Exposé Hildebrandmühle. Und nachdem wir uns dann so einigermaßen häuslich eingerichtet haben, hat mich die Frage interessiert, warum heißt dieses Objekt Hildebrandmühle? Das war eindeutig ein Industriebau, allerdings schon durch die lange Zeit des Leerstandes und so weiter in einem sehr desolaten Zustand, war auch keine Technik mehr drin. Und das hat mich aber alles interessiert, wie das dann mal gewesen ist. Und daraufhin habe ich dann versucht, Unterlagen zu finden und so weiter. Letztendlich hat es dazu geführt, dass ich im Jahr 24 eine Veröffentlichung herausgegeben habe über die Geschichte dieses Unternehmens, das seine Wurzeln hier in diesem Objekt hier in Gispersleben hat, allerdings dann schon um 1910, 1912 über Magdeburg nach Hamburg abgewandert ist und dort ein großes Unternehmen hat. Und das bedeutete natürlich auch, dass ich mich sehr viel mit fachlichen Dingen beschäftigen musste, was Mühlen, was Mühlentechnologie und so weiter betraf. Das sind meine Wurzeln.
1: Und wie viele Mühlen gibt es noch in Thüringen?
2: Ja, wir gehen immer davon aus, dass wir etwa noch 140 historische Mühlen haben.
1: Welche gibt es mehr? Wind- oder Wassermühlen?
2: Ich glaube, mehr Windmühlen, aber auch immer noch eine ganz schöne Anzahl an Wassermühlen. Dann gibt es natürlich auch noch so Spezialmühlen, Tabakweidmühlen wegen dem Weidanbau und so weiter und so weiter. Ja.
1: Vielen Dank, Dr. Schwarig, dass Sie Zeit hatten für dieses Gespräch.
2: Ich danke Ihnen.
3: Tschüssi.
2: Tschüss.
1: Das war ein Beitrag von Karin Berger, Radio SRB.

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4: Pfingstmontag ist Mühlentag. Und es klappern immer noch die Mühlen am rauschenden Bach. Denn entlang der Seitentäler der Saale gibt es noch Papier, Getreide, Holz und Lumpenmühlen. Und ganz in der Nähe auch besondere Kulinarik. Zum Beispiel im Hofladen Gernewitz, Naturhof Papiermühle, Brauereigasthof Ziegenmühle oder natürlich im Eisenberger Mühltal. 11 Uhr heißt man sie auch in der Aumühle bei Saalfeld willkommen. Gezeigt wird dort der Kurzfilm Krebs stoppen von Dr. Sommermeier aus Berlin. Und ab 14 Uhr motiviert eine Pianistin das Publikum, gemeinsam alte deutsche Volkslieder zu singen. 15 Uhr hat man auch die Gelegenheit, an einer Sonderführung durch das ehemals als Gartenpavillon und Konzertgebäude genutzte Schallhaus teilzunehmen. Es thront auf der unteren Terrasse von Schloss Heidecksburg. Eine Anmeldung dafür ist unter 03672 4290221 möglich. Und wandern sowie einkehren kann man auch im Hotel und Restaurant Mellestollen in Saalfeld. Ein wunderschönes, langes Pfingstwochenende wünscht Ihnen das SRB-Team.

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1: Etwas mehr als 200 Einwohner und ein Ortsteil der Stadt Königssee. Und dieses kleine Örtchen plant etwas Großes. Ich spreche mit Nicole Müller, die seit 2014 Ortsteilbürgermeisterin von Sohlsdorf ist und seit 2001 im Dorf lebt. Als ich vorhin in der Redaktionssitzung erklärt habe, mit wem ich dann spreche und dass es um Sohlsdorf geht und um euer Festwochenende, ja, da war für viele Sohlsdorf eher so ein unbekannter Begriff. Dabei gibt es Sohlsdorf doch eigentlich schon so lange. Wie lange gibt es denn Sohlsdorf jetzt genau?
2: Also seit 876 ist die Ersterwähnung laut dem Ingelheimer Protokoll, sodass unser Ortschronist das so recherchiert hat. Und deswegen feiern wir dieses Jahr 1150 Jahre.
1: Wann ist diese Feier?
2: Am 28. Mai starten wir mit einem Kirchenkonzert. Am 29. Mai folgt ein Lichtbildervortrag. Am 30. Mai haben wir einen Festumzug mit ganz vielen Attraktionen. Danach noch einer Bastelstraße. Und 21 Uhr haben wir Live-Musik mit Galaxis. Und abschließend tun wir die Veranstaltung am 31. Mai mit einem Frühschoppen- und Skatturnier und dem Abschlussgottesdienst um 14 Uhr in unserer Sohlsdorfer Kirche.
1: Wer hat das geplant?
2: In der Planung war der Kinder- und Heimatverein einbezogen und der Ortsteilrat hat sich sehr viel eingebracht.
1: Hattet ihr schon mal so eine Veranstaltung in Sohlsdorf?
2: Ja, wir hatten vor circa 20 Jahren schon mal eine Veranstaltung. Da sind wir aber noch von einem anderen Gründungsdatum ausgegangen, sodass wir jetzt einen ganz schönen Sprung gemacht haben in unserem Alter.
1: Ach, das ist ja auch interessant, dass es da einen Sprung gab und was Neues herausgefunden wurde. Kann ich da genauer mal nachfragen, was wurde denn da letztes Mal für ein Datum angenommen?
2: 1253. Damals sind wir von 1253 ausgegangen, weil es da in kirchlichen Büchern die Übertragung gab, dass der Erzbischof Gerhard von Mainz dem Kloster Paulinzella die Kirchen zu Sohlsdorf übertragen hat. Und da sind wir davon ausgegangen, dass da eben die Kirche schon stand und die Gemeinde drumherum eben auch schon war. Und deswegen ist man immer von 1253 ausgegangen.
1: Und wie viele sind es jetzt nochmal?
2: Jetzt ist es 876.
1: Okay, naja, ist Sohlsdorf ja ein ganz schön alter Hase.
2: Ja.
1: Und was würden Sie denn sagen, warum sollten die Leute mal nach Sohlsdorf kommen?
2: Weil Sohlsdorf eines der ältesten Dörfer ist, die wir in dieser Region mit haben. Wenn wir die umliegenden Orte anschauen, sind die wesentlich jünger. Und wir liegen am Fuße unseres Hausberges, der Wache. Wenn man auf die Wache wandert, hat man einen Blick bis nach Ilmenau oder rüber auch auf die Saalfelder Höhe. Also es ist ein sehr schöner Ausblick. Und der Ort liegt idyllisch und hat ja eine gemischte Gesellschaft eigentlich. Also es gibt zwischen Jung und Alt, es ist alles vertreten. Wir haben eine sehr gute Dorfgemeinschaft, wir haben eine sehr interessante Kirche. Unsere Wochenendgaststätte, die von der Sandra mit ihrer Mutter betrieben wird, wo es immer leckeres Essen und Kuchen gibt. Es ist insgesamt sehr lebenswert bei uns. So würde ich es einschätzen.
1: Okay, und das mit der Wanderung ist, denke ich, auch eine ganz gute Idee, das so zu verbinden. Dann würde ich sagen, lasse ich das einfach mal so stehen und ich bedanke mich recht herzlich für das Gespräch.
2: Vielen Dank.
1: Ich bin Henriette Lichtenheld und habe mit der Ortsteilbürgermeisterin von Sohlsdorf, Nicole Müller, gesprochen. 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
1: Das Veterinär- und Lebensmittelüberwachungsamt des Landkreises Saalfeld-Rudolstadt lädt interessierte Jägerinnen und Jäger am 11. Juni 2026 zu einer Schulung zum Thema Trichinellenprobenentnahme durch den Jäger in die Vorburg von Schloss Eichicht, Schlossstraße 1, Kaulsdorf, Ortsteil Eichicht ein. Die Schulung findet von 17 bis 18 Uhr statt. Die Kosten betragen 25 Euro, die vor Ort passend in bar zu begleichen sind. Anmeldungen sind per E-Mail mit Namen, Adresse und Geburtsdatum an veterinäramt@kreis-slf.de erwünscht. Zur eigenständigen Entnahme von Trichinellenproben beim Wildschwein und Dachs ist diese gesonderte Schulung durch die zuständige Behörde notwendig. Nach erfolgreicher Schulung muss die Erlaubnis zur Entnahme beim Veterinäramt beantragt werden. Übrigens, Trichinellen sind kleine, fadenförmige Würmer, die sich als Parasiten in der Skelettmuskulatur von Wildschweinen ansiedeln. Sie sind die Ursache von Trichinellose, einer Infektionskrankheit, die beim Menschen durch den Verzehr von rohem und unzureichend erhitztem Fleisch übertragen wird. Die Trichinellenuntersuchung dient dazu, Fleisch vor dem Verzehr auf den Parasiten zu untersuchen, um die Gefahr einer Infektion mit der Trichinellose zu minimieren. Das war eine Mitteilung von Franziska Ems, Presse- und Kulturamt des Landratsamtes Saalfeld-Rudolstadt. Am Mikrofon für Sie Karin Berger, Radio SRB.

0: Sternengucker im SRB. Wenn die Sterne funkeln, flüstern sie von fernen Welten und vergessenen Träumen. Neben mir im Studio 2 bei Radio SRB sitzt wieder einmal Wolfgang Letsch, einer der Betreuer der Sternwarte im Jugend- und Stadtteilzentrum Gorndorf-Saalfeld. Hallo! Wir haben in unseren letzten Sendungen viel Neues von Astronomie und Raumfahrt erfahren. Dabei erwähnen wir auch immer wieder die Veranstaltung in der Sternwarte in Gorndorf. Gibt es da eigentlich etwas Neues?
1: Die Frage, was ist neu? Technisch gibt es noch nichts Neues. Was die Nutzung angeht, hat sich aus meiner Sicht die Situation stabilisiert.
0: Und das heißt genau was?
1: Seit etwa 7 Jahren hat sich das Öffnungsangebot für die Öffentlichkeit verstetigt. Inzwischen sind wir 3 ehrenamtliche Betreuer. Dadurch konnte das Angebot interessanter gestaltet werden.
0: Können Sie das etwas genauer beschreiben?
1: Wir haben jetzt seit einigen Jahren einen festen Rhythmus. Der 3. Donnerstag im Monat ist festgesetzt. Ausnahmen bestätigen die Regel. Der Sternguckerabend selbst beinhaltet immer einen Vortrag zu Themen der Astronomie und Raumfahrt. Die Vorträge werden im monatlichen Wechsel von Herrn Fehn und von mir vorbereitet und gehalten. Unser dritter Mann, Herr Langer, bereitet in der Zeit die Beobachtungen in der Kuppel vor.
0: Ich habe gehört, dass Sie auch Angebote außerhalb der Sternguckerabende haben, zum Beispiel?
1: Das ist richtig. Im Rahmen unserer Möglichkeiten machen wir das. Es handelt sich dabei um Veranstaltungen für die Schulen des Territoriums. Diese werden über die Leitung des Jugend- und Stadtteilzentrums koordiniert und in Absprache mit uns und den Lehrkräften gestaltet.
0: Ja, und wie werden diese Möglichkeiten genutzt?
1: Inzwischen schon etwas mehr als in den letzten Jahren. Allerdings sind die Seife der Regelschulen und Gymnasium mit den Schülern, die im Unterricht Astronomie haben, etwas zurückhaltend.
0: Kann man ungefähr sagen, wie viele Besucher Sie denn eigentlich hatten oder haben?
1: Unseren Sternguckerabenden hat sich jetzt eine Zahl von ca. 10 Teilnehmern etabliert. Im vergangenen Jahr waren bei unseren regulären Abenden Veranstaltungen mit Schulklassen, Familien und Sonderterminen etwa 500 Sternengucker bei uns. Im ersten Viertel dieses Jahres kamen bereits 140 interessierte Himmelsgucker.
0: Ja, das sind ja ganz schön viele. Wie schaffen Sie denn das alles?
1: Manchmal ist es schon ganz schön stressig und wir können auch nicht alle Wünsche erfüllen. Aber wir denken schon, dass wir für die Austro-Schüler der Regelschulen und Gymnasium aus dem Raum Saalfeld eine Veranstaltung im Jahr anbieten können.
0: Sie haben auch Sonderveranstaltungen erwähnt, die außerhalb der Sternguckerabende stattfinden. Können Sie dazu Näheres sagen?
1: Solche Termine ergeben sich bei besonderen astronomischen und territorialen Ereignissen. In diesem Jahr waren das der Tag der Astronomie und das Demokratiefest. Am 29. Mai werden wir im Rahmen des Stadtteilfestes die Sternwarte öffnen. Die bei uns partielle Sonnenfinsternis am 12. August werden Interessierte beobachten können. Ob eine Beobachtung der Verfinsterung des Mondes möglich sein wird, kann ich noch nicht verbindlich sagen.
0: Ja, und wie wird es weitergehen?
1: Wir haben schon noch einige Ideen. Im kommenden Schuljahr jährt sich die endgültige Inbetriebnahme der Sternwarte das 50. Mal. Dieses Jubiläum wollen wir natürlich würdigen. Schön wäre es, wenn die Sternwarte dann vielleicht einen Namen bekommt. Ideen gibt es hierfür. Mal sehen, ob wir es schaffen. Das ist aber Thema für eine der nächsten Sendungen.
0: Und oder eine Hausaufgabe für unsere Hörer. Und denen wünschen wir wie immer einen wolkenlosen Abend- und Nachthimmel. Bleiben Sie uns treu und hören Sie auch das nächste Mal wieder rein, wenn es heißt Sternengucker im Radio SRB mit Wolfgang und Karin.

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1: Im Landkreis wird am 7. Juni ein neuer Landrat gewählt. Zeit, einmal darauf zu schauen, wofür Landräte überhaupt zuständig sind. Erklären, wie Politik funktioniert, kann die Landeszentrale für politische Bildung. Dr. Franziska Wittau ist die Leiterin der Zentrale und erklärte im Interview, wofür Landkreise überhaupt zuständig sind und welche Aufgaben Landräte haben. In Deutschland haben wir verschiedene politische Ebenen, Gemeinde- und Stadträte, Kreistage, Landtage, den Bundestag und auch das EU-Parlament beeinflusst uns. Was ist denn auf der Kreisebene alles geregelt?
2: Genau, also es ist ja erstmal die Frage, was passiert eigentlich alles auf Ebene der Kreispolitik? Der Kreis ist in so einer mittleren Position zwischen den Gemeinden auf der einen Seite und eben dem Land auf der anderen Seite. Der Kreis ist dabei vor allem Dingen Träger von Infrastrukturen. Das beste Beispiel sind Schulen, aber auch Straßen oder der öffentliche Nahverkehr. Er ist zuständig für die Kreisentwicklungsplanung, also guckt sich zum Beispiel an, wie entwickelt sich der Kreis demografisch, was brauchen wir für Pflegeeinrichtungen, was brauchen wir für Krankenhäuser bzw. Gesundheitsversorgung. Er schaut sich aber auch an, wie können wir Wirtschaftsförderung betreiben oder was braucht es eigentlich alles so in Richtung Entwicklung einer Tourismusstruktur. Und nicht zuletzt, und das ist ja durchaus auch was, wo die Kreise in den vergangenen Jahren sehr stark auch in den Medien sichtbar waren, ist der Kreis zuständig für die Sozialleistungen. Es betrifft eben sowohl die Leistungen nach dem SGB II als auch Versorgung von Geflüchteten beispielsweise.
1: Und welche Aufgaben hat da der Landrat?
2: Der Landrat ist zunächst einmal Hauptverwaltungsbeamter des Kreises. Also er ist im Prinzip der Verwaltungschef des Landratsamtes. Außerdem ist er Vorsitzender des Kreistags als kommunaler Vertretungskörperschaft, also das Parlament, was wir als Bürgerinnen und Bürger auf Kreisebene wählen können, muss dann dort auch die Beschlüsse des Kreistags umsetzen. Er repräsentiert den Landkreis auch nach innen und nach außen und hat als Chef bzw. Chefin des Landratsamts auch Aufsicht über die kreisangehörigen Gemeinden und die Zweckverbände. Das heißt also, der Landrat ist weder jemand, der eigentlich alles auf Kreisebene entscheiden kann, weil er stark eingebunden ist, weil er eben auch eingebunden ist in die Strukturen des Kreistags, der entscheidet, was politisch auf Kreisebene passiert. Er ist aber auch mehr als nur Verwaltungsbeamter, denn er hat schon ein politisches Amt, das auch demokratisch legitimiert ist, repräsentiert den Landkreis und prägt auch innerhalb des Landkreises beziehungsweise vor allen Dingen des Landratsamts und der zugeordneten Behörden, wie Verwaltungskultur eigentlich stattfindet, also wie man miteinander arbeitet beispielsweise.
1: Sie haben gerade schon gesagt, er ist in den Entscheidungen eingeschränkt. Welche Befugnisse hat ein Landrat? Was kann er denn direkt entscheiden?
2: Na, er kann als Verwaltungsbeamter beziehungsweise als Chef des Landratsamtes zunächst einmal das Landratsamt leiten, kann bestimmen, wo wird wie viel Personal eingesetzt, wie ist die Geschäftsverteilung organisiert, also welche Strukturen innerhalb des Landratsamtes arbeiten beispielsweise auch zusammen. Er kann auch verschiedene Verfahren, wie die Verwaltung abläuft, steuern. Daneben bringt er auf Ebene der Kreispolitik in der Zusammenarbeit mit dem Kreistag Vorlagen ein. Er bereitet bzw. sein Büro bereitet dann durchaus auch Beschlüsse vor und schlägt schon als Vorsitzender des Kreistags auch politische Linien vor. Also in welche Richtung soll sich die Kreispolitik eigentlich auch entwickeln. Ja, und in der Vertretung nach außen, da führt der Landrat Gespräche, da vermittelt er und da ist er schon auch so eine symbolische Repräsentationsfigur, die zeigt, in welche Richtung wollen wir uns eigentlich bei uns im Kreis entwickeln.
1: Anfang Juni wählen wir im Landkreis ja einen neuen Landrat. Drei Kandidaten stehen zur Auswahl, die jetzt natürlich auch allerhand versprechen. Wie werden denn die Menschen im Landkreis die Entscheidung des neuen Landrates dann im alltäglichen Leben spüren können?
2: Sicherlich ein Thema, wo viele etwas auch im Alltag spüren, ist die Frage, welche Infrastrukturen gibt es eigentlich bei uns im Kreis? Also wofür gibt es eigentlich welches Geld für Gesundheitsversorgung? Bleibt ein Krankenhaus bestehen beziehungsweise wird ein Krankenhaus geschlossen? Welche Schulen gibt es? Wie ist der ÖPNV aufgebaut? Wie oft fährt beispielsweise der Schulbus? Also Schulwegeplanung. Das sind alles Themenfelder, die bei der Kreispolitik liegen, wo tatsächlich auch der Landrat einen Einfluss nehmen kann. Es gibt aber eben auch ganz klar Themen, wo der Landrat kaum Einflussmöglichkeiten hat. Also sowas wie, welche Kitas gibt's eigentlich? Das liegt bei der Gemeinde. Die Landespolitik entscheidet zum Beispiel darüber, wo gibt's welche Lehrerstellen, wo und wie sind Landstraßen eigentlich aufgebaut. Auch da hat der Landrat kaum Einflussmöglichkeiten. Und auch auf Ebene der Bundespolitik gibt es natürlich viele Vorgaben, die ein Landrat erstmal nur umsetzen muss. Sowas wie Aufenthaltsrecht, sowas auch wie Grundregeln für die Grundsicherung. Das kommt vom Bund vorgegeben und da kann ein Landrat oder eine Landrätin nicht eigenmächtig sagen, da setzen wir uns jetzt drüber weg, sondern da ist einfach tatsächlich auch eine Abstimmung oder ein sich halten ans Bundesrecht vorgegeben.
1: Der Bundeskanzler wird vom Bundestag gewählt und der Ministerpräsident vom Landtag. Warum wird dann der Landrat direkt von den Bürgerinnen und Bürgern gewählt?
2: Ja, weil er einfach eine zentrale Repräsentationsfigur auch nochmal für den Kreistag hat und eben diese Aufgabe als Verwaltungsbeamter nochmal hat. Das ist ja so ein bisschen auch wie Bürgermeisteramt und Stadtrat bzw. Gemeinderat.
1: Und als letztes, einige fordern ja, die Kreisebene abzuschaffen, da sie unnötig bürokratisch sei und die Zuständigkeiten auch auf Gemeinden und Städte bzw. den Landtag dann aufgeteilt werden könnten. Wie sehen Sie das als Landeszentrale für politische Bildung?
2: Das ist tatsächlich eine relativ schwierige und komplexe Frage. Also auf der einen Seite haben wir natürlich diese Bürokratiefrage. Ja, man könnte sagen, okay, das trägt wesentlich dazu bei, dass bürokratische Strukturen vereinfacht werden können. Auf der anderen Seite ist es aber eben so, dass der Landkreis schon eine ganz starke Einflussnahme auch auf Identität hat. Also das ist vielleicht die Ebene, die mir einfach relativ nah ist. Wir haben das bei den Kreisgebietsreformen vor knapp 10 Jahren gesehen, dass es da ganz starke Widerstände gab gegen diese Kreisgebietsreform, weil die Leute so das Gefühl hatten, oh Gott, dann sind einfach die Strukturen, an die ich mich wenden kann, noch viel weiter weg. Und insofern ist es vielleicht schwierig zu sagen, wir schaffen das ab, um das auf eine höhere Ebene, zum Beispiel auf die Landesebene zu verlagern. Gleichzeitig ist es aber eben auch so, dass die Leistungsfähigkeit gerade von kleinen Gemeinden gar nicht ausreicht, um bestimmte Aufgaben, die jetzt auf einer Kreisgebietsebene liegen, einfach umzusetzen. Nehmen wir das Beispiel einer kommunalen Abfallversorgung. Das kann eine kleine Gemeinde, die vielleicht nur mehrere hundert Einwohner hat, nur sehr, sehr schwer kostendeckend und vernünftig umsetzen. Und insofern ist diese Struktur, dass es den Landkreis als Zwischenebene zwischen Kommune und Land gibt, schon relativ sinnvoll.
1: Für Sie im Gespräch mit Dr. Franziska Wittau war Emma Hanisch und Sie hören Radio SRB.

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0: Ich bin Paco. Es ist 17 Uhr. Ich komme allerdings aus Toronto. Dort ist es 11 Uhr. Egal. 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
1: Ja, liebe Hörerinnen und Hörer von Radio SRB, Gildo Horn hier. Ich grüße euch aufs Allerzärtlichste und wünsche euch einen wunderschönen Tag mit allem, was dazugehört.

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1: Schon 20 Jahre gibt es das MVZ der Thüringen Kliniken im Landkreis. MVZ steht für Medizinisches Versorgungszentrum und umfasst 30 Praxen an 8 Standorten im Landkreis sowie in Pößneck, Neustadt an der Orla und Bad Lobenstein. In den Praxen können Patientinnen und Patienten ambulant versorgt werden und das bei den unterschiedlichsten Beschwerden. Das MVZ umfasst Praxen mit den Schwerpunkten Allgemeinmedizin, Innere Medizin, Angiologie, also die Medizin der Gefäßverengungen, Chirurgie, Dermatologie, Gynäkologie und Geburtshilfe, Kinder- und Jugendmedizin, Neurologie, Orthopädie sowie Psychiatrie, Radiologie und Urologie. Zum Jubiläum luden die Thüringen-Kliniken zum Tag der Praxen ein und lockten damit auch einige Besuchende an.
2: Warum ich heute hier bin? Weil ich das Prospekt gesehen habe und das interessiert mich halt.
3: Weil ich im MVZ der Thüringen-Klinik arbeite.
4: Wir sind mit der Tochter hier, um Auskunft zu holen für Praktikum.
5: Ich habe mal in der MVZ gearbeitet und habe da so eine spezielle Einladung von meiner ehemaligen Chefin bekommen. Und ja, dann triffst du mal alte Leute und hört mal was Neues, was Interessantes. Guck mal die Praxen alle an, sehr interessant.
1: Vor Ort gab es natürlich auch Dinge zum Ausprobieren. So erklärte Hygienefachpfleger Martin Tausendfreund die richtige Desinfektion der Hände mithilfe eines Desinfektionsmittelspenders und einer UV-Kamera.
6: Wie werden richtig Hände desinfiziert?
7: Im klinischen Alltag werden die Hände richtig desinfiziert, wenn man die 5 Momente der Händedesinfektion einsetzt. Das wäre vor aseptischer Tätigkeit, vor Patientenkontakt, nach Kontakt zu potenziell infektiösem Material und nach Kontakt zur unmittelbaren Patientenumgebung. Das ist das, wie wir das Personal im klinischen Alltag schulen. Ärzte, Pflegekräfte, alle, die am Patienten zu tun haben.
6: Und welche Stellen werden oft vergessen?
7: Da gibt es viele Daten drüber und man kann ziemlich eindeutig sagen, dass statistisch am häufigsten der Daumen vergessen wird an den Händen. Deswegen schulen wir die Mitarbeitenden auch so, dass der Daumen extra einzeln noch zusätzlich desinfiziert wird. Und auch die Fingerzwischenräume sollten mit beachtet werden. Die werden auch gern und häufig vergessen.
1: Der Geschäftsführer der Thüringen Kliniken, Dr. Thomas Krönert, sprach darüber, was für den Aktionstag alles geplant war und wie sich das MVZ in den letzten 20 Jahren entwickelt hat. Was ist der Tag der Praxen?
8: Der Tag ist so gestaltet, dass wir haben jetzt kleine Vorträge gehört und im Nachgang werden wir für Gespräche zur Verfügung stehen und einfach die Praxen stellen sich vor, sie zeigen ihr Leistungsspektrum, sie zeigen so kleinere Gerätschaften. Und ja, es ist eine Möglichkeit, miteinander vernünftig zu kommunizieren und zu zeigen, dass das medizinische Versorgungszentrum der Thüringen Kliniken einen maßgeblichen Anteil an der ambulanten Versorgung im Landkreis hat.
1: Wie hat sich das MVZ seit der Gründung 2006 entwickelt?
8: 2006 hat das MVZ mit einem Standort und 2 Praxen angefangen. Das war damals die Grundvoraussetzung, dass man überhaupt ein medizinisches Versorgungszentrum entwickeln oder gründen durfte. Sicherlich ist der Ansatz zur Gründung eines medizinischen Versorgungszentrums damals ein anderer gewesen. Man hat natürlich versucht, Patientenströme zu bündeln und vielleicht auch dafür zu sorgen, dass man das ortsansässige Krankenhaus versorgt und die Patienten dahin schickt. Das mag so sein. Aber wenn man die 20-jährige Geschichte verfolgt und wenn man die politischen, auch gesundheitspolitischen Veränderungen verfolgt, wenn man sieht, dass die niedergelassene Ärzteschaft immer älter wird, dass es zunehmend schwieriger wird für die Kolleginnen und Kollegen einen Nachfolger zu finden. So müssen wir konstatieren, dass wir jetzt mit 34 Praxen über die beiden Landkreise hinweg einen maßgeblichen Anteil an ambulanter Versorgung übernehmen.
1: Und wie wird es in Zukunft weitergehen?
8: Das medizinische Versorgungszentrum lebt von seinen Mitarbeiterinnen und Mitarbeitern. Und natürlich haben wir in einer Zeit, in der die Demografie ungünstig ist, die Menschen immer älter werden, damit auch die Menschen, die arbeiten gehen, immer älter werden, ist es immer schwieriger, Personal zu finden. Ja, und zunächst mal wird es wichtig sein, dass die Praxen personaltechnisch, ärztlich wie schwesterlich gut aufgestellt sind. Zum anderen müssen wir uns den gesellschaftlichen, wirtschaftlichen Herausforderungen stellen. So eine Praxis muss natürlich auch wirtschaftlich arbeiten. Ja, wir können jeder den Euro nur einmal ausgeben. Ja, und ansonsten hoffe ich und wünsche ich mir, dass wir weiterhin diesen Kurs fahren und dafür sorgen, dass die Menschen, die im Landkreis hier wohnen, vernünftig medizinisch versorgt sind.
1: Für Sie vor Ort beim Tag der Praxen in den Thüringen Kliniken war Emma Hanisch und Sie hören Radio SRB.

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1: Ich bin jetzt verbunden mit dem Vorsitzenden des Thüringer Landesvereins für Mühlenerhaltung und Mühlenkunde mit Sitz in Erfurt.
2: Ist korrekt.
1: Ja, und zwar mit Dr. Thomas Schwarig.
2: Jawohl.
1: Seit wann sind Sie denn Vorsitzender dieses Landesvereins?
2: 2023.
1: Was macht denn so ein Vorsitzender?
2: Er ist natürlich Ansprechpartner. Einmal für seine Mitglieder, wenn es darum geht, zu schauen, wo man eventuell Hilfe und Unterstützung bekommt für seine eigene Mühle. Dass man da also gewissermaßen Kontaktpartner bzw. Ansprechpartner ist, ein bisschen in das Netzwerk, was man ja so hat, über die Jahre eingreifen kann. Dann ist es natürlich auch eben die Zusammenführung der Mühlen, die immer am Deutschen Mühlentag teilnehmen, im Nachhinein natürlich auch ein Feedback sich einholt. Und dann gibt es einen großen Schwerpunkt, der eigentlich fast seit Beginn der Amtszeit bei mir auf dem Tisch liegt. In diesem Jahr, und zwar Anfang Juni, am 1. Juni-Wochenende, findet die Jahrestagung der Deutschen Gesellschaft für Mühlenkunde und Mühlenerhaltung statt. Ich muss dazu erklären, die Länder haben Landesvereine oder Regionalvereine. Ja. Und da gibt es eine Dachorganisation, das ist die Deutsche Gesellschaft für Mühlenkunde und Mühlenerhaltung, die diese einzelnen Landesverbände zusammenführt, die Gesamtarbeit in Deutschland koordiniert, auch eine eigene Homepage betreibt und aktualisiert und sich eben gewissermaßen als Zentrale versteht, um diese ganzen Dinge, die sich um historische Mühlen in Deutschland drehen, koordiniert. Und diese Gesellschaft tagt jedes Jahr, aber immer in einem anderen Bundesland. Und das ist es in diesem Jahr, seit 2008, da war es das letzte Mal nämlich in Thüringen, wieder mal der Landesverein in Thüringen. Und wir werden also uns am 5. bis 7. Juni in Bad Langensalza zusammenfinden.
1: Und was steht diesbezüglich da auf Ihrer Agenda?
2: Und so eine Jahrestagung vorzubereiten, das ist schon ein ganz schönes Stück Arbeit. Angefangen von der Organisation des Veranstaltungsortes, Hotellerie, Referenten. Dann ist es so, dass wir also auch traditionsgemäß am Samstagnachmittag immer Exkursionen machen. Das heißt, wir müssen uns also überlegen, welche Mühlen in Thüringen stellen wir den Gästen vor. Das Ganze wird über Busfahrten organisiert. Ja, und dann kommt natürlich noch ein Thema hinzu, und das ist Sponsoring. Und das sind einmal unsere noch privaten produzierenden Kleinmühlen, sage ich mal. Ob die uns nicht eventuell mit Sachspenden helfen oder mit Geldspenden helfen.
1: Was liegt Ihnen noch besonders am Herzen?
2: Das nennt sich Digitalisierung der Mühlen, weil das einfach heute eben so ist, dass natürlich die Leute entweder mit dem Auto oder auch mit Fahrradtouren unterwegs sind. Und dann kommen sie irgendwo, ach Mensch, hier ist ja eine Mühle, vielleicht können wir da mal rein. Nee, ist verschlossen. Na, das ist natürlich immer ärgerlich, man muss es auch verstehen, das sind ja Privatleute oder Ehrenamtliche, die das Ganze betreuen, die können nicht immer vor Ort sein. Und da war so unsere Idee, dass man über einen QR-Code, den man dort an der Mühle einscannen kann, etwas über die Mühle und auch das, wie das innen aussieht, erfahren kann. Dann ist auch noch ein Thema, wir haben ja das Problem, dass aufgrund der Altersstruktur Müllerwissen, vor allen Dingen mit historischen Mühlen, verloren geht. Einfach durch die Tatsache, dass die Leute, die es noch wussten, wie es ging, immer weniger werden aufgrund des Alters. Mhm. Und das darf nicht passieren, denn wir wollen ja unsere Mühlen auch möglichst funktionsähnlich oder funktionsfähigen Zustand haben. Und dazu bedarf es Leute, die wissen, wie man so eine Windmühle in Betrieb setzt oder eben wie man einen Walzenstuhl oder einen Gang, einen Steingang in Betrieb setzt. Das ist ein bundesweites Problem auch. Und deswegen sind wir eben auf der Suche nach Möglichkeiten der Ja, da gibt es verschiedene Bezeichnungen. Freiwilligen, Freizeitmüller etc. Also Begeisterte, die sich einfach ein bisschen mit Fragen der Müllerei, der praktischen Müllerei beschäftigen wollen, um auch dann natürlich bei Führungen das Ganze möglichst fachlich fundiert auch den Gästen vorstellen können. Da haben wir einen Anfang in diesem Jahr Gott sei Dank geschafft beim Mühlenfreund Johannes Eckert, der selbst eine ursprünglich mal wasserbetriebene Mühle, aber im voll funktionsfähigen Zustand hat, der mehrfach auch im Jahr malt, auch so als Schauvorführungen für Kindergruppen und so weiter. Da werden wir also anfangen, dass wir dort also diese Mühle als Ausbildungsort kreieren können. Das läuft dann wieder zentral über die DGM.
1: Welchen Bezug haben Sie denn persönlich zu diesen technischen Anlagen, zu einer Wind- oder Wassermühle?
2: Ich bin zu der Mühlenkunde gekommen, ja, durch einen puren Zufall. Wir wohnen ja in Erfurt-Gispersleben, also so am nördlichen Rand von Erfurt, 1997 in eine Eigentumswohnanlage eingezogen. Und die nannte sich auf dem Exposé Hildebrandmühle. Und nachdem wir uns dann so einigermaßen häuslich eingerichtet haben, hat mich die Frage interessiert, warum heißt dieses Objekt Hildebrandmühle? Mhm. Das war eindeutig ein Industriebau, allerdings schon durch die lange Zeit des Leerstandes und so weiter in einem sehr desolaten Zustand, war auch keine Technik mehr drin. Und das hat mich aber alles interessiert, wie das dann mal gewesen ist. Und daraufhin habe ich dann versucht, Unterlagen zu finden und so weiter. Letztendlich hat es dazu geführt, dass ich im Jahr 24 eine Veröffentlichung herausgegeben habe über die Geschichte dieses Unternehmens, das seine Wurzeln hier in diesem Objekt hier in Gispersleben hat, allerdings dann schon um 1910, 1912 über Magdeburg nach Hamburg abgewandert ist und dort ein großes Unternehmen hat. Und das bedeutete natürlich auch, dass ich mich sehr viel mit fachlichen Dingen beschäftigen musste, was Mühlen, was Mühlentechnologie und so weiter betraf. Das sind meine Wurzeln.
1: Und wie viele Mühlen gibt es noch in Thüringen?
2: Ja, wir gehen immer davon aus, dass wir etwa noch 140 historische Mühlen haben.
1: Welche gibt es mehr? Wind- oder Wassermühlen?
2: Ich glaube, mehr Windmühlen, aber auch immer noch eine ganz schöne Anzahl an Wassermühlen. Dann gibt es natürlich auch noch so Spezialmühlen, Tabakweidmühlen wegen dem Weidanbau und so weiter und so weiter. Ja.
1: Vielen Dank, Dr. Schwarig, dass Sie Zeit hatten für dieses Gespräch.
2: Ich danke Ihnen.
3: Tschüssi.
2: Tschüss.
1: Das war ein Beitrag von Karin Berger, Radio SRB.

0: bin Johannes. Es ist 18 Uhr und Zeit fürs Abendessen mit SRB.
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2: Ich grüße euch da draußen im Städtedreieck zwischen Saalfeld, Rudolstadt und Bad Blankenburg. Heute ist der 25. Mai. Magdalene, Miriam, Urban und Gregor haben Namenstag. Wir haben Afrika-Tag, Tag der vermissten Kinder, Tag der Nachbarschaft. In den USA ist Memorial Day. Wir haben Nationalfeiertag in Jordanien und Argentinien. Und obendrein ist Pfingstmontag, ein Feiertag, auch wenn man nicht an den lieben Gott glaubt, und viele können länger liegen bleiben.

So, nun ist es raus. Auf jede Scheidung im Landkreis kommen 3 Hochzeiten. Und das ist viel. Damit liegt Saalfeld-Rudolstadt bei beiden deutlich über dem Thüringer Schnitt. Aber damit steht auch fest, dieser Liebesfilm 4 Hochzeiten und ein Todesfall spielt nicht in dieser Region. Hier kommt was aus dem Soundtrack.

Heute vor 20 Jahren starb Desmond Dekker, einer der bekanntesten jamaikanischen Ska-Sänger, mit nur 64 ganz plötzlich an einem Herzinfarkt. Allerdings sein You Can Get It What You Really Want machte ihn unsterblich. Desmond Dekker.

Ein Happy Birthday zum 50. geht heute an Sandra Nadic von den Guano Apes. 51 wird Lauryn Hill von den Fugees und 61 der Britpopper Simon Fowler. Den 68. hat heute Paul Weller, the Godfather of Britpop. 70 wäre der Reggae-Sänger Sugar Minott geworden. Und 78 begeht in Würde Klaus Meine von den Scorpions.

Mit ganz viel Liebe geht's jetzt an die historischen Ereignisse vom 25. Mai. Vor 131 Jahren wurde der Schriftsteller Oscar Wilde wegen seiner Homosexualität zu 2 Jahren körperlicher Zwangsarbeit verurteilt. Vor 78 Jahren gründete sich in Deutschland Ost die Blockpartei NDPD und vor 65 Jahren kündigte John F. Kennedy den Wettlauf ins All an, also den bemannten Mondflug, das spätere Apollo-Programm.

Und hier Nachschlag in Geschichte zum 25.05. Heute vor 57 Jahren fuhr Thor Heyerdahl mit seinem Papyrusboot Kon-Tiki über den Atlantik. Vor 8 Jahren trat die Datenschutzgrundverordnung in Kraft und vor 53 Jahren erschien Mike Oldfields Debütalbum Tubular Bells. Der damals 20-Jährige hatte fast alles selber eingespielt. Hier jetzt noch mal ein bisschen späteres Werk vom Mike.

Ich hab's dem Markus vor über 3 Wochen versprochen. Wenn wir zu Pfingsten Kuschelmucke auflegen, gibt's Dido und White Flag.

0: Die Frage an den Prominenten.
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0: Promis. Heute Morgen ist der Sascha Schwarze bei mir. Guten Morgen erstmal.
2: Hallo Didi, grüß dich.
0: Du bist witzigerweise auch mit deinem Unternehmen, einem Hotel in der Schwarzmühle ansässig. Schwarzer fließt da vorbei, also ist alles schwarz bei euch.
2: Der Running Gag schlechthin. Sascha Schwarze aus Schwarzmühle im Schwarzer Tal an der Schwarza.
0: Der Knaller, also ich feig's da jedes Mal. Wir kennen uns ewig, weil ihr habt ja schon eine ganze Weile dort eine KAG, also eine Arbeitsgemeinschaft, um den Tourismus anzukurbeln.
2: 2009 gab es visionäre Bürgermeisterinnen und Bürgermeister, die gut verstanden haben, dass es nur noch zusammen geht, dass nur zusammen Tourismus gedacht werden kann. Und wenn dann also noch sich geeinigt wird, dass wir sogar, wenn es übers Geld geht, auch zusammenarbeiten, dann kann das nur gut werden. Und der nächste Schritt war, die KAG ist zwar eine gute Sache, aber wir brauchen eine Körperschaft und deswegen kam später der Tourismusverein dazu.
0: Geile Scheiße, weil das ist ja nicht ganz unser Sendegebiet im UKW, aber Bad Blankenburg gehört ja auch schon dazu. Also unsere Nachbarstadt, wo ihr im UKW uns empfangen könnt, ist im Grunde genommen das Tour in euer Paradies da oben.
2: So ist das. Wir sind ganz, ganz froh, dass Bad Blankenburg sich so pflegt, so hübsch anzusehen ist und dass alle Gäste, die ins Schwarzertal fahren, unweigerlich an so einer schönen Stadt vorbeifahren.
0: Jetzt gab es für euch, und deswegen bist du eingeladen worden, im Grunde genommen zweimal ein Riesenschlag auf die Schulter und es gab Kohle.
2: Richtig, ja, wir freuen uns riesig, dass das Geld zur Umsetzung unserer touristischen Vision jetzt kommt und vor allem auch, dass das Land merkt, im Schwarzertal wird umgesetzt und dann gibt es das Geld dafür und dann kann man damit auch was bewegen.
0: Es sind auf zwei Tranchen geteilt, wir machen sie nacheinander. Das erste waren, glaube ich, 80.000.
2: 80.000 Euro für die B- und Entschilderung und 100.000 Euro für die Schwarzertal-Camps.
0: Haben viele Leute jetzt mitbekommen, als Corona war, sind durch den Wald gelaufen. Die Schilder sind teilweise noch aus den 60ern. Die hat Herbert Roth noch gekannt. Die werden jetzt neu gemacht.
2: Ja, das ist wohl wahr. Ich denke mal, einige Holzschilder, wenn die Geschichten erzählen könnten, dann würde das ein oder andere Rennsteiglied da auch in Erinnerung kommen. Ja.
0: Es gab im zweiten Falle 100.000, das sind richtige Brocken, muss man sagen. 100.000, wofür?
2: 100.000 Euro für die Schwarzertal-Camps. Und dazu muss man sagen, ein großer Batzen davon ist die Entsorgungsanlage, die es dann geben wird für Grau- und Schwarzwasser. Das heißt also, ein Camper, der unterwegs ist, der will ja auch irgendwann mal das loswerden, was sich dann da ansammelt. Und das soll er bitte nicht irgendwo in der Wildnis machen, sondern an einem geeigneten Ort und den gibt's bald in Bad Blankenburg.
0: Du siehst mich feixen, Schwarzwasser, nochmal zur Schwarza und Sascha Schwarz und so weiter. Also was ist Grauwasser, was ist Schwarzwasser? Das begreifen viele nicht und vor allen Dingen, was ist so ein Schwarzertal-Camp? Siedeln da Indianer mit dem Tipi oder?
2: Das ist eine wunderbare Idee. Wir sollten einfach mal mit den Indianern sprechen, ob die vielleicht auch hier im Schwarzmühle da mal mit weitermachen könnten und die Naturverbundenheit zeigen. Aber was beiseite, Schwarzwasser, Grauwasser, das eine ist also ein Nutzwasser vom Händewaschen, das andere ist über die Toilette, das Schwarzwasser mit Fäkalien und das muss also ordnungsgemäß entsorgt werden. Und das Besondere an den Schwarzertal-Camps ist, dass wir mit einer Stellplatzgröße von maximal 3 Stellplätzen kein Campingplatz in dem Sinne sind und müssen also deswegen nicht die ganzen Verordnungen, die ein Campingplatz einhalten muss, umsetzen. Und deswegen haben wir hier eine niederschwellige Variante, um Urlaubern mit ihrem Dachzeltauto oder Camper die Möglichkeit zu geben, die Natur kennenzulernen, an schönen Orten im Schwarzertal und Umgebung zu stehen und im besten Fall vielleicht auch in die ein oder andere Kneipe drumherum zum Essen zu kommen oder vielleicht in die Sauna zu gehen. Und jetzt kommt's, beste Idee für die Zukunft, wenn die mit der digitalen Gästekarte sich selbst anmelden, dann sogar den öffentlichen Nahverkehr kostenfrei nutzen können und mit der All-Inclusive-Karte vielleicht sogar in die Bäder können, mit der Bergbahn fahren können. Wir haben so viel zu bieten.
0: Die WOMOs waren ja, wenn wir ganz ehrlich sind, so ein bisschen Schmuddelkind. Das ging relativ spät bei uns los. Jetzt zieht ihr richtig nach. Jetzt knallt das. Also es gibt sowohl eine Beschilderung als auch eine Webpräsenz ist geplant. Und es kommt Bad Blankenburg, du sagst es, andere Stadtteile, da kommt was hin. Wasser rein, Wasser raus.
2: Ganz genau, so wird das sein. Wir werden in Bad Blankenburg, wird es eine Aufteilung geben. Es gibt also einmal den Haltepunkt direkt am Krüsow-Prasswehr, wo also die Camper stehen können. Und im Stadtzentrum wird es dann also die Entsorgungsanlage geben. Die wird gut beschildert sein und ausgeschildert sein, dass die jeder auch finden kann. Und das Tolle ist aber, dass es für diese Schwarzertal-Camps wird es auf unserer neuen Website eine gute Übersicht geben, sodass man also ganz genau weiß, wo muss ich noch hin, damit ich die schönsten Spots im Schwarzer Tal auch wirklich gesehen habe.
0: Das ist ja nun was, was relativ virtuell zwischen uns beiden jetzt läuft, aber wann kann man das mal anfassen, wann kann man das mal direkt anschauen?
2: Didi, ihr müsst unbedingt am Samstag, den 27.06. nach Schwarzmühle ins Schwarzer Tal kommen. Dort wird nicht nur die Wasserfrische eröffnet, sondern auch das erste Schwarzer Tal Camp in Schwarzmühle. Das wird ein Riesenfest für die ganze Familie.
0: Hab ganz lieben Dank, dass du so früh am Feiertag bei mir warst. Euch ein fettes Schulterklopfen und herzlichen Glückwunsch zu beiden Fördermitteln und für eure Arbeit da oben in der Region. Tschüss, mach's gut, ahoi.
2: Danke dir, Didi. Bis bald.

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0: Auch zu Pfingsten gibt es Ballastwissen. Zum Beispiel sind Hummeln viel öfter übergewichtig als Buckelwale. Die einzigen zwei Dinge, die ein Mensch unverdaut wieder ausscheidet, sind Maiskörner und XL-Dildos. Wenn man eine Querflöte gerade spielt, klingt sie schief. Wenn ich jetzt mich ganz doll spute, schaffe ich noch zwei Balladen live vom Boss, von Mr. Bruce Springsteen. 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

0: Klappern die Schüsseln.
1: Willkommen zur Clubhouse Radio Show im Mai, Leute.
2: Schon wieder.
3: Hier auf Radio SAB.
1: Für euch ist es, glaube ich, der 26. Mai.
3: Ja.
1: Und für uns ist es, 25. Leute. Ach ja, der 25. Mai. Für uns ist es heute schon der 12. Mai. Wir nehmen sehr, sehr viel früher auf. Dass ihr Bescheid wisst, falls jetzt zeitlich noch irgendwas passiert, wir sind nicht up to date. Also wir sind noch in der Bubble.
3: Also mal ganz abgesehen davon, was sowieso schon alles Krasses auf der Welt passiert. Entschuldigung, dass ich ins Wort gefallen bin.
1: Ja, nee, alles gut. Aber
3: es passiert ja ein Haufen Zeug in der Welt, deswegen, ich glaube, die zwei Wochen machen das Kraut auch nicht fett.
1: Ja, ich hoffe es. Wir wollen nicht unten. Ja.
3: Ich gewöhne mir gerade was anderes an, wie ihr seht.
2: Ich
1: halte ein edles Halten des Mikrofones.
3: Ja, ich halte das nicht so nah dran, weil ich habe letztens auch festgestellt, dass es dann so dumpf klingt.
0: Wenn ich so hier dran gehe, dann klingt das anders,
3: als wenn ich normal so spreche.
1: Wie bei Fantasy.
3: Hallo, hier ist wieder der Clubhouse Radio Show.
1: Kennt ihr das für Frauen?
3: Was?
2: Was kennen wir für Frauen?
1: Fantasy, das ist so ein Podcast, den kannst du kaufen, das wird auch beworben. Fantasy. Erotische Geschichten für Frauen.
3: Okay.
1: Und da kannst du so zwischen verschiedenen KI-Männerstimmen wählen. Raphael, der hat eine ganz tiefe Stimme.
3: Der Raphael.
1: Oder keine Ahnung,
3: wenn es dann. Macht der Raphael so? Nachmittagsbereich oder Abendbereich.
1: Da kannst du noch verschiedene Kategorien wählen.
2: Gibt es auch einen mit
1: Dominant,
2: einer ganz
1: hohen Stimme. Devot, keine Ahnung. Ach, ich habe das nicht abonniert, aber das hat es mir mal in die okay. Timeline gespielt.
3: Das heißt, die Stimmlage ist auch, da auch eine andere.
1: Ja, ja. Und dann kannst du dir, also es sind erotische Hörgeschichten mit verschiedenen Szenarien und du könntest dir dann theoretisch diese Szenarien aussuchen. Also es sind auch Frauen dabei, ne? Nicht, es sind nicht nur Männerstimmen, es sind auch Frauen
3: Fantasy,
1: dabei.
3: Ja. Aber thematisch dreht sich um einen Ausflug zum Ponyhof zum Beispiel oder irgend sowas.
1: Oder dann fragen sie auch manchmal, ob da eigentlich auch Stroh liegt oder so.
3: Oder behandeln sie eigentlich eher nur den Ausritt und den Ausflug.
2: Kannst du striegeln lassen.
3: Ach so.
1: Ja, tatsächlich.
3: Dominant oder devot. Ja, das ist doch schön, wenn es
1: auf jeden
3: gibt.
1: Fall, dieses Hauchische hat mich gerade daran erinnert.
3: Dann werde ich ab jetzt nur noch so sprechen. Ich müsste so aber dominant sprechen.
1: Oder du fragst mal, Hallo. Ob du so ein Grundsprecher für Fantasy werden kannst. Nee. Aber ich glaube, die sparen Kohle und machen das mit KI-Stimmen.
3: Ich glaube das auch. Und ich finde meine Stimme aber ganz schlimm. So wie alles, wenn man sich selber auf Fotos sieht oder so. Wie ist denn das bei euch?
1: Also mittlerweile...
2: Ich finde mich super.
3: Ach so, das ist schön. Da, in den Zustand will ich auch mal kommen.
1: Also mittlerweile habe ich mich an das Hören meiner eigenen Stimme gewöhnt.
3: Warte ganz kurz, jetzt wo dein Ohr so schön abknickt mit dem Kopfhörer, finde ich dich auch super. Oder? Du hast dich an die... Na, eure Stimmen klingen gut.
1: Hast du dich immer noch nicht an das Hören deiner eigenen Stimme im Radio gewöhnt?
3: Doch, aber irgendwie finde ich meine Stimme an. Kennst du das nicht? Also manchmal guckt man so in den Spiegel und denkt, na Leute, ich glaube, das Thema hat man schon mal. Das ist mein verschrobenes Selbstbild.
2: Leute, wer ist denn das?
3: Ich sage, guckt ja mal, der könnte bei Fantasy Einsprecher sein oder sowas. Und dann macht einer ein Foto und dann denkst du, oh mein Gott,
1: das
3: TV hat angerufen.
1: Aber das ist doch so ein Phänomen, zurück. Das hat man wirklich schon mal, das hat doch so einen Namen.
3: Dass man sich selber eher abwertet.
1: Nee, dass man sich selber eher aufwertet. Oder das
3: im Spiegel.
1: Ja.
3: Aber auf Fotos werte ich mich ja nicht auf. Das ist ja das ist ja das Verrückte.
1: Na, weil du dich aus einer anderen Perspektive dann siehst. Du siehst dich ja nur aus dieser gespiegelten Perspektive.
3: Ich achte nur auf meine schönen Seiten.
2: Da siehst du mal, wie es uns geht.
3: Ach so, wir müsst mich
1: weil
3: die ganze
1: wir
3: Zeit
1: ihn die ganze Zeit sehen.
3: Wir müssen mich die ganze Zeit angucken.
1: Aber das ist schon auf jeden Fall sehr interessant, ne? Die Selbstwahrnehmung und die Fremdwahrnehmung.
3: Ja.
1: Also du siehst dich selbst ganz anders, als ich dich sehe.
3: Und da klafft bei vielen Menschen eine ganz große Lücke, habe ich festgestellt. Das ist wieder so ein Pädagogendiss, den keiner so schnell rallt. Ja. Also ich habe gespielt gerade Zoe Kumbia von Romanowski und Los Hopdies. Fand ich ganz gut, weil ich glaube, wenn wir ausgestrahlt werden, ist das Wetter wieder Tutti.
2: Bombe.
3: Ja. Sagt man das noch heutzutage?
2: Oder
3: Tutti.
1: Beides sagt man nicht.
3: Tutti sagt man nicht.
1: Nein, Knorke. Auf jeden Fall.
3: Das habe ich schon mal euch erzählt. Das Tutti kann man gar nicht sagen, weil das heißt nämlich einfach alles.
1: Das ist doch italienisch, oder?
3: Ja. Das heißt nämlich alles. Und ich habe nämlich alles. Tutti ist total sinnlos.
1: Alles.
3: Weil das heißt ja dann alles. Das, also, du lachst bei Tutti Frutti.
2: Aha.
3: Sind nämlich alle Früchte früher gewesen. Chin Chin.
1: So.
3: Kennst du Tutti Frutti?
2: Nicht nur die Erdbeere.
1: Da ging es auch, glaube ich,
3: war um ähnlich, Frauen. Das war wie Mantasy, würde ich das nennen.
2: Mantasy der 90er.
1: Ah, ja, Mantasy.
3: Aber
1: ja,
3: ganz
1: das
3: schlimm
1: auch, ja.
3: Irgendwie. Hatte das irgendwie auch einen Sinn?
2: Also wahrscheinlich nicht.
3: Das war nur so eine Rateshow und dann mussten die Damen, die da noch mitgemacht haben mit dem Hugo Egon Balder, mussten dann ihr
1: sich entblößen?
3: Genau, sich entblößen, obenrum.
1: Und das waren noch schöne Zeiten, oder? Da gab es auch noch Wett-T-Shirt-Contest.
3: Das war eine Regimente, sie. Und dann hatten die verschiedene Früchte. Warum auch immer. Deswegen haben die Tutti Frutti gesagt. Und ich weiß nicht, ob da waren da Kandidaten.
2: Ich habe keine Ahnung.
3: Ich auch nicht.
1: Das können wir ja mal recherchieren. Leider ist der Dirigent nicht da. Grüße gehen raus.
3: Jetzt fangen wir schon wieder mit so einem Zeug an. Irgendwie denken die Leute auch, also wir sind komplett sexualisiert, aber das liegt vielleicht daran,
1: das liegt an dem Frühlingsgefühl,
3: wir Psychologie studiert haben. Und da
1: außerdem, ich habe ja damit angefangen, mit Fantasy, ne?
2: Genau.
3: Ja, Fantasy.
1: Aber Tutti Frutti, ja, das, da bin ich ein bisschen zu jung, glaube ich, dafür. Aber es ist mir
3: Das war schräg auf jeden Fall.
1: Bekannt. Also ich habe mal irgendwie so Ausschnitte gesehen.
3: Dann gab es aber noch eine Sendung, auch mit Hugo Egon Balder und Hella van Zinn, die hieß Alles Nichts.
1: Alles Nichts, die liebe ich. Die Talkenshow, wo dann die Hella van Zinn dann am Ende ihr Gesicht in so ein Ding gesteckt hat und dann wurde sie mit einer
3: Torte
1: geworfen.
3: Oder?
2: Ich glaube auch beide.
3: Oder war das auch so eine Quizshow? Nee,
2: war auch beide irgendwie.
1: Das war cool, die kenne ich noch, ja. Oder hier mit Anke Engelke und ein
3: Sylvester Stallone.
1: Nee, wie heißt er?
2: Vin Diesel.
1: Der Typ, mit dem sie jetzt auch immer noch was macht. Oh, ich komme jetzt
3: Gerhard Schröder. Ja, der, Entschuldigung.
1: Bastian Pastewka, die Wochenshow gab es.
3: Ja, stimmt, das haben die gemacht.
1: Und zurück zu Glück.
3: Zurück zu Glück. So, ich glaube jetzt.
2: Ich hätte ein Lied, weil es ist ja Männertag für uns noch ausstehend, für euch schon gewesen.
3: Da heißt es nicht Christi Himmelfahrt?
2: Ja,
3: du als gläubiger Atheist.
2: Oder sonst ja nicht zu meinem Lied.
1: Vatertag.
3: Vater. Ich könnte ja mal raten, was du jetzt spielst mit Vater.
2: Nee, nicht mit
3: Vater. Hat nicht so Eminem mal so ein
1: Nie warst du für mich da. Die dritte Generation? Oh
3: stimmt, die hatten
1: Ach,
3: so ein
1: Da kommen wir nachher nochmal drauf. Habt erstmal Spaß. Bis dann. Ciao.

0: Gib mir mehr davon.
1: Dafür sind wir hergekommen.
0: So, okay, mit erstmal von 10 Metern Entfernung.
1: Hast du das Mikro rangeholt hier?
0: Jetzt wissen auch alle, dass wir am Hallenbad sind.
1: Ja, nee, wir sind wieder bei mir in der Küche heute tatsächlich.
0: Ja, das ist gut. Und
1: aber es ist recht gemütlich, finde ich.
0: Apropos, gib mir mehr davon, Leute. Ich habe was recherchiert. Davon solltet ihr nicht zu viel nehmen.
1: Okay.
0: Salami, Schinken und Speck.
1: Weil?
0: Die jetzt offiziell als krebserregend eingestuft wurden.
1: Wer hätte es gedacht? Das kommt wohl von den ganzen Antibiotika, die sie den Tieren immer geben,
0: nee,
1: oder?
0: Nee, nicht ganz. Das kommt durch dieses Pökelsalz, was da, das sind noch Nitratsalze drin und Nitrite sind nicht gut für den Körper.
1: Okay.
0: Warte, ich muss mal selber gucken. Ich habe es mir nur kurz, habe ich überflogen. Es ist nämlich verarbeitetes Fleisch durch Salzen, Pökeln, Curing, was ist ein Curing, C-U-R-I-N-G, fermentieren, räuchern, sogar räuchern, okay. Mhm. Oder ähnliche Verfahren haltbarer oder aromatischer gemacht wurde. Beispiele sind Schinken, Bacon, Salami, Würste, Hotdogs, was auch immer der Unterschied zwischen Würsten und Hotdogs ist, und andere gebögelte, gesalzene oder konservierte Fleischprodukte. Meist aus Schwein oder Rind, teils auch aus Geflügelinnereien oder Fleischnebenprodukten. Wie gerne auch mal ein Salami verarbeitet wird, Fleischnebenprodukte.
2: Das klingt irgendwie eklig, Fleischnebenprodukte.
0: Das ist auch ganz bärzig.
2: Sind das dann Hufe
0: heißt
2: oder was?
0: Das nicht Adduktorenfleisch oder
1: nicht? Das ist halt alles wahrscheinlich, was so durch Fleischwolf
0: alles. Frittierte Otternasen.
1: So.
0: Stärke der Evidenz, also müssen wir mal gucken, was da los ist. Die robusteste Krebsaussage betrifft klar den Darmkrebs. Die Evidenz zu Magen- und Gesamtkrebsmortalität ist sehr niedrig. Die meisten übrigen Krebsendpunkte sind sehr niedrig. Das ist aber auch genau der Krebs. Also auf Krebs hat keiner Bock, ist mir völlig klar.
2: Das stimmt.
0: Aber Darmkrebs, ja, Leute, das ist nicht so. Da war nämlich gerade bei Darmkrebs in einer prospektiven Meta-Analyse waren 50 Gramm am Tag verarbeitetes Fleisch mit rund 18% höherem Risiko für den Darmkrebs verbunden.
2: Hm.
0: Die Autoren schreiben ausdrücklich, dass die prospektive Gesamtevidenz, oh, heute holen wir wieder richtig,
2: aber richtig.
0: Eine Begrenzung von rotem und verarbeitetem Fleisch zur Prävention von Darmkrebs stützt.
1: Mhm.
0: Okay. Was haben wir noch? Zusatzstoffe in Verarbeitung. Viele verarbeitete Fleischwaren sind salzreich. Das ist ein plausibler Mitgrund für die ungünstige Herz-Kreislauf-Bilanz. Beim Pökeln werden oft Nitrit- und Nitratbezogene Stoffe eingesetzt. Räuchern und Pökeln können problematische Verbindungen wie N-Nitroso-Verbindungen und polyzyklische aromatische Kohlenwasserstoffe begünstigen. Da ich ja mal Chemie gut aufgepasst habe, weiß
2: einmal.
0: Ich, dass gerade die polyzyklischen aromatischen Kohlenwasserstoffe sind meistens krebserregend.
1: Was mich mal interessieren würde, gibt es das nur in diesen Fleischprodukten, das Pökelsalz, oder wird es auch den vegetarischen
2: Pökeltofu.
1: Sachen zugeführt, so, weil da gibt es ja auch, also
0: weiß ich nicht genau,
1: viele Zusatzstoffe.
0: Musst du halt einfach mal drauf gucken, vielleicht bei vegetarischer Salami, jetzt werden einige schon wieder übelst ausrasten,
2: Schnappatmung,
0: Schnappatmung direkt kriegen, bestimmt.
1: Die sehr geil schmeckt im Übrigen.
0: Also für ich die Gesundheitswirkung steht hier, ist wahrscheinlich nicht nur ein einzelner Zusatzstoff entscheidend, sondern das Gesamtpaket aus Produkt, Verarbeitung, Zubereitung und Menge.
1: Verarbeitete Produkte sollte man sowieso nicht so viele essen.
0: Also, ja, aber das ist doch mega schwer.
1: Ja,
0: ich finde. Außer du isst halt Obst und Gemüse den ganzen Tag.
1: Man kann sich ja auch Aufstriche oder so selbst machen, theoretisch. Und Brot selbst backen. Ja,
0: theoretisch kann man ganz viel machen. Und wenn ich theoretisch im Lotto gewinnen würde, hätte ich jemanden, der mir das jeden Tag frisch zubereitet. Das wäre meine Theorie. So ein eigener, also im Lotto gewinnen, so ein eigener Leibkoch kann
1: das
0: schon sein.
1: Leibkoch. Also das mit dem Lotto gewinnen, das ist so dein ewiges Ziel, oder? Was du verfolgst.
0: Ja. Ich habe heute auch erst wieder gelesen, wenn man Ziele im Leben hat, lebt man 7 Jahre länger. Wahrscheinlich, weil man immer drauf denkt, oh, ich erreiche es irgendwann. Aber ich habe letztens wieder Lotto gespielt, habe 3 Tipps abgegeben.
1: Und?
0: Ich habe nicht eine einzige Zahl bei diesen 3 Tipps gekriegt. Also
2: dreimal mit demselben Zahl gespielt.
1: Du spielst echt immer wieder mal Lotto. Ich finde es unglaublich.
0: Das wär clever, oder? Wäre das unclever?
1: Ich frage mich auch immer wirklich, welche Leute spielen denn überhaupt Lotto?
0: Ich?
1: Also warum? Ich dachte, das ist komplett veraltet. Also.
0: Ich spiele das auch nur ganz selten, aber das
1: spielst du Lotto?
2: Erwin. Wenn ich mal dran denke und der Jackpot über, keine Ahnung, genau, wie viel ist, über 20 Millionen oder sowas, dann spiele ich mal einen Quick-Tipp oder sowas. Was ich nicht mache, ist irgendwie feste Zahlen spielen, weil ich glaube, dann kannst du gar nicht mehr aufhören.
0: Nee.
2: Wenn du 20 Jahre lang dieselben Zahlen getippt hast, ja, dann hörst du auf und dann ist bei der nächsten Ziehung, kommen dann deine Zahlen, erschießt er dich doch. Ja.
0: Ich mache auch immer diesen zufälligen Tipp, also wenn, mache ich es eben im Internet, dann ballert es mich gerade wieder und dann denke ich, scheiße, du musst auch, hab schon wieder scheiße gesagt, wollte ich sagen, Mist, du willst doch mal reich sein, reiche Eltern für alle war doch mal dein Credo, du willst es doch schaffen. Gibt es da nicht auch sowas wie, wie Leute, die das immer so visualisieren und überall in der Wohnung rumhängen haben, ja, du wirst bald sehr reich und erfolgreich sein.
1: Ja,
0: und
1: du
0: so,
1: meinst
0: das
1: Manifestationen.
0: Das, genau.
1: Ja.
0: Manifestationen.
2: Okay. Manifestationen.
0: Da geht es nur um Money.
1: Da gibt es auch sehr viele Reels bei Social Media, die dir dann eingespielt werden, wenn du einmal in den Algorithmus kommst. Das ist bei mir zurzeit so. Manifestiere 1-1. Manifestiere, sende eine Botschaft an das Universum.
0: Warum soll ich ein 1-1 manifestieren?
1: Ach, das sind so bestimmte Zahlen.
2: Toto-Tipp. Fußballergebnisse.
1: 11.11. Nee, 11.11 11 oder 222.
0: Okay. Ich glaube so ja schon, das hat man auch schon dran. Hat man auch schon mal in der Radioshow. Ich glaube da ja auch dran. Also wenn man sich natürlich, man sollte sich nicht so Nonsens einreden wie ich, weil und sich 95% der Lebensplanung um ein Lottogewinn drehen lassen, das müsst ihr nicht machen. Aber ich glaube schon, dass wenn man sich sagt, so, du siehst auf Fotos genauso gut aus wie im Spiegel, glaube ich es irgendwann mal.
1: Naja,
2: oder? Ja, ich denke schon. Also
1: das
2: kommt
1: hat ja
2: ein bisschen
1: was mit
2: aufs
1: Mindset
2: Thema
1: zu tun, vielleicht auch, oder? Dass man sich auch dadurch ein positives Mindset aufbaut.
2: Selbsterfüllende Prophezeiung und sowas.
0: Ja, aber ich glaube, dass diese Manifestationen sind schon auch ein Ansatz ein bisschen mit selbsterfüllenden Prophezeiungen, aber dadurch, dass du das so ein bisschen, du meinst es ja auch so mantraartig ein Stück weit, ne?
1: Mhm.
0: Dann hast du das ja noch viel mehr im Kopf. Das ist ja auch so ein bisschen, um jetzt mal wieder ein negatives Beispiel zu zeigen, das ist ja so die Magerbewegung oder populistische Parteien. Ich will jetzt nicht hier unbedingt eine rausstechen lassen, aber es, sag mal, die AfD arbeitet auch viel damit, mit solchen immer wieder wiederholen. Wir sind eine bürgerliche Partei und so weiter und dann glauben es die Leute irgendwann und checken überhaupt nicht, dass, wenn sie mal das Parteiprogramm lesen würden, dass für den Bürger da gar nicht viel rumkommt, außer du bist ein bisschen reicherer Bürger.
1: Ja.
0: Dann ja. Aber wenn du nur so ein Geringverdiener bist und das geht bei denen ja schon, sagen wir mal so, unter 5.000, 6.000 netto im Monat, brauchst du ja nicht anfangen, weißt du? Aber ja, glaubt nur alle, wir sind sowieso systempressemäßig hier linksgrün versiffte Radioshow, erzählen eh nur Quatsch. Aber im Gegensatz zu den meisten AfD-Wählern haben wir mal das Parteiprogramm gelesen. Egal. Schweifen wir schon wieder ab. Wovon haben wir
1: es?
0: Mindset. Wir wollten.
2: Gehören dann auch diese ganzen Typen dazu, die dir erzählen, wie du dann dein Lambo kriegst innerhalb von kürzester Zeit.
1: Ach
2: und
1: ja,
2: so.
1: Na ja.
0: Krypto. Mein Gott. Krypto und dann wird es mit Lambo.
1: Okay. Naja, das ist vielleicht nochmal eine andere Schiene.
0: Aber ich denke schon, dass
1: das ist schon so eine ESO-Schiene am Ende mit Tarotkarten legen. Also
0: Manifestation ist auch ein geiles Wortspiel wegen Money. Die legen sich keine Tarotkarten. Die glauben einfach den ganzen.
1: Die Money-Leute nicht, aber ich meinte, das Manifestieren, Tarotkarten legen, das ist so eine Bubble, glaube ich, für sich. Apropos Tarotkarten legen.
0: Ja.
1: Ich habe letztens das erste Mal Tarotkarten gelegt bekommen und es war super interessant.
2: Okay, was kam raus? Oder ist das nichts für die Öffentlichkeit?
0: Ist das nicht
1: ich
0: auch,
1: bin auf einem guten Weg.
0: Ist das nicht auch, ja, das sagen sie alle, wenn sie dir Tarotkarten legen.
2: Muss doch dreimal wiederkommen.
0: Ist das nicht auch so ein Stück weit selbsterfüllende Prophezeiung, wenn dir jemand sagt, dass es so wird, arbeitest du ja eigentlich auch drauf hin. Also,
1: nee, du musst ja eine Frage stellen.
0: Wir hatten das doch schon mal. Die Astro-TV, diese Frau, gell?
2: Nein.
0: Mal, werde ich bald mal wieder einen Mann kennenlernen? Dann sagt die, warte, da gucke ich mal rein. Nein,
1: wird
0: nichts. Oder bei der anderen hat sie gesagt, ja, in 2 Wochen wird er in dein Leben treten.
2: Das ist er?
0: Ganz genau. Und so. Nee.
1: Gibt es also, das noch sowas, Astro TV?
0: Sicherlich, aber ich gucke so wenig TV.
1: Ja, ich auch, aber es würde mich mal interessieren. Damit konnte man ja super seine Abende verbringen.
0: Oh wenn, ich endlich meine KI-Skills verbessern würde.
1: Dann könnten wir endlich die Ronny hört zu Show machen.
0: Dann hätten wir schon lange einen guten Internetauftritt und dann könnten wir auch die Ronny hört zu Show machen, dass uns Leute auch in der Clubhouse-Radio-Show mal Sachen einsprechen können.
1: Das wäre so geil, ey. Ronny, hör zu. Das
0: würde uns auch ein bisschen.
2: Das ist einer meiner Ziele, deswegen lebe ich mindestens noch 7 Jahre.
1: Ich will ja Ziele haben.
0: Ja, also für die, die es nicht kennen, wir wollen eine Show entwickeln. Ronny, hör zu, soll die heißen. Und da kann uns jeder.
1: So eine Art
0: was,
1: Domian.
0: Genau, so Domian-mäßig. Da kann uns jeder erzählen, was ihm. Was es, krasseste Erlebnis war oder so, wir würden es thematisch einfach offen lassen.
2: Ja, ne? Ziemlich, ja.
0: Jeder kann uns mal irgendeinen Wahnsinn erzählen aus seinem Leben, was ihm eh keiner glauben würde. Und was aber wahr ist. Oder wir können es auch so machen, das muss nicht wahr sein. Und zum Ende sagt er mal, sie glauben, auf. Diese Geschichte ist frei erfunden.
1: Ja, wie ist dieser Typ?
0: Weiß ich nicht. Ja. Auf jeden Fall wollen wir die nennen, Ronny, hör zu.
1: Schon mal. Wie heißt denn der Peter? Nee.
0: Keine Ahnung. Ich weiß überhaupt nicht, dass der überhaupt einen Namen hat.
1: Doch, das finden wir raus. Der Erwin hatte auch noch mal was zu Tutti Frutti.
2: Ach stimmt,
1: rausgesucht.
2: Moment. Ach ja.
0: Auf jeden Fall, warte kurz, die Ronny hört zu Show. Also wollten wir dann machen und derjenige, der deswegen heißt der Ronny hört zu, dass derjenige, der sowas sagt, immer am Anfang sagt, Ronny hört zu. Und dann erzählt er so eine krasse Story. Fände ich gut. Ich mache das bald, aber aktuell habe ich irgendwie einen Haufen andere Sachen zu tun.
1: Ja, erstmal machst du Urlaub ein bisschen.
0: Ja, aber da bin ich ja schon wieder da, wenn die Sendung kommt. Ach nee.
2: Ja.
0: Die wird ausgestrahlt. Ja doch, da bin ich schon wieder da. Das ist total befremdlich, dass ich da meine eigene Stimme im Radio höre, wenn ich wieder da bin. Entschuldigung.
2: Tutti Frutti war die deutsche Version der italienischen Erotik-Spielshow Colpo Grosso, etwa der große Kuh.
1: Mhm.
2: Ist vom 21. Januar 1990 bis zum 21. Februar 1993 auf RTL Plus ausgestrahlt worden. 3 Staffeln, insgesamt 150 Folgen.
0: Puh, das Respekt. Ist aber viel.
1: Ja, das ist sehr viel.
2: Warte mal, unten habe ich doch irgendwo gelesen, das Chin-Chin-Ballett waren die eigentlichen Stars.
0: Ja.
2: Waren Models, die dauerhaft unter Vertrag standen, die kleine Rollen in den Quizrunden übernahmen und sich dabei wenig bekleidet präsentierten. Jedes Model präsentierte dabei eine bestimmte Farbe bzw. Frucht.
1: Und was war Inhalt des Spiels?
2: Also, Kandidaten. Pro Sendung traten ein Mann und eine Frau als Kandidaten auf. Dabei handelte es sich fast durchweg um Amateure, die sowohl vor der Kamera als auch mit dem Striptease-Einlagen Neuland betraten. Die mussten dann auch strippen.
0: Warum? Was?
2: Mussten die dann auch strippen?
1: Ja, es klingt ja, ich, danach, ne?
2: Das, warte, ich muss mal weiter.
0: Das ist so schlimm.
2: Die Kandidaten konnten durch recht einfach gehaltene Glücks- und Ratespielrunden Punkte gewinnen, die in abzulegenden Kleidungsstücken der sogenannten Euro-Girls, der Stripperin, die jeweils ein europäisches Land präsentierten, investiert wurden. Weitere Punkte erzielten die Kandidaten durch eigenen Striptease, wobei bestimmte Kleidungsstücke einem festen Punktwerk zugeordnet waren.
0: Oh mein Gott.
2: Oh Gott. Der Sieger erhielt einen Gewinn von 3000 D-Mark. In EQ-Münzen.
1: Andererseits gibt es heute sowas wie Wahnsinn. Naked Attraction oder.
2: Was ist denn das?
0: Ja, aber das ist. Jetzt kommen wir schon wieder in die Schiene, aber es ist halt nochmal, da müsst ihr euch dran gewöhnen.
1: Es gibt's halt.
0: Wir sind halt Erwachsene, wir reden nur mal über Sex.
1: Es gibt's halt. Naked Attraction, war das nicht so, wo sich einer ausgezogen hat und dann haben sie immer ein Körperteil von dem gezeigt?
0: Stimmt,
2: ein Körperteil.
1: Ein Körperteil von dem gezeigt und den Kopf verhüllt und die Frauen sollten sich dann
0: Die hatten nicht ein Körperteil, die hatten nur den Kopf verhüllt und alles andere war nackt.
1: Ich glaube, da haben sie auch direkt so einen Fokus auf den Penis gelegt.
2: Aha.
1: Oder gab es das auch mit Frauen wahrscheinlich auch, oder?
0: Na klar, beides.
1: Krass.
0: Das ist so ähnlich verrückt wie diese Show, wo sie auf der Insel, nackt rumgesprungen sind, wo ich gesagt habe, auf einer Pazifikinsel mit den ganzen Geräuschen und Gefleuche willst du doch nicht einfach nur nackt rumlaufen oder auch schlafen und so. Ja, wie sind wir jetzt da drauf gekommen? Ach so.
1: Tutti Frutti.
0: Ja, aber dann lieber das als zu viel Salami und Speck.
1: Also da kann ich mal noch kurz was hinzufügen, wenn wir immer bei zu viel erotischen Themen sind. Ich hatte rausgesucht, wer viele Emojis nutzt, hat mehr Sex. Den Studien zufolge nutzen Menschen mit hoher emotionaler Intelligenz außerdem häufiger Emojis, um fehlende nonverbale Signale auszugleichen.
0: Das habe ich auch gelesen.
1: Nutzt ihr viele Emojis?
2: Ab jetzt in unserer WhatsApp-Gruppe nur noch.
1: Also ich sollte viel mehr Emojis nutzen, würde ich sagen.
0: Also ich muss ehrlich zugeben, was heißt denn, definiere viel? Das ist ein unbestimmter Rechtsbegriff, würde ich sagen. Da kann man jetzt nicht genau daraus ableiten, was viel ist. Also ich muss sagen, wenn ich mir so meine Nachrichten angucke, die ich so schreibe, Habe ich Minimum.
2: Aubergine. Pfirsich.
0: Habe ich Minimum ein Emoji dabei, Minimum. Aber das ist doch einfach dem geschuldet, dass ich die Kommunikation über WhatsApp, ist ja sehr störanfällig, Kommunikation ist sowieso sehr störanfällig, weil dazu mehr lesen will, sollte mal Friedemann Schulz von Thun bemühen und die vier
2: das
0: Aktionen.
2: Vier Ohren-Prinzip.
1: Man kann auch nicht kommunizieren.
0: Genau.
1: Also das Studien zeigen, wer im Dating viele Emojis nutzt, hat im Schnitt mehr Dates. Emojis helfen beim Ausdrücken von Emotionen. Das weist vor allem auf eine Korrelation, nicht auf eine Kausalität hin.
0: Das habe ich doch gemeint damit. Ja. Also weil du willst ja, du kannst ja, in Thüringen ist es ja sehr einfach zu erklären. Du kannst das, die Floskel, ich helfe dir gleich, in ganz vielen verschiedenen Facetten. Mein. Und wenn du das nur schreibst, ich helfe dir gleich. Jeder von uns kennt das.
1: Na, gibt es denn
0: kann ich das hier haben? Ja, ich helfe dir gleich. Jetzt kommst du schön an, willst das? Weißt du, was ich meine?
1: Ja.
0: Oder du kannst sagen, ja, ich helfe dir gleich. Das kam übelst nett rüber, oder?
1: Aber wie kann man das mit Emojis ausdrücken? Also gibt es bei Emojis auch verschiedene Ausdrucks?
2: Gibt es einen faustschwingenden Smiley? Ich helfe dir gleich. Oder so
0: ein Krüppchen. So ja, da macht man halt so ein wütendes Gesicht, wenn das so schäft.
1: Welches Emoji nutzt ihr häufig?
2: Ich nutze am liebsten GIFs.
0: Ich nutze am meisten dieses Emoji mit diesen roten Wangen. Dieses Emoji, der lacht und hat so rote Wangen, oder?
2: Ich glaube, den Daumen hoch, da muss ich ja ganz oft nicht antworten.
0: Den habe ich oft, aber eigentlich. Und den Herzknutsche-Emoji.
1: Ja, den nutze ich auch oft für Freundinnen.
0: Ich an alle. Also, ich habe dem.
1: Und Freunde, ja.
0: Warte, wo ist denn hier meiner? Ich wollte ihn euch mal zeigen, den ich am meisten nutze. Jetzt muss ich erstmal schauen. Wenn man sucht, ne? Aber der muss ja gleich vorne. Man muss ja nur bei WhatsApp zuletzt Verwendete machen. Da können wir ja mal die ersten drei uns angucken. Also, meine letzten drei sind dieser Herzknutsch. Der zwinkert mit einem Auge, verknutscht ein Herz. Der, dann eine Sonne und dann auch, habe ich ein zusammengekniffenes Gesicht, weil da war nämlich irgendwas komisch. Aber eigentlich nutze ich den hier am meisten, der hier.
2: Okay.
0: Der ist auch witzig mit diesen zwei Augen so auseinander, wie so ein Alpaka.
1: Ach ja, was steht der denn? Der ist neu.
0: Na so, oh, der ist neu, ja, der mit den Augen.
2: Aber auch Emojis können für Verwirrung sorgen.
1: Ja, eben.
0: Hatten wir auch schon mal als Thema. Jetzt sag mir doch mal dein.
2: Der Kotzende ist mein erster.
0: Das war dein letzter,
1: okay,
0: ja.
1: Okay.
2: Ein Wütender, da habe ich bestimmt wegen Fußball das hin und her geschrieben, kann ich mir vorstellen.
1: Das
0: hast du gekotzt.
2: Ein Lachender, ja, wie gesagt.
1: Ich habe den Knutsch-Smiley mit dem kleinen Kussmund und dem Herzchen.
0: Der auch zwinkert?
1: Ja.
2: Ich benutze nicht.
0: Zeig mal. Ja. Und dann
1: den Affen,
0: der die Augen zuhält,
1: den nehme ich auch sehr oft.
0: Den habe ich früher auch sehr oft verwendet, das mit den Äffchen.
1: Den
0: das
1: nehme
0: hat
1: ich sehr
0: mich
1: oft.
0: Abgeholt.
1: Und dann habe ich noch ein verbotenes Rauchzeichen, weil wir bei mir in der Küche nicht rauchen dürfen.
0: Ach so. Den hast du ja, stimmt, den hast du dann alle verschickt. Dann haben wir schon gesagt, was willst du denn hier?
2: Deswegen sind wir heute nur zu dritt.
1: Eigentlich habe ich eine Zigarette gesucht, aber die habe ich nicht gefunden. Manchmal geht euch das auch so. Ihr sucht manchmal in diesen Kategorien
0: jetzt kommt so ein
1: bestimmte
0: Lifehack.
1: Emojis.
0: Gib mal Cigarette ein.
1: Ja, du meinst, und das ist dann auf...
0: Wenn es dann da ist. Ich glaube, die Zigarette haben sie rausgenommen. Die ist weg.
2: Gib mal Salami oder Pökelfleisch ein. Mal gucken, was dann kommt.
0: Nee, die ist da. Gib mal suchen, einfach Zick ein und dann kommt schon das Zigarettchen.
1: Okay. Bei mir geht das irgendwie immer nicht.
0: Auf jeden Fall ist es, finde ich, wichtig und deswegen ist es so schade, dass sich viele Menschen nicht mehr normal unterhalten, weil diese nonverbale Kommunikation ist ja auch sehr wichtig. Erstens ist es wichtig für dich, nonverbale Kommunikation zu lesen und das kannst du
2: in
0: nur
2: Gesichtern
0: in Gesichtern, in Haltung und so weiter und das schaffst du ja nur, wenn du mit dem auch sprichst und verschiedene nonverbale Gesten von Leuten halt auch deutest und das ist übrigens ja auch die älteste Kommunikationsform logischerweise.
2: Nicht das augenrollende Smiley.
1: Ja, deshalb könnte ich jetzt heutzutage auch nicht mehr gut miteinander kommunizieren, glaube ich. Weil sehr viel über die digitalen...
0: Und du festest natürlich anders auf. Wenn mir jemand was schreibt, dann hast du natürlich gleich die Art vor Augen, wie du gerade zu demjenigen stehst und wie der das sagen könnte. Also so vielleicht
1: und
0: nett, übelst freundlich und manchmal auch so pisst oder was weiß ich.
1: Und das ist total schwierig beim Dating, weil ja

0: Plate. Ich hoffe, den haben wir nicht gespielt, aber selbst wenn, ist er so cool, den kann man auch zweimal spielen.
1: Habt Spaß.
0: Bis dann, ihr Salami-Freunde.
1: Ciao.

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0: Ja, man muss auch mal was Melancholisches spielen. Das war Fat Tony mit Vergissmeinnicht. Das ist ein ganz aktueller Song.
1: Fat Tony ist wirklich gut.
2: Spitzenmäßig.
1: Aber das, wir können die Show jetzt abbrechen. Ich hab, das ist mir zu traurig.
0: Nein.
1: Also melancholische Songs stehe ich auch drauf.
0: Aber?
1: Ich jetzt, nö, gibt kein Aber.
0: Ach so, okay. Hm.
1: Nur nicht immer. das kann man schon sagen. Nee. Aber es gibt genug melancholische Songs, die mich auch abholen.
0: Ja, ich bin da auch immer, ich tue mich da schwer, das dann auch im Radio zu spielen, weil ich mir denke, ja, es drückt ein bisschen die Stimmung, aber es gibt durchaus Songs, wo ich dann denke, nee, die gehören aber trotzdem irgendwie in die Radioshow, weil ich finde es einfach so gut und wir spielen ja Songs, die uns gut gefallen und den habe ich letztens entdeckt und habe gedacht, der muss mit auf meine Playlist.
1: Da kriegt ihr manchmal Gänsehaut bei guter Musik.
0: Ja, auf jeden Fall.
2: Klar.
1: Du auch. Das kriegt aber nicht jeder, glaube ich. Ja. Das können wir nochmal recherchieren, wie viel Prozent. Ich habe mal gelesen, es kriegen nicht alle Gänsehaut bei richtig guter Musik. Und das ist, es gibt wirklich Lieder, dann, da haut es mich einfach nur weg. Wir können da mal schauen.
0: Oh, ich finde das auch krass auf Konzerten. Also wenn man, es kommt ja auch immer auf Künstler drauf an, aber ich finde, es gibt so, es ist nicht mehr so oft wie früher vielleicht, aber es gibt Konzertmomente, wo du einfach nur im Moment bist und dann total abgeholt wirst.
2: Team Scheiße, Lock.
0: So denkst, oh Mann, es ärgert mich bis heute, dass ich da nicht da war. Ich hatte da irgendwas anderes.
1: Wirklich, also Team Scheiße.
2: Das war wirklich ein Riesenmoment.
1: Auch wenn viele die wirklich Scheiße finden, aber ich finde die so gut.
0: Ich finde
1: so
0: die Songs
1: gut,
0: von denen, die ihr bis jetzt hier mir präsentiert habt,
1: ich
0: hab mir auch ein paar meiner Playlists mega.
1: Erwin, ich möchte, dass du nachher nochmal Team Scheiße Songs performst, also selber singst.
2: Mach ich.
1: Also Lock, Team Scheiße, da haben sie mich gehabt. Da war aus. Ausnahmezustand.
2: Das war wirklich klasse.
1: Also wer nicht dabei
0: Cobra
1: war.
0: Cobra Tattoo hat mich auch sehr abgeholt.
1: Cobra Tattoo kannten wir ja vorher schon.
2: Mittelfinger.
1: Ne? Das fanden wir vorher schon gut. Ja. Clubhouse, das war das Clubhouse Open Air, das zweite, und das war grandios.
0: Dieses Jahr wird es keins geben, ne?
1: Nee, wir haben sogar auch eine richtig lange Sommerpause, und weil wahrscheinlich umgebaut wird, aber wir wollen eigentlich im September was machen. Ich glaube, aber das darf ich noch gar nicht verraten. Nee, das wurde bis jetzt auch noch nicht beworben, da darf ich es nicht verraten, aber es wird richtig nice.
0: Outdoor oder?
1: Es wird eher eine Veranstaltung Indoor.
0: Okay.
1: Aber kein Konzert oder so.
2: Da kriegen wir bestimmt auch Gänsehaut, auch als musikalischer Chill bezeichnet, was nämlich eine intensive ästhetische Reaktion des Körpers auf emotionale Klänge ist.
1: Ja.
2: Sie entsteht durch ein Zusammenspiel von Dopaminausschüttungen im Gehirn, unerwarteten musikalischen Wendungen wie Crescendi. Heißt es so?
1: Crescendi sind die
2: und persönliche Betroffenheit. Etwa 70% der Menschen erleben dies als Schauer über den Rücken oder Arm.
1: Okay, also doch
2: 70%.
1: Doch gar nicht so wenig, wie ich gedacht habe. Sind wir ja doch noch mehr als
2: das. Sind wir noch die Mehrheit.
0: Das Crescendi, das klingt für mich nach klassischer Musik, oder ist das jetzt allgemeine?
1: Das ist für jede Musik.
0: Oder was bedeutet Crescendi? Ist das ein
1: Das, was du vorher gesagt hast, also unerwartete Wendungen in der Musik.
0: Ach so, und das nennt sich Crescendi. Das klingt so klassisch, aus der klassischen Szene.
1: Naja, aber Komponisten sind ja heutzutage auch noch Komponisten, außer wenn sie KI sind. Mir läuft in letzter Zeit öfter mal was auf, das siehst du immer mal gerade bei meinen Kids, zur KI-Musik auf Spotify.
0: Auf jeden Fall.
1: Das ist
0: das
1: ja ganz schlimm. Wenn ich schon die Cover sehe, dann weiß ich auch, was das keine reale Musik. Also es klingt natürlich real und viele Kids holt es auch ab, ist aber voll schade.
0: Ich finde es auch ganz schlimm, auf Social Media gibt es ganz viele so Reels oder so, was in die Playlists gespielt kommt, das ist auch KI-Musik.
2: Crescendi ist übrigens der Plural von Crescendo, musikalisches Anschwellen.
1: Jetzt kommen wir schon wieder.
0: Jetzt sind wir wieder in einer
1: eindeutigen
0: Schiene.
1: Ich hatte letztens was gesehen, das kann beim Einschlafen helfen. Und da steht auch Orgasmus. Vor allen Dingen
0: bei
1: Männern.
0: Das habe ich auch gelesen, das stimmt.
1: Und dann
0: Leute. Die Erfahrung habe ich auch gemacht.
1: Dass Männer einschlafen. Manchmal sogar noch vor dem Orgasmus.
0: Als ich noch ein Mann war,
1: Manchmal sogar noch vor dem Orgasmus, ne?
0: Als Partnerin habe ich das gemacht, ja.
1: Das kann helfen, beim Einschlafen einen Orgasmus zu haben für Männer. Oder was hilft noch? Was ist euer Tipp?
0: Ich höre Subliminals.
1: Was für ein Ding?
0: Subliminals.
2: Das ist schon
1: wieder. Ist das neue ASMR oder was?
0: Ja, nein, das ist Manifestieren.
1: Aber, deswegen kennst du dich damit aus. Ja.
0: Aber die Manifestationssätze werden dann irgendwann immer leiser und werden quasi so leise gesprochen, dass du die nicht mehr mit deinen so wahrnehmen kannst, sondern im Unterbewusstsein, das dann mitschwingt mit Musik noch dazu. Mhm.
1: Darf ich, ist es jetzt zu intim, wenn ich frage, was die dir erzählen, die Subliminals?
0: Toxische Beziehung beenden.
1: Ach so, gut.
0: Aber es gibt auch Selbstvertrauen lernen.
1: Okay, und, also für Spiegel- und Fotowahrnehmung, also Selbst- und Fremdwahrnehmung, ja, gibt es also auch so ein
0: Subliminals heißt das.
1: Subliminals.
0: Gibt es auch bei Spotify und das höre ich jeden Abend.
1: Jeden Abend?
2: Echt?
0: Okay. Um das zu manifestieren? Das,
1: ich habe es mir abgewöhnt. Wisst ihr noch, ich hatte immer Musik auf dem Ohr zum Einschlafen.
0: Ich habe das nicht auf dem Ohr, ich habe das neben mir liegen und ich habe es auch im Flugmodus. Nee,
1: das kann ich überhaupt nicht haben, weil dann würde ich wahrscheinlich auch Ärger kriegen von anderen Menschen, die noch auch im Schlafzimmer leben, aber egal. Ich habe mir das abgewöhnt, weil ich Musik so gut finde, dass ich vorm Schlafen gehen, wenn ich das höre, dann schlafe ich nicht dabei ein. Dann finde ich es einfach so schön und so, dann muss ich das immer weiterhören und dann geht eine halbe, dreiviertel Stunde ins Land und da ich sowieso diese eine Grundregel hier immer zur gleichen Zeit ins Bett gehen kann, nämlich auch beim Einschlafen helfen. Meine Zeit ist zurzeit 1:15 und das ist deutlich zu spät. Das seht ihr ja an meinen Augen.
0: Aber ist das
1: Augen.
0: Eine Grundregel von dir?
1: Also nein.
2: Beim Einschlafen.
1: Das kann beim Einschlafen helfen, habe ich ja gesagt.
0: Das würde ich nie hinbekommen, immer zur gleichen Zeit ins Bett zu gehen.
1: Kenne ich ganz viele, die auf dem iPhone haben die doch dieses Dim, Dim, Dim. Und das erinnert die dann quasi immer, das ist jetzt deine Zu-Bett-Geh-Zeit.
0: Ja, 22 Uhr wäre das bei mir, von 22 bis 7 Uhr, sagt mein Handy.
1: Was?
2: Lass mir vorbei, wenn ich gar nichts sagen.
1: Also meine Schlafdauer, wo ich erholt bin, das sind 7 Stunden. Das ist genau mein Ding.
0: Ja, auch so, glaube ich.
1: Aber ich schaffe ja meistens nur 6, weil ich
2: unter der Woche schaffe weniger.
1: 1:15. Was?
0: Na oder, wenn du 1:45 hast, ins Bett gehst?
1: Ja, du stehst länger. Ich stehe 6:30 auf.
0: Ja, na gut. 6:45 würde ich aufstehen. Aber
1: ist ja ist eine Viertelstunde früher. Aber ich habe jetzt mir angewöhnt, früh Sport zu machen. Ich will ja nicht rumfetzen. Mal gucken, wie lange das hält. Ihr könnt mich mal einen Monat nochmal fragen.
2: Bei der nächsten Sendung. Schreib es gleich ins Redaktion.
1: Das kann ich jetzt nicht alles verraten.
0: Triathlon-Vorbereitung.
2: Das macht er morgens immer, Triathlon.
0: Aber kein Volkstriathlon. Nein,
2: doch zum Aufwachen ein Volkstriathlon und abends dann richtigen.
1: Ja. Stehe früh auf und dann renne ich erstmal eine Runde durch die Saale. Aber ich mache es vom Schokoladenwerk schwimme ich. Also erstmal laufe ich vom Weidich bis zum Schokoladenwerk durch die Saale und zurück schwimme ich immer dann.
0: Ja, genau.
1: Nee, ach, ich mache nur so ein bisschen Morgensport. Was weiß ich.
0: Kniebeuge.
1: Burpees, Kniebeuge mit Kick und Hampelmann.
2: Ich auch nicht.
1: Weißt du, wie ich reinkomme in diesen Sport-F? Ich finde es eigentlich auch total mies, ist das total Quatsch. Das ist schon wieder eine Manifestation, die ich mir selber reinballer. Ich fange mit Hampelmännern an.
0: Ja,
1: das ist easy.
0: Ja.
1: Und wenn du da 50 gemacht hast, dann bist du schon mal in diesem Flow. Und ich hatte es heute erst mit Kollegen davon, die haben mich ausgelacht wieder für diese 2-Minuten-Regel, dass wenn man keinen Bock hat auf eine Sache, sollte man die anfangen. Und nach 2 Minuten ungefähr sagt das Gehirn, na gut,
2: dann machen wir es halt.
1: Machen wir es halt fertig, genau so.
0: Ja.
1: Und das ist halt, aber du musst halt anfangen.
0: Aber so geht es mir mit, ich stehe ja manchmal früh auf, um extra joggen zu gehen.
1: Ja, kennt der Erwin auch.
0: Das habe ich jetzt erst letztlich gemacht, Sonntag, da bin ich wirklich zum Sonntag, das mache ich also vor der Arbeit nicht, aber wenn am Wochenende, und da bin ich auch um 7 aufgestanden.
2: Am Wochenende?
1: Da trifft man nur die Sportaholics, oder wie heißt denn das? Wie heißt denn das bei Sportlern? Workaholic? Oder
0: Sportaholics, keine Ahnung, ich habe keinen getroffen.
1: Was?
0: Aber ich hab's.
1: Ihr Lappen.
0: Aber ich bin da manchmal noch gefühlt im Halbschlaf und laufe einfach los. Und dann so nach ungefähr. Also meistens sind die ersten 5 Kilometer
2: anstrengend. Ja, nicht mehr. Am Wochenende um 7 aufstehen und die ersten 5 Kilometer muss ich durchbeißen. Ihr hört euch doch gar nicht selbst zu.
1: 2 Kilometer würde ich ja, aber die ersten 5.
0: Ja, ich finde immer die ersten 5 Kilometer anstrengend.
1: Erwin. Ab dem 3., 4., 5.
2: Manchmal Kilometer geht's. Die letzten 10 gehen dann.
0: Nein, so viel renne ich ja nicht. So viel sind es auch nicht, aber ich finde immer so 5 Kilometer erstmal anstrengend.
2: Also ich bin sauer, wenn mein Wecker noch einstellig anzeigt am Wochenende. Ja, weil ich mich aus Protest nochmal um.
0: Das kann ich gar nicht. Also ich wach natürlich.
1: Jetzt habe ich kurz überlegt, wann das sein soll.
0: Also wenn ich, selbst wenn ich erst spät ins Bett gehe, wache ich meistens spätestens so um 7, um 8 auf.
2: Nee.
0: Doch.
1: Nee, das schaffe ich schon noch. Dass nee, ich länger.
2: Da habe ich mich unter Kontrolle.
1: Es soll jetzt nicht blöd klingen. Respekt, dass du es tust.
2: Auf alle Fälle.
1: Also und das
0: aber auch
1: ist,
0: nicht immer, ne?
1: Ja, aber das ja gut, das kann ich verstehen. Am Wochenende setze ich übrigens aus mit dem Sport. Das habe ich mir gleich, das ist so eine Grundregel. Ich mache es jeden.
0: Woche ich das nicht
1: ich mache das jeden früh, aber am Wochenende will ich nicht, außer wenn ich Bock habe. Und habe ich auch
2: nicht.
0: Ich bin zum Beispiel auch ein Mensch, gell? Ich schaffe das nicht, zu Hause Sport zu machen. Ich muss dafür rausgehen. Deshalb das Joggen draußen oder dann das Fitnessstudio, weil dann fahre ich da extra hin, um dort Sport zu machen, dann mache ich das dann dort
1: ich
0: auch.
1: Ich habe mir mit Notebook LM, um wieder meine Werbung einzustreuen, das ist ja so ein, eine KI, aber die sich ja nur auf die Sachen bezieht, die sie reinzieht, also ohne Halluzination, mir erarbeiten lassen, wie ich Habit-Stacking machen kann. Das habe ich schon mal erklärt, das habe ich nur dir erwähnt.
2: Nur mir
1: erklärt. Habit-Stacking ist zum Beispiel, wenn du sowieso schon eine Aktivität jeden Früh oder abends machst,
0: ja,
1: dass du dann noch eine andere Aktivität dranhängst und die quasi koppelst und das dann quasi, also es ist wie, wenn du abends Zähne putzt, dass du danach, was weiß ich, was du halt machen möchtest, Atemübung oder halt noch ein Buch lesen, wie du das halt machen möchtest.
0: Du könntest auch beim Zähneputzen Kniebeuge zum Beispiel an der Wand machen.
2: Eine Kippe zum Bier.
1: Ich mache beim eine Kippe zum Bier zum Beispiel.
0: Das ist ja jetzt ein Negativbeispiel, aber okay.
1: Ja, zum Beispiel, das könntest du machen. Das habe ich mal angefangen, hier so auf einem Bein zu stehen eine Minute und die andere Minute auf dem anderen Bein. Aber das habe ich irgendwie nicht abgeholt beim Zähneputzen.
0: Hast du festgestellt, dass du kein Pelikan bist?
2: Flamingo.
0: Ach so, ja.
1: Flamingo.
0: Das war wechselig auch immer.
1: Nee, ich habe festgestellt, dass
0: Pelikane
1: ich kein
0: Pelikane haben so einen großen Schnabel, ne?
1: Ja, dass ich keinen Pelikanfüller habe. Das habe ich dann festgestellt.
0: Pelikan.
1: Pass auf, also und, naja, okay. Und so habe ich das dann quasi, da ich ja jeden Früh nach dem Aufstehen, oh, jetzt ist es wieder viel zu viel, ich gebe schon wieder viel zu viel Preis von meinem Leben, aber egal.
0: Gott sei Dank, weiß keiner,
1: mich,
0: wer du bist.
1: Ihr kennt mich ja alle eh nicht.
0: Günther.
1: Ich stehe auf und trinke erstmal früh ein großes Glas Wasser.
0: Das mache ich auch.
1: Weil es ja wichtig ist, dein Körper dehydriert in der Nacht. Wir hatten ja schon mal das Thema und angeblich ja bis zu 1,5 Liter ins Bettlaken rein, was ich mir überhaupt nicht vorstellen kann, weil wenn ich mal so eine Flasche da reinkriege, ist es schon ganz schön bärzig. Das passiert wahrscheinlich nur manchen Personen im Vollsuff. Egal. und nach diesem Wasser habe ich das quasi eingebaut. Weil ich ja das, ich mache das bin Wasser, Sport. Ich bin viel, viel zu gesund zurzeit und mache mir früh das Porridge fertig.
2: Du siehst auch unglaublich gesund aus.
1: Ich schlafe halt zu wenig.
0: Und Alkohol trinkst du ja auch keinen.
1: Auf
0: also,
1: Fotos
0: sehe ich
1: so scheiße aus. Ich kann überhaupt nicht sein, dass ich mich gesund ernähre. Und mache das Porridge dann früh mit Nüssen, blablabla, erstmal mix das an. Das muss ja ein bisschen ziehen. Und dann mache ich diese Sportübung. Und manchmal, dann habe ich mir, das ist auch sehr wichtig, für diese Routine, dass du ein Ausweichprogramm hast. Also ich habe so eine Routine, die ich durchziehe, wo ich alle Übungen habe. Und wenn ich mal keinen Bock habe, habe ich dieses Ausweichprogramm, wo ich nur verkürzte Routine mache. Also dann mache ich, bis in 3 Minuten durch zum Beispiel.
0: Okay.
1: Das andere dauert 10. Und da weißt du aber alles klar, ich mache eh nicht das volle Programm, aber dass du, wichtig ist, dass du an dieser Sache, ich will das jetzt nicht alles auf Sport, das kann man ja auch, man kann ja auch andere Routinen im Leben einbauen.
0: Zum Beispiel frühes Lesen oder sich dehnen oder.
1: Früh eine Bon rauchen können ja Leute auch machen, das ist auch eine Routine, weißt du, wenn du da.
2: Heute nur ein Köpfchen.
1: Wenn du da an, das,
0: oder so
1: an diese Routine.
0: Erstmal zum Reinkommen.
1: Genau, wenn du an diese Routine gleich noch einen Kopf dranhängst, dann wird es noch besser.
2: Ich frage mich ja, ob die Zuhörer immer noch drauf warten, was die Tipps zum Einschlafen sind oder ob sie einfach aufgegeben haben.
0: Gut, Erwin, dass du dranbleibst, finde ich sehr gut.
1: Also ja, darum ging es ja.
2: Progressive Muskelentspannung.
1: Wir hatten immer zur gleichen Zeit ins Bett. Und Orgasmus vor allen Dingen Männer. Vor allen Dingen Männer, nicht nur. Okay. Du hättest noch was?
2: Progressive Muskelentspannung.
0: Meditieren?
1: Nee. Aber in der 4-7-8 Atemtechnik, also 4 Sekunden einatmen und 7 Sekunden ausatmen. Nee, halten und 8 Sekunden ausatmen, so rum. Das ist schon viel zu kompliziert für mich, um zu merken, weil du die ganze Zeit atmest da ein, denkst, warte, was war das Letzte? 7 Sekunden halten, warte.
0: Ich habe noch eine mega Methode, aber sag erstmal, mir fällt noch eine ein, die ich manchmal selbst anwende.
1: Dann helfen natürlich Kräutertees, Melisse, Baldrian, Lavendel und Hopfen. Hopfen? Na dann, Leute, das war das Stichwort.
0: Ich hab nichts mehr.
1: Oh, warte. Willst du noch eine Bong rauchen?
0: Ich warte. Nee, ich habe hier noch ein kleines Radler, das werde ich gleich mir kredenzen.
1: Kräutertees und was wichtig ist, Raumtemperatur um 18 Grad Celsius. Das habe ich manchmal.
0: Das mache ich, schlafe nur mit offenem Fenster, auch im Winter.
2: Bei uns ist es kälter als 18 Grad, glaube ich.
0: Ja. Naja, es kommt drauf an, wie kalt es draußen
2: ist. Ich kann das immer. Nicht. Das ist immer kälter.
1: Also offenes Fenster mache ich nur im Sommer?
0: Nee, das mache ich immer.
1: Im Winter?
0: Ja. Ja.
2: Ich kann nicht mit zu einem Fenster schlafen.
1: Okay,
2: denke ich, ja.
0: Nicht die Snooze-Taste drücken? Nee, Quatsch.
1: Dafür drückst du die Snooze-Taste viel zu oft.
0: Nein,
1: da kann ich auch
2: das ist meine Morgenroutine. Da denke ich, jetzt hänge ich noch mal einen dran.
0: Ja, ja, genau. Da aber das ist auch meine Morgenroutine.
2: Ja.
1: Die habe ich mir abgewöhnt, die
0: Snooze-Taste. Bevor ich das vergesse, ich habe noch eine Methode. Man sagt sich Namen immer im Kopf, was weiß ich, Erwin, endet mit N und dann fängst du an mit
2: Norbert.
0: Norbert. Dann hast du ein T, dann sagst
2: Theodor.
0: Du.
2: Theodor.
0: Genau.
2: Richard.
0: Und das machst du immer im Kopf. Oh, und das mache ich oft entweder mit Frauennamen oder mit Männernamen.
1: Wirklich?
2: Kannst du mit Städten machen oder mit Ländern.
1: Ja, das wäre mir irgendwie besser. Wirklich?
0: Ja,
1: das machst du.
0: Ja, manchmal. Um
2: davon wirst du müde.
0: Wenn ich keine Subliminals höre, dann mache ich das.
2: Und was ist mit sowas wie weißem Rauschen? Ist das nicht auch hip? Mein einer Sohn hat jetzt braunes Rauschen, weil das finde
0: ich
2: das
0: klingt
2: am besten.
1: Das ist ein braunes Rauschen. Brauchst du in Saalfeld nur das Fenster aufmachen? Scheiße, das ist schon wieder linksgrün
0: verzückter Radio. Aber der war gut. Nee, das holt mich nicht ab. Und es gibt so einen Film, das Weiße Rauschen, ich weiß nicht, ob ihr den kennt, das ist mit dem Daniel Brühl. Und wenn ich schon das Weiße Rauschen höre, verbinde ich mit diesem Film.
1: Ja, und das ist echt krass, weil
0: krasser Film.
1: Der hat eine Schizophrenie in dem Film, eine paranoide Schizophrenie, oder?
0: Psychose, dachte ich, eine drogeninduzierte.
1: War das
0: drogeninduziert? Also, der hatte Drogen genommen und daraufhin hat er entweder Schizophrenie entwickelt oder eben psychotisch geworden.
1: Das sind ja ähnliche
0: geworden.
1: Symptome.
0: Ja.
1: Und das muss krasser Film sein.
2: Okay.
1: Wir schließen das Thema kurz ab und wir haben uns ja hart verquatscht, schon wieder sehe ich gerade. Aber wir haben ja keine Veranstaltungstipps, die wir sowieso immer fürs Clubhaus so spärlich einmal, weil wir die schlechteste Clubhaus-Radioshow-Vorbereitungs-Crew sind aller Zeiten. Vielleicht kommt da nochmal irgendwann eine andere.
0: Ach nee, die waren dann schon.
1: War schon alles.
0: Ach,
1: Also Raumtemperatur 18 Grad. Und dann ist auch sehr wichtig, Bett nur zum Schlafen, Sex und Lesen nutzen, nicht zum Arbeiten oder Essen.
2: Ganzes Bett schaffe ich gar nicht.
1: Okay, ich fand ihn gut. Und jetzt ist ja Schluss. Ich spiele mal noch einen Song, oder bin ich überhaupt dran?
0: Ich weiß gar nicht.
1: Ja. Dann spiele ich jetzt Lose Control von Young Franco, der Earth Gang und Ja Funk.
0: Solange es nicht der Earth Song ist, alles klar. Bis dann. Ciao.
1: Ah.

0: Mega Song.
1: Spitzensong.
2: Warum du das einfach ausmachst, frage ich mich. Das muss man bis in die letzte Sekunde reinhören.
3: Ich dachte, du hast ausgemacht.
2: Ja, ich habe es ausgemacht.
0: Das war ganz verwirrt, der Evan.
2: Ja, selber.
0: Leute, haben wir sind schon am Ende.
2: Ja, wir haben wieder zu viel gesprochen, obwohl wir wieder nicht viel vorbereitet
1: heute,
2: hatten.
1: Heute machen wir viel Musik.
0: Na, vor allen Dingen, ich habe mal wieder kaum was aus dem Redaktionsbuch entnommen.
3: Tja. Irgendwann machen wir mal eine Sendung mit allen offen gebliebenen Sachen aus dem Redaktionsbuch.
2: Das machen wir, ja. Das wird gut. Also schön, dass ihr uns zugehört habt. Ich wollte noch sagen, achtet auf euch selbst, auf euer Selbstbild im Spiegel und auf die Fotos, die ihr von euch schießt und vielleicht ins Internet setzt.
0: Aber macht es euch immer schön.
2: Macht es euch immer schön. Wir waren euer Lieblings-Sex-Podcast im Feierabendbereich. Bleibt gesund, sagt man das? Nee. Kommt gut in den Sommer hinein bald.
0: In den Juni, Leute. Genau. Wir hören uns im Juni.
3: Wir hören uns Ende Juni.
0: Ey, da machen wir, glaube ich, eine Sommersendung. Oh ja, die nehmen wir dann beim Erwin im Garten auf.
1: Jawohl.
2: Jetzt würde ich gerne als letzten Song noch einen schönen Evergreen spielen von Bonnie Tyler, Total Eclipse of the Heart.
0: Das muss sein, den liebe ich.
2: Den liebe ich auch. Das ist das genaue Pendant zum Knüppel aus dem Sacklied vom Sascha im Metal-Stammtisch, der euch gleich danach erwartet. Könnt ihr natürlich auch gerne anhören. Liebe Grüße gehen raus.
0: Jo. Grüße.
2: Und viel Spaß mit Bonnie Tyler.
0: Wir waren die Clubhouse Radio Show.
1: Tschüss.

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1: Jawohl. Zum Glück bin diesmal nicht ich es, der ja gleich eine Matschrunde schmeißt.
2: Ich habe jetzt mal das Sofa eingeweiht.
1: Ist sehr gut, sehr
2: gut. War jetzt die erste, die ihr Bier drauf gekleckert hat.
1: Herzlich willkommen und ja, guten Abend zu einer neuerlichen Tendenz Hard & Heavy hier auf Radio SAB. Heute wieder zu dritt, aber...
2: Ganz anders.
1: Ganz anders. Denn unser kleiner Nölarsch Markus.
2: Liebe Grüße gehen raus.
1: Liebe Grüße gehen raus. hat heute arbeitsbedingt leider keine Zeit. Aber wir haben uns Verstärkung geholt. Wir haben ja letzte Sendung schon drüber gesprochen. Wir haben den Daniel Hoffmann da.
3: Genau. Schön dabei zu sein, dir.
1: Herzlich willkommen. Herzlich willkommen. Genau. Was der Daniel so macht und warum wir den eingeladen haben, das kommt dann im späteren Verlauf, kommt das noch so ein bisschen raus. Ja, hat als Musiker überhaupt nichts mit Musik zu tun.
3: Absolut gar nicht.
1: Absolut gar nicht. aber auf einer ganz anderen Ebene. Und das ist, glaube ich, sehr interessant. Und deswegen, ja, machen wir heute ein schönes Interview.
2: Ja.
1: So, ansonsten würde ich aber gewohnt sportlich einsteigen. Ja? Unser lieber Dirk hat sich ein Lied gewünscht von der neuen Arc Spire. Mhm. Ja, das ist ja genau seine Baustelle. Knüppel aus dem Sack und immer drauf. Die ist im April rausgekommen. Fünfte Platte, Too Fast to Die. Ja, also so schnell um zu sterben. Genau so ist es auch. Und wir hören praktisch mal in den Opener der Platte rein, der sich dann nennt Liminal Cipher. Ja, so ist es. Arch Spire. Bitteschön.

0: Schön.
1: Arschspeier.
0: Arschspeier.
1: Arschspeier. Entschuldigung. Wie gesagt, Dirk, mein lieber Gesangsverein.
0: Ja.
1: Flinke Finger. Wir wussten ja, dass du ein Fixer bist, aber so.
0: Ja, man denkt es immer gar nicht, wenn man sieht. Und dann packt er so eine Sachen aus.
1: Das ist richtig. Sieht eher so aus wie so ein... Naja, auf jeden Fall nicht so fix. Das muss ich erklären beim nächsten Mal.
0: Ja, ich denke auch.
1: Genau. Zurück zu unserem Gast. Wollen wir doch mal ein bisschen drüber reden. Wer, was, wie, warum, wieso, weshalb.
0: Ja.
1: Regie geführt, Drehbuch geschrieben, Kamera gemacht, Schnitt gemacht, Ton gemacht, im Grunde Produzent gewesen von dem Film Total Fresh, The Teutonic Story. Habe ich das richtig zusammengefasst?
2: Ja, ja, das war ziemlich anstrengend. Du hast das gut zusammengefasst, ja.
1: Sehr gut, sehr gut, sehr gut. Etwas längere Recherchearbeit. Genau, also und der ist ja auch bei uns im Kino gelaufen. Wir hatten ja damals schon, also 22, wann war das, 22?
2: 22 war das, ja, meine ich, genau.
1: Genau, 22 ist er gelaufen und da hat man schon mal die ersten Berührungspunkte und dann praktisch dieses Jahr, kurz vor Ostern, am 2.4.
2: Ja.
1: Genau, ja. Gründonnerstag. Da war praktisch dein neuester Film,
2: ja.
1: Ehrenamt, eine Kulturreise im ländlichen Raum. Mhm. Ja, hätte 1:1 unsere Story sein können,
0: ja.
1: Insgesamt.
0: Auf jeden Fall.
1: Wegen dem ländlichen Raum, meine ich. Und da warst du wie verbandelt oder was war deine Aufgabe bei diesem Film?
2: Tatsächlich Produktion, Regie und Kamera nur noch. Die anderen Schritte habe ich dann doch mal ein bisschen ausgelagert, weil es bei Total Trash dann doch sehr, sehr viel war und hatte aber eher so einen finanziellen Aspekt. Und hier haben wir irgendwie das ein bisschen anders gelöst gekriegt und deswegen war ich zum Glück nicht in allen Rollen, weil okay. Das strengt echt an.
1: Ja, das glaube ich, glaube ich. Total Fresh hat was habe ich denn gesehen, 2019 oder 3 Jahre hast du insgesamt gebraucht, genau. Für die Produktion.
2: Ja, ja, ja, genau, wir haben 2019 angefangen, damals mit Sodom waren Ende 2021 fertig und dann kam halt im Mai 2022 in die Kinos, genau.
1: Ja, das ist halt dann doch eine ganze Ecke Zeit, vor allen Dingen, wenn man ja im Grunde alles alleine macht.
2: Das ist richtig, genau. Ja, und dann hast du natürlich immer wieder Hürden mit Finanzierung oder mit generell auch Interviews fehlen dann vielleicht. Dann hatten wir bei Total Trash das Problem, dass die Corona-Zeit dazwischen hing, dann auch nichts möglich war oder nicht so viel möglich war und so weiter und so fort. Ne? Das ist, ja.
1: Da kommt dann das ganz normale Leben dazwischen.
2: Ja.
1: Okay. Ja, spannend. Jule, was hast du heute?
0: Ich habe heute einen bunten Blumenstrauß. Würde aber erstmal starten mit, ich möchte es mal Vermächtnis nennen. und zwar ist im April ein Album von Ette Gates rausgekommen.
1: Oh, okay, ja.
0: Was seines Zeichens das letzte Album mit Tompa gewesen sein wird.
1: Richtig, ich denke, es wird auch das letzte überhaupt gewesen sein unter der Flagge, man weiß es nicht genau, aber ja, genau. Mhm.
0: Genau, und das Album heißt The Ghost of a Future Dead und wurde letzte Woche dann auch versendet an die vorbestellt haben und vielleicht hatte ich gestern Post. Mhm. Da dachte ich mir, das nehme ich direkt zum Anlass.
1: Ich verstehe.
0: Und deswegen hören wir direkt mal in das Album rein, es war das 8. Album von Ette Gates.
1: Du bist super vorbereitet.
0: Ja.
1: Gut.
0: Ich bin stets bemüht. Und wir lauschen jetzt mal dem Titel In Dark Distortion.

0: gute alte Tamba.
1: Ja, schönes Ding.
0: Ja. Ich habe gelesen, dass das praktisch nur die Rohaufnahme war, in Anführungszeichen, seiner Stimme, also für die Platte. Mhm. Normalerweise wäre es wohl Usus gewesen, man hätte da nochmal ein bisschen dran gefeilt, gemacht, getan und nochmal Dinge getan. Konnte dann aber eben nicht mehr, weil Krankenhaus und so weiter.
1: Ja.
0: Aber, ja, scheiß drauf. Selbst wenn es roh ist, sein sollte, ziemlich starker Song und geile Platte, muss ich wirklich sagen. Also das ist, ein krönender Abschluss. Dieser.
1: Das ist auf jeden Fall so tragisch, wie es ist. Aber das ist...
0: Am Ende ist es genau so. So, zurück zu glücklicheren Zeiten und Menschen. Daniel. das wollten wir natürlich nicht, dich so treffen mit dem Tod des jungen Mannes. Zurück zu dir, zu deinem Film Ehrenamt und zu dem eigentlichen Inhalt des Filmes. Mhm. Erzähl mal da ein bisschen was drüber. Für die Leute, die leider nicht im Kino waren und wieder mal gepennt haben, kurz vor Ostern.
2: Ja, muss ich gleich dazu sagen, es gibt natürlich noch weitere Chancen für den Kinostart. Der ist ja erst Ende Mai. Wir kommen auch nochmal hier nach Ostdeutschland, deswegen, und er wird auch noch ein paar Termine bekommen. Soweit schon mal vorab. Und der Inhalt ist, es geht um Ehrenamt.
1: Ja, gut zusammengefasst.
2: Nein, es geht natürlich weiterreichend des um weiterreichendes Ehrenamt, sage ich mal. Also es geht um einen Kulturverein im Sauerland, wo ich selber auch mit dabei bin. Wir sind ein Heavy-Metal-Verein dort, haben dort über die Jahre hinweg ein ziemliches kulturelles Netzwerk aufgebaut und mit kooperieren dort mit vielen Vereinen. Und es geht im Kern eigentlich um das Metal-Diver-Festival, was jetzt in 11. Auflage dieses Jahr stattgefunden hat. Und wir zeigen einmal oder geben einmal einen tiefen Einblick hinter die Kulissen dieses Festivals und zeigen einfach das kulturelle Arbeit in Form von einem ehrenamtlichen Verein auch sehr gut funktionieren kann in Deutschland.
0: Ja, kann ich so unterschreiben. Ja. Geht uns im Grunde genauso. Ja. Wir hatten jetzt ja schon zum Kinofilm dann auch nochmal den Fragen des Publikums gestellt.
2: Ja.
0: Und im Grunde auch danach festgestellt, dass es egal wo in Metal Deutschland doch fast immer ähnlich funktioniert und abläuft. Eine Handvoll Wahnsinnige treffen sich. Mhm. Und tun wilde Dinge.
2: Der einzige Unterschied, den wir ja festgestellt haben im Film, ist, dass die Größe der Bierflaschen immer anders ist. Ne?
0: Das stimmt. Ja. Das genau. Waren recht, recht kleine Flaschen. Naja, sei es drum. Metal Diver Festival ist praktisch jeden März, also im März seit die 12. Ausgabe, praktisch nächstes Jahr, 27, am 13. März, die 12. Ausgabe, und der Verein heißt Metal Diver.
2: Genau, der Verein heißt Metal Diver, ja.
0: Okay, der Name kommt wie zustande?
2: Wir wollten eigentlich erst was ganz anderes machen, ich glaube irgendwie... Death Rider e.V. oder irgendwie so ein Zeug war ursprünglich mal der Plan, und dann sind wir irgendwie auf dieses Holy Diver von Dio wieder gestoßen, was wir irgendwie da verfolgt haben, und dann haben wir gesagt, ja, es ist aber irgendwie auch cool, man taucht ja in den Metal ab, und dann kam irgendeiner um die Ecke und meinte, wir können unser Metal Diver nennen, und das war dann irgendwie so die Brücke dahin, und deswegen ist das einfach ganz simpel entstanden.
0: Manche Dinge können total einfach sein. Gut, dann übernehmen wir jetzt einfach diese wahnsinnig gute Anmoderation. Und hören doch mal in den Song rein. Holy Diver ist praktisch der Titelsong des Debüts von Dio, gell?
2: Genau.
0: 83, ja. Rausgekommen, tatsächlich auch im Mai. Mhm. Wie siehst du wieder, also 43 Jahre alt, die Platte. Und wir horchen einfach mal rein in eine Live-Version. Holy Diver live at Donington, tatsächlich auch in 83. Viel Spaß mit Dio, bitteschön.

0: Hol die Daimer. Mhm. In einer sehr, sehr alten Live-Version. Wir haben gerade, als der Song lief, drüber das ewige Mysterium bemüht, worum es in dem Song eigentlich geht. Es bräuchte eine Extrasendung.
1: Ich denke auch.
2: Deswegen, da gibt es Spielraum.
0: Ja, lassen wir den Klassiker doch einfach mal so stehen, wie er jetzt war.
2: Ja. Ja. Und dann würde ich mal von dem Festival unseres Gastes zu unserem Festival überschwenken.
0: Sehr gut.
2: Und zwar ist ja am 26. und 27.06. das Underground Death Fest in Liebengrün. Und wir haben ja in den letzten Sendungen schon in die ein oder andere Band reingehört, aber natürlich habe ich trotzdem noch mal was mitgebracht. Und zwar Musik von den Schweizern Defaced. Okay. Die spielen am Freitag abends 20.40 Uhr, wer Ambitionen hat.
0: Super.
2: Und die sind auch schon seit 2012 unter dem Namen zugange. Davor aber auch schon als Trigger Tones.
0: Das,
2: falls das mal irgendwem untergekommen ist.
0: Seltsamer Name. Umbenennen, sehr gut.
2: Ja. Auf jeden Fall kam im Februar diesen Jahres das Album Icon raus. Und da lauschen wir jetzt einfach mal dem Titel Forever Mine. Defaced. Bitteschön.

0: Fest.
1: Das wird so gut, wenn sagen.
2: Du bist jetzt selber überrascht.
1: Nein.
2: Das ist gut.
1: Das denke ich auch. Das ist schön. Das ist wirklich gut. Schweizer hast du gesagt.
0: Ja, aus dem schönen Bern.
1: Okay. Kommen wir von den Schweizern wieder zurück zu dir, lieber Daniel. Mhm. Und zu dem 12. Metal Diver. Das ist praktisch am 13. März 27. Ist noch lange hin. Aber es gab so viel zu besprechen, wir mussten es auch jetzt machen. Dass dieses Interview nützt nichts. Nichtsdestotrotz, was war und ist deine Aufgabe praktisch in dem Metal Diver Verein und praktisch bei dem Festival?
3: Ja, also ich bin so ein bisschen für die übergreifende Festivalorganisation eigentlich tätig und mache halt so alles, was Werbung, Marketing, Sponsoring betrifft für das Festival. Komme ja auch aus der Medienbranche und habe da halt entsprechend den Hut auf. Ich spreche aber auch mit den Bands, mache das Booking, kommuniziere mit den Labels und habe halt auch im Hintergrund quasi die ganzen Strukturen für das Festival über Jahre hinweg aufgebaut. Okay. Und ja, ist so diese klassische übergreifende Festivalorganisation, würde ich sagen, wo ich ein bisschen den Hut dann auch auf habe und dann auch die anderen mit koordiniere.
1: Und am Veranstaltungstag, also es ist ein eintägiges Festival, und am Veranstaltungstag fällt dann alles von dir ab, weil die meiste Arbeit ist ja tatsächlich im Vorfeld für dich.
3: Ja.
1: Und kannst du dann genießen und kannst dir mit 25 Bier im Turm den Headliner angucken oder wie ist es dann für dich?
3: Ich glaube, das hat jetzt in den 11 Jahren zweimal geklappt, dass ich das wirklich mal konnte, aber wie das immer so ist, also im Abend, dann brennst da, dann ist da wieder irgendwas und dann bist du halt nur am Laufen. Ich muss mal irgendwann mal hier das mitlaufen lassen, wie viele Schritte ich mache den Abend, glaube ich. Das wäre mal bestimmt lustig zu sehen.
0: Alles andere hätte mich jetzt auch überrascht.
3: Nee, das funktioniert leider nicht. Also das Festival ist leider nichts, um unsere eigenen oder unsere Lieblingsbands, die wir eigentlich dahin holen wollen oder was wir auch tun über Jahre hinweg, selbst zu gucken, ist immer ein bisschen schwierig für uns selber dann.
1: Ja, na gut, weil man eine Aufgabe hat und in dem Moment dann wahrscheinlich gar nicht selber gucken kann.
3: So ist es, ja.
1: Okay, nächstes Jahr spielen die Finnen Warmen.
3: Ja.
1: Ist Headliner oder ist das, weißt du das?
3: Das ist tatsächlich der Headliner, weil wir sehr große Children of Bodomfins bin, ich eingeschlossen sind und wir haben halt irgendwie schon lange den Wunsch gehabt, irgendwas von dieser Richtung zu holen und es hat sich jetzt irgendwie super ergeben und wir freuen uns sehr, dass die nächsten Jahr da sind.
1: Ja, das glaube ich. Weil du sagst, Children of Bodom, Warman wurde von dem Keyboarder, glaube ich, gell? War's?
3: Genau.
1: Gegründet, ist auch schon ein paar Jahre her, irgendwie um die 2000er rum.
3: Richtig, genau. Also eigentlich fast parallel, kann man ja fast sagen, zum Ursprungsprojekt. Okay, das war ein paar Jahre früher. Jahre jünger, aber ja, lief ja immer so undercover so ein bisschen mit.
1: Richtig.
3: Das Thema, ja.
1: Nichtsdestotrotz haben die letztes Jahr eine Platte rausgebracht, Band of Brothers.
3: Ja.
1: Wie man sich nach so einer großartigen Serie benennen kann, also den Titel aussuchen kann. Also kann ich schon nachvollziehen, aber naja, okay, gut. Sei es drum. Und ich würde sagen, wir hören einfach mal rein in Warman und in die Platte Band of Brothers. Und der Song nennt sich Untouched. Jetzt hab ich's. Um Gottes Willen. Ja, Warman, bitteschön.

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1: Auch hier kam das Ende wieder total überraschend.
0: Manchmal ist es total überraschend, ja. Ja, wie gesagt, etwas früh, aber nichtsdestotrotz am 13. März 2027 in Marsberg auf dem Metal Diver Festival.
2: Headliner. Genau.
0: Schöne Worts. So, Jule.
1: Ja, fernab von Festivals habe ich natürlich auch noch was mitgebracht. Und zwar die Band Cage Fight. Die gibt es noch gar nicht so lange. Seit 21 sind die zugange. Mit einer Frontfrau, okay. Rachel Esp. Und die haben in England eine Förderung bekommen, weil die sich irgendwie gut dargestellt haben, damit die im internationalen Raum ein bisschen mehr machen können und da ein bisschen vorankommen.
0: Wahnsinn.
1: Also, was es
0: nicht alles gibt.
1: Ja, wirklich so. Auf jeden Fall haben die jetzt ganz frisch das Album Exuvia rausgebracht.
0: Okay.
1: Und da würde ich einfach mal in die erste Auskopplung den Titel Pick reinhören. Cage Fight. Bitteschön.

0: Patriot.
1: Patriot.
0: Aus England.
1: Die hätten, also ich habe jetzt mal ein bisschen geguckt, junge Frau ist halt auch zugehackt bis unter...
0: Und Frau, da warst du gleich animiert zu googeln.
1: Ich habe andersrum gedacht, wenn die sich fördern lassen müssen, um von der Insel runterzukommen, kann doch da irgendwas nicht stimmen. Nein, es ist alles in Ordnung.
0: Okay.
1: Oh mein Gott. Naja, war wieder ein typischer, ne? Daniel, was du noch machst mit deiner ohnehin wahrscheinlich knappen Zeit, also wenn man das so hört, und nochmal zurück zum Film, Ehrenamt, ihr habt eine Promo-Tour gemacht, also wir waren ja nicht der einzige, das einzige Kino oder Verein, ja. Ihr wart ja noch vor uns und auch nach uns oder vor allen Dingen nach uns noch bei vielen, vielen anderen Vereinen, Gruppen, wie auch immer unterwegs. Willst du da mal kurz erzählen, wie das da so gelaufen ist und wie das aufgenommen wurde? Und
2: ja, auf jeden Fall. Wir haben so eine Pre-Screening-Tour gemacht, so würde ich es mal formulieren. Es war eigentlich eine Promotour für den Film, klar. Es gab die Weltpremiere Ende Februar und wir haben halt gesagt, bevor der jetzt Ende Mai offiziell anläuft, also ist er jetzt vor 4 Tagen angelaufen, am 21. Mai, genau. Und da haben wir gesagt, Mensch, irgendwie müssen wir die Leute ein bisschen aufmerksam machen. Und dann habe ich Ende März bis Mitte April waren wir unterwegs und haben in Deutschland jeweils einen Kulturverein geschnappt, also die eine ähnliche Arbeit machen wie wir auch. Ihr wart ja auch mit dabei. Und dann haben wir das gekoppelt, haben ein Kino vor Ort gesucht und haben dann mit denen zusammen dann quasi diesen Abend gestaltet und geguckt, wie die Arbeit auch da vor Ort läuft. Und da waren wir halt in ganz Deutschland unterwegs, haben den Film vorgestellt und haben jeweils dann halt auch uns mit zum Kulturverein vor Ort wieder gekoppelt und da ein bisschen uns ausgetauscht, wie die Arbeit da aussieht. Genau.
1: Hast du jetzt praktisch 10.000 neue Facebook-Freunde?
2: Ja, auf Facebook habe ich das gar nicht so breit gedreht, aber wir sind ja immer noch live dabei und koppeln uns lieber dann live mit dem Netzwerk und der persönliche Austausch ist ja viel wertvoller wie diese ganze Social Media Zeug da, sag ich mal.
1: Das ist
0: auf jeden Fall.
2: Genau.
0: Hast du im Kopf, an wie vielen Standorten ihr wart, also wie umfangreich?
2: Ja, ich glaube, es waren 16 oder 18 Termine jetzt und wir waren da viel in Norddeutschland, in Ostdeutschland und teilweise in Franken auch unterwegs. Genau, und das war erstmal so dieser Kern und jetzt folgen ja noch ein paar Termine in den nächsten Wochen. Bin ich aber nicht mehr überall dabei, aber es läuft ja offiziell dann im Kino jetzt und da gibt es auch nochmal an der einen oder anderen Stelle dann den Film zu sehen.
1: Okay. Das ist schon 18 Termine, schon krass.
0: Ja.
1: Gut, es freut mich grundsätzlich, dass es so gut gelaufen ist und überhaupt funktioniert und ihr da unterwegs seid. Was ihr aber noch macht oder was du machst, wo du noch deine Finger dringender hast, ist, du bist Herausgeber oder Co-Herausgeber, ist egal, von Metal Striker oder von dem Metal Striker Magazin.
2: Genau.
1: Und das habe ich gefunden, das wird als Plattform für Bands, Clubs und Veranstalter.
2: Genau. Genau, wir haben das Metal Striker Magazin in Printausgabe 2017 entwickelt. Da gab es insgesamt 6 Ausgaben, die liefen bis Corona mit. Und das war eigentlich die Idee, Veranstalterbands und halt auch Fans zu koppeln über dieses Magazin und die Szene halt auch regional ein bisschen vorzustellen. Es ging als regionales Projekt los und dann ging es aber irgendwie deutschlandweit weiter. Wir haben halt dann auch da wieder Kulturvereine gesucht, die sich vorstellen wollen, Bands, die sich präsentieren wollen und so weiter. Und die Idee dahinter ist eigentlich auch, ein großes Netzwerk zu schaffen und das haben wir dann nach Corona oder zu Corona-Zeiten haben wir es dann verabschieden müssen, weil es halt nicht mehr in die Verteilstruktur kam und wir konnten auch keine Konzertstruktur mehr nutzen, um das weiter zu verteilen. Das war halt sehr effektiv von der Verteilung und danach haben wir es halt jetzt als reine Online-Ausgabe weiterlaufen. Unter metalstriker.de gibt es das jetzt als Online-Magazin erstmal und vielleicht gibt es auch demnächst mal wieder eine Printausgabe. Müssen wir mal schauen, wie sich das weiterentwickelt und wie wir da weiter vorgehen, genau.
1: Okay. Das ist ja nämlich meine Frage gewesen, ob das dann nicht wieder jetzt, wo es also halbwegs normal in Anführungszeichen wieder funktioniert und läuft, ob das dann nicht wieder eine Idee wäre.
2: Ja, durchaus. Also ist immer so ein zeitliches Thema bei uns natürlich.
0: Das ist klar.
1: Wir wollen nicht ganz so viel quatschen, ohne nochmal einen Song gehört zu haben. Und weil es vorhin fiel, der Name Children of Bodom, hören wir einfach nochmal in das Debüt, glaube ich, rein, oder? War das das Debüt? Jetzt bin ich kurz überfordert, 97.
2: Was hast du denn Feines rausgesucht?
1: Na, das, was du mir gegeben hast. Ach so.
2: wenn das Lake Bodom ist, dann ist es das Debüt, ja.
1: Dann ist es das Debüt.
2: Dann genau ist das von Something Wild.
1: Richtig. Und in diesen Song hören wir jetzt rein. Children of Bodom, Lake Bodom. Bitteschön.

0: Children of Bodom.
1: Schönes Ding.
0: Bodom.
2: Ja, sehr schön.
0: 97, glaube ich, kam das Ding aus. Auch genau. Schon wieder ein bisschen. Ja?
2: Habe ich damals tatsächlich runtergeladen noch und dann mir die Platte geholt. Mm. Weiß ich noch und war völlig begeistert.
0: Ja, auch eine geile Platte. Leider auch viel zu früh von uns gegangen.
2: Ja. Ja.
0: Nun ja, da schließt sich ja fast schon wieder der Kreis. Wenn was zu Ende geht, wie geht's bei dir weiter? Was sind deine nächsten Projekte? Nicht, dass dir langweilig wird jetzt, weißt du, nach deinem Film ist fertig, Promotour ist durch.
2: Nee, also ich glaube, langweilig wird es bei mir nie. Parallel zum Festival hänge ich ja schon wieder in zwei weiteren Projekten oder Filmen. Der eine läuft ja schon ein bisschen länger jetzt mit. Das wird ja so ein Kammerspielthriller im Taxi. Also was ganz anderes, keine Dokumentation. Den bereiten wir schon seit 2 Jahren jetzt vor und sind in einer Finanzierungsphase gerade.
0: Okay.
2: Und ja, dann gibt es auch noch eine zweite Idee, wo gerade so ein Drehbuch entsteht. Aber da darf ich noch nicht ganz so viel darüber sprechen. Aber 2 weitere Filme wird es wahrscheinlich irgendwie in den nächsten Jahren von mir geben.
0: Oh, okay.
1: Sehr spannend.
2: Ja.
0: Definitiv. Wie gesagt, ist was ganz anderes als musikalische Baustellen.
2: Ja.
0: Aber um was geht's in dem Film? Was mit Taxi? Was ist...
2: Es geht tatsächlich um einen Taxifahrer, der hat die letzte Nachtschicht der Woche und steigen 3 Fahrgäste zu. 3 von denen bringt er ziemlich brutal um und dann kommen noch 3 andere und die behandelt er sehr liebevoll. Das ist eigentlich so die Logline dieses Filmes und ja, da steckt ein sehr tiefes, soziales und familiäres Konstrukt dahinter, was am Ende in einem sehr spannenden Finale aufgeklärt wird.
0: Also mit viel Special Effects und blutig.
2: Ja, spielt aber tatsächlich zu 80-90% im Taxi, also ist sehr kammerspiellastig alles.
0: Okay.
2: Genau, und ja, super spannende Story. Und ja, wir werden hoffentlich im Herbst diesen Jahres anfangen zu drehen.
0: Oh, braucht ihr noch ein paar Statisten?
2: können wir uns durchaus danach nochmal unterhalten, klar.
1: Sascha sieht immer als Toter immer total gut aus.
0: Total. So, Julian.
1: Ja. ich möchte auch einen Bogen spannen,
0: mhm.
1: Weil du ja am Anfang quasi Wünsche erfüllt hast und Grüße ausgerichtet.
0: Ja.
1: Mache ich das jetzt auch, ohne dass es ein ausgesprochener Wunsch ist, aber ich weiß, dass die Nadine sich das gewünscht hätte, wenn ich sie gefragt hätte.
0: Wahnsinn.
1: Und deswegen gehen Grüße raus.
0: Hm?
1: Korn hat nämlich seit 2022 das erste Lied rausgebracht.
0: Uiuiui, okay.
1: Und zwar ist das Teil des Soundtracks zum Videospiel Diablo 4.
0: Okay.
1: Und ja... Was will man groß dazu sagen? Da hören wir direkt mal rein, sind gespannt. Die Single heißt Reward the Scars und ist ganz frisch draußen.
0: Hm, dann hören wir da mal rein.
1: Bitteschön.

0: geboren. Ganz, ganz frisch.
1: Ganz, ganz frisch.
0: Ganz frisch. Ja.
1: Kann man so machen. Kann man so machen.
0: Ich war ein bisschen erstaunt, als ich gehört habe, hier im Zusammenhang mit dem Videospiel. Das hat mich ein bisschen überrascht. Aber
1: das geht halt. Ja, sicher. Ich bin, der hat Diablo 2 gezockt, damals vor 25 Jahren.
0: 1900 Frühling.
1: Genau. Ich komme mit dem neuen Kram nicht mehr klar, aber es liegt wahrscheinlich auch an meiner Augen-Hand-Koordination. Ich weiß nicht.
0: Ja, genau. Das wird im Alter wird das halt auch immer ein bisschen schwieriger. Da ist man nicht mehr so flott.
1: Sei es drum. Mit Blick auf die Uhr haben wir, ist die Stunde schon wieder rum. Also okay, ein paar Songs, einfach ein bisschen quatschen, ein Bierchen trinken und schon ist ja so eine Sendung, Tendenz Hard & Heavy, schon wieder rum.
0: Ja. Schade. Das nächste Mal sollten wir einen Pink Panther anspielen.
1: Daniel, vielen, vielen Dank, dass du dir die Zeit genommen hast, uns zu besuchen und nochmal über deine

0: am 1.6.
1: Jawohl.
0: Zu Bier und Fettbrot.
1: So machen wir's.
0: Und hochwertigen Gesprächen, wie immer.
1: Genau so ist es. Und dann machen wir was total Verrücktes. Wir machen nämlich schon, also wir machen noch eine Sendung mehr einfach im Monat. Mhm. Wir haben gesagt, wir haben nicht genug zu tun.
0: Genau. Da setzen wir noch einen drauf.
1: Machen wir eben zwei Sendungen im Monat.
0: Genau.
1: Und im Juni, in dem Wonnemonat Juni, lassen wir den Testballon steigen. Also am 8.6., das ist praktisch 14 Tage nach der heutigen Sendung, gibt es schon die nächste Ausgabe.
0: Ja.
1: Tendenz Hard & Heavy. Und wir gucken mal, wie gut euch und uns das reingeht.
0: Also ich bin guter Dinge.
1: Ich denke auch.
0: Total optimistisch.
1: Genauso wird's. So, dann bleibt uns nur noch ein letzter Song. Und diesmal gehen wir gar nicht so weit hinfort, sondern wir gehen nach Freiburg, in Breisgau, Baden-Württemberg. 2020 gegründete Heavy Metal Combo Kerrigan hat im März ihre zweite LP Wayfarer rausgebracht und wir hören mal rein in den Song Asylum. Sagen vorher aber artig danke und tschüss.
0: Tschüss, bis zum nächsten Mal.
2: Tschüss.

Ich freue mich, dass ihr wieder mit dabei seid hier zur Late Night Music Radio Show. Ja, wir wollen heute mit dieser Sendung unsere Glanzzeit aufleben lassen. Ich freue mich über jeden Einzelnen, der mit dabei ist. Ja, manch einer hatte ein feierliches Wochenende, da hängt einen das ein bisschen an. Und da kann es auch sein, dass man heute den Schontag einlegt. Und wir haben nicht nur Schontag, wir haben auch Tontag. Der Abend der Töne und Klänge kann wunderschön sein und mir wäre es recht, wenn die Leute auch Musik wertschätzen und da gibt es viele und ich hoffe, ich erreiche diese Menschen und dass man eine schöne Zeit miteinander verbringt, dass man sich Gutes tut und anderen Gutes tut und das wollen wir mit dieser Sendung alle 2 Monate machen. Ich vermittle das, ich bin quasi der Vermittler und es steckt ja auch eine Idee dahinter. Ich setze mich sehr mit Musik auseinander und möchte immer wieder versuchen, viele Menschen zu inspirieren, zu unterhalten, aber auch ein paar Fragen zu stellen, auf die es nicht immer Antworten gibt. Aber wo man zumindest versuchen kann, Mensch, wir geben uns mal einen Ruck und versuchen mal in eine gute Richtung zu gehen und was Gutes zu tun. Und da fangen wir jetzt an damit. Ich guck mal kurz auf die Playlist. Wir haben heute mit dabei eben gerade gehört ein Magazine von den Editors. Da gibt es nachher noch 2 Songs von den Editors. Da freue ich mich ganz besonders drauf. Aber wir haben heute wieder viele Schmuckstücke am Start. Und zwar sehe ich gerade Mando Diao, Achim Reichel. Was haben wir denn noch am Start? Royal Republic, die richtig eine flotte Rock'n'Roll-Sohle aufs Parkett legen. Dann haben wir noch mit dabei, ich muss eben mal schauen, was haben wir denn noch? Aha. Naja, zu viel wird jetzt auch nicht verraten, aber das war ja schon ein bisschen was. Also wir legen jetzt los und ich melde mich nachher im Mittelteil der Sendung nochmal und ziemlich zum Schluss. Und ja, wir machen uns einfach eine schöne Zeit. Bis dann!

Ich muss jetzt mal was loswerden, und zwar Folgendes. Ich hoffe, ihr habt mal eine Minute, aber ihr habt ja auch eingeschalten, also denke ich mal, ein bisschen Zeit habt ihr und dauert nicht allzu lange. Mir liegt was auf der Seele, beziehungsweise man kann sagen, förmlich brennt schon auf der Seele. Es ist wichtig, dass es gesagt wird, vor allen Dingen auch im öffentlichen Raum, im stillen Kämmerchen bringt es einen nichts. Wir müssen im öffentlichen Raum vertreten, das Gute muss voran, es muss Gutes geschaffen werden. Wir sollten gut miteinander umgehen und wir haben nur eigentlich dieses eine Leben und da denke ich mal, da können wir viel dafür geben und alles uns Gutes tun, aber auch mit unserem Gegenüber gut umgehen. Und ich denke mal, diese Sendung steht vor allen Dingen für eins, für gute Laune, für verschiedene Stimmungen, die immer dazugehören, aber auch für eine gewisse Kontrolle, eine freie Kontrolle. Und ich meine eine Kontrolle, dass wir uns nicht unterkriegen lassen, sondern dass wir vorangehen, dass wir Erfolge verzeichnen können, dass wir die Möglichkeiten haben, uns weiterzuentwickeln. Und da fangen wir jetzt an und da geht es jetzt weiter mit folgenden Songs. Da bin ich schon mal gespannt. Aha. Na, wir schauen mal. Bitteschön.

Vor ein paar Tagen war Muttertag. Ich möchte jetzt an dieser Stelle meine liebe Mutti grüßen. Du weißt, ich habe dich sehr lieb und ich grüße auch alle anderen Mütter, alle anderen Zuhörer da draußen und wünsche euch viel Spaß. Für meine Mutti spiele ich jetzt übrigens Kings of Leon mit Birthday und da wünsche ich viel Spaß. Ich hoffe, die Sendung gefällt euch. Die könnt ihr natürlich auch euch gerne downloaden, herunterladen im Internet, im Podcast, auf der sab.fm-Seite. Und dann habt ihr sie immer auf dem PC oder Handy und könnt sie euch immer anhören. Und ich hoffe, sie gefällt euch. Jede Sendung ist anders und jede Sendung ist ein bisschen anders strukturiert, ein bisschen anders aufgebaut. Und ich hoffe, ich erreiche wieder viele Leute. Also bis dann und viel Spaß weiterhin. Ich melde mich nachher nochmal. Tschüss. Thank you.

Also jetzt im Nachhinein, die Sendung ist fast vorbei, so gut 10 Minuten ungefähr haben wir noch. Ja, die Sendung lassen wir heute zum Schluss schön leicht abfedern. Wir haben zwischendurch heute ein bisschen derbere Sachen gehabt, aber am Anfang auch flott rein, aber nicht ganz so stark. Und es ist eine Sendung, muss ich sagen, die eigentlich in dieser Struktur einmalig ist. Und ich habe lange über das Konzept mir Gedanken gemacht und ich hoffe, ich erreiche eine gewisse Anzahl von Leuten, die sich nicht nur wundern über diese Sendung, die einfach sagen, ja, da steckt was dahinter, da steckt eine Idee dahinter. Und das kann man gut finden, muss man nicht, wie mit allen Sachen. Und ich sage einfach jetzt eine schöne Zeit, vielleicht bis in 2 Monaten und denkt dran, nach 4 Wochen die Wiederholung. Und jede Woche gibt es neue Filmtipps. Ich bin euer Kevin. Wir lassen es uns gut gehen. Bis dann. Ciao, tschüss, macht's gut.

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